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1: Der Wochenstart hat eine bunte Mischung für uns parat heute. Höchstwerte zwischen 28 und 31 Grad. Dazu gibt es einen Mix aus Sonne und Wolken. Im Laufe des Tages kann es dann auch regnen und gewittern.
0: Es ist 2 Uhr. 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
2: Ich bin Hendrik Daum. In Venezuela sind 4 Tage nach den verheerenden Erdbeben ein Vater und sein Sohn lebend aus den Trümmern gerettet worden. Unter den Helfern aus aller Welt sind auch Mitglieder des Technischen Hilfswerks aus Deutschland. Allerdings schwindet langsam die Hoffnung, noch Überlebende zu finden. Mittlerweile ist die Zahl der Opfer auf 1450 gestiegen. Allerdings werden noch Zehntausende Menschen vermisst. Die Mehrheit der Nürnbergerinnen und Nürnberger ist für den geplanten Ausbau des Frankenschnellwegs. 53% stimmten beim Bürgerentscheid dafür. Die Beteiligung lag bei gut 40%. Die Stadt Nürnberg will den staugeplagten Frankenschnellweg für rund 1 Milliarde Euro ausbauen. Kernstück ist ein 1,8 Kilometer langer Tunnel für den Durchgangsverkehr. Außerdem sind weitere Lärmschutzwände geplant und im Westen eine dritte Spur. Die Gegner des Ausbauprojekts sagen, alles viel zu teuer und sie fürchten noch mehr Verkehr. Der russische Präsident Putin hat Regierungsvertreter zu einem Krisentreffen einberufen. Hintergrund ist der Treibstoffmangel aufgrund der ukrainischen Angriffe. Putin räumte bei dem Treffen ein, dass sich sein Land in einer schwierigen Phase befinde. An den Tankstellen gebe es Warteschlangen. Putin erwägt deshalb ein Exportverbot für Dieseltreibstoff. Die Ukraine hatte bei ihren Drohnenangriffen zuletzt vor allem russische Raffinerien und Ölanlagen attackiert. Kaffee wird günstiger. Nach Preissenkungen bei Eigenmarken kostet jetzt auch Kaffee von Jacobs, Lavazza und Co. wieder etwas weniger. Die großen Lebensmittelhändler senken die Preise dieser Marken. Wie viele andere Lebensmittel hat sich auch Kaffee in den vergangenen Jahren stark verteuert, teilweise um mehr als 50%. Grund dafür waren höhere Rohstoffpreise infolge von Trockenheit und schwachen Ernten. Bei der Fußball-WM zieht Co-Gastgeber Kanada als erste Mannschaft ins Achtelfinale ein. Die Kanadier gewannen ihr 16. Finale gegen Südafrika mit 1:0. Der entscheidende Treffer fiel erst in der Nachspielzeit. Und heute Abend ab 22.30 Uhr kämpft das deutsche Team gegen Paraguay um den Einzug in die Runde der letzten 16.
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2: 2 Meldungen haben wir. Einmal die A9 München Richtung Nürnberg. Bitte aufpassen zwischen Pfaffenhofen und dem Dreieck Holledau. Hier gab es einen Unfall. Und Unfall auch auf der A94 München Richtung Passau. Passiert zwischen Hohenlinden und Paarstetten.

0: Das Niederbayern-Wetter.
1: Teilweise freundlich, teilweise regnerisch. Also Sonnenbrille und Regenschirm schnappen wir uns beides heute. Dazu bis zu 31 Grad an der Spitze.
0: Es ist 2:30. 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
2: Ich bin Hendrik Daum. In Venezuela sind 4 Tage nach den verheerenden Erdbeben ein Vater und sein Sohn lebend aus den Trümmern gerettet worden. Unter den Helfern aus aller Welt sind auch Mitglieder des Technischen Hilfswerks aus Deutschland. Allerdings schwindet langsam die Hoffnung, noch Überlebende zu finden. Mittlerweile ist die Zahl der Opfer auf 1450 gestiegen. Allerdings werden noch Zehntausende Menschen vermisst. Der russische Präsident Putin hat Regierungsvertreter zu einem Krisentreffen einberufen. Hintergrund ist der Treibstoffmangel aufgrund der ukrainischen Angriffe. Putin räumte bei dem Treffen ein, dass sich sein Land in einer schwierigen Phase befinde. An den Tankstellen gebe es Warteschlangen. Putin erwägt deshalb ein Exportverbot für Dieseltreibstoff. Die Ukraine hatte bei ihren Drohnenangriffen zuletzt vor allem russische Raffinerien und Ölanlagen attackiert. Das waren die Nachrichten um 5:30.
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2: 2 Meldungen haben wir. Einmal die A9 München Richtung Nürnberg. Bitte aufpassen zwischen Pfaffenhofen und dem Dreieck Holledau. Hier gab es einen Unfall. Und Unfall auch auf der A94 München Richtung Passau. Passiert zwischen Hohenlinden und Paarstetten.
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1: Der Wochenstart hat eine bunte Mischung für uns parat heute. Höchstwerte zwischen 28 und 31 Grad. Dazu gibt es einen Mix aus Sonne und Wolken. Im Laufe des Tages kann es dann auch regnen und gewittern.
0: Es ist 3 Uhr. 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
1: Ich bin Hendrik Daum. Die Hitzewelle hat zum Ausklang des Wochenendes ihren Höhepunkt erreicht und klingt jetzt ab. Die neue Woche startet deutlich angenehmer. An drei aufeinanderfolgenden Tagen waren vorher Hitzerekorde aufgestellt worden. Thomas Pleskin berichtet.
2: Freitag 41,3 Grad im Saarland, Samstag 41,4 in Sachsen-Anhalt und schließlich Sonntag 41,7 Grad in Brandenburg. Wissenschaftler sagen, diese extremen Temperaturen wären ohne den Effekt des Klimawandels so gut wie ausgeschlossen. Nach Berechnungen der Organisation World Weather Attribution wäre ein solches Wetterereignis vor 50 Jahren rund 3,5 Grad weniger heiß verlaufen.
1: Rund 70 Nobelpreisträgerinnen und Träger sind in Lindau am Bodensee zusammengekommen. In seiner Eröffnungsrede betonte Bundespräsident Steinmeier die Bedeutung von freier Wissenschaft für die Demokratie. Allerdings sei diese Freiheit der Wissenschaften auch in westlichen Demokratien keine Selbstverständlichkeit mehr. In diesem Zusammenhang lobte Steinmeier Forscher, die trotz Anfeindungen gegen Verschwörungsmythen und Desinformation kämpfen. Im Iran fordern jetzt einflussreiche Geistliche, die Verhandlungen mit den USA sofort abzubrechen. Hintergrund sind die jüngsten amerikanischen Angriffe. Auch von den iranischen Revolutionsgarden heißt es, weitere Gespräche mit Washington seien nicht mehr tragbar. Eigentlich hatten die USA und der Iran zuletzt vereinbart, bis Mitte August ein endgültiges Friedensabkommen auszuhandeln. In Oberbayern ist eine 90-jährige Schwimmerin aus einem schlammigen Bachbett gerettet worden. Die Frau geht fast täglich in einem See in Riedering im Landkreis Rosenheim schwimmen und war laut Polizei am Samstagabend nicht nach Hause zurückgekehrt. Die Familie rief die Polizei, schließlich fanden die Beamten die 90-Jährige. Sie konnte sich aus dem schlammigen Untergrund des Bachbetts nicht mehr selbst befreien. Aber die Junggebliebene ist hart im Nehmen, denn nach nur kurzer ambulanter Behandlung im Krankenhaus konnte sie wieder nach Hause. Bei der Fußball-WM zieht Co-Gastgeber Kanada als erste Mannschaft ins Achtelfinale ein. Die Kanadier gewannen ihr 16. Finale gegen Südafrika mit 1:0. Der entscheidende Treffer fiel erst in der Nachspielzeit. Und heute Abend ab 22.30 Uhr kämpft das deutsche Team gegen Paraguay um den Einzug in die Runde der letzten 16.
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1: Zwei Meldungen haben wir. Einmal die A9 München Richtung Nürnberg. Bitte aufpassen zwischen Pfaffenhofen und dem Dreieck Holledau. Hier gab es einen Unfall. Und Unfall auch auf der A94 München Richtung Passau. Passiert zwischen Hohenlinden und Paarstetten.

0: Das Niederbayern-Wetter.
1: Teilweise freundlich, teilweise regnerisch. Also Sonnenbrille und Regenschirm schnappen wir uns beides heute. Dazu bis zu 31 Grad an der Spitze.
0: Es ist 3:30. 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
2: Ich bin Hendrik Daum. Die Hitzewelle hat zum Ausklang des Wochenendes ihren Höhepunkt erreicht und klingt jetzt ab. Die neue Woche startet deutlich angenehmer. An 3 aufeinanderfolgenden Tagen waren vorher Hitzerekorde aufgestellt worden. Thomas Bleskin berichtet.
3: Freitag 41,3 Grad im Saarland, Samstag 41,4 in Sachsen-Anhalt und schließlich Sonntag 41,7 Grad in Brandenburg. Wissenschaftler sagen, diese extremen Temperaturen wären ohne den Effekt des Klimawandels so gut wie ausgeschlossen. Nach Berechnungen der Organisation World Weather Attribution wäre ein solches Wetterereignis vor 50 Jahren rund 3,5 Grad weniger heiß verlaufen.
2: Rund 70 Nobelpreisträgerinnen und Träger sind in Lindau am Bodensee zusammengekommen. In seiner Eröffnungsrede betonte Bundespräsident Steinmeier die Bedeutung von freier Wissenschaft für die Demokratie. Allerdings sei diese Freiheit der Wissenschaften auch in westlichen Demokratien keine Selbstverständlichkeit mehr. In diesem Zusammenhang lobte Steinmeier Forscher, die trotz Anfeindungen gegen Verschwörungsmythen und Desinformation kämpfen. Das waren die Nachrichten um 3:30.
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2: 2 Meldungen haben wir. Einmal die A9 München Richtung Nürnberg. Bitte aufpassen zwischen Pfaffenhofen und dem Dreieck Kolledau. Hier gab es einen Unfall. Und Unfall auch auf der A94 München Richtung Passau. Passiert zwischen Hohenlinden und Paarstetten.
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1: Der Wochenstart hat eine bunte Mischung für uns parat heute. Höchstwerte zwischen 28 und 31 Grad. Dazu gibt's einen Mix aus Sonne und Wolken. Im Laufe des Tages kann's dann auch regnen und gewittern.
0: Es ist 4 Uhr. 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
2: Ich bin Hendrik Daum. Für die schwarz-rote Koalition beginnt eine entscheidende Woche. Im Koalitionsausschuss wollen Union und SPD am Mittwoch mehrere Reformvorhaben auf den Weg bringen. Im Mittelpunkt stehen Rente, Gesundheit, Pflege und Steuerentlastungen. Kleidungsstücke des Online-Händlers Shein enthalten nach Untersuchungen der Deutschen Umwelthilfe zum Teil zu viele Schadstoffe. Mehrere Produkte überschreiten demnach EU-Grenzwerte. Shein hat eine Prüfung angekündigt. Thomas Bleskin berichtet.
3: Laut Umwelthilfe verstießen von 18

0: untersuchten Kleidungsstücken 7 gegen EU-Vorgaben. Das Bremer Umweltinstitut fand unter anderem hohe Konzentrationen sogenannter Ewigkeitschemikalien, die sich im Körper anreichern können, sowie bedenkliche Weichmacher. In einer Kinderjacke wurde ein Grenzwert um mehr als das 1000-fache überschritten. Bei Damenstiefeln lag ein Weichmacher um das fast 200-fache über dem zulässigen Wert.
1: In Venezuela sind 4 Tage nach den verheerenden Erdbeben ein Vater und sein Sohn lebend aus den Trümmern gerettet worden. Unter den Helfern aus aller Welt sind auch Mitglieder des Technischen Hilfswerks aus Deutschland. Allerdings schwindet langsam die Hoffnung, noch Überlebende zu finden. Mittlerweile ist die Zahl der Opfer auf 1450 gestiegen. Allerdings werden noch Zehntausende Menschen vermisst. Auf der Theresienwiese beginnt ab heute der Aufbau für das 191. Münchner Oktoberfest. Knapp 3 Monate wird dort jetzt täglich gearbeitet. Insgesamt werden während des Aufbaus über 1000 Lkw-Ladungen auf die Theresienwiese gefahren und gut 13 Kilometer Kabel verlegt. Das Münchner Oktoberfest beginnt dieses Jahr am 19. September und endet am 4. Oktober. Bei der Fußball-WM zieht Co-Gastgeber Kanada als erste Mannschaft ins Achtelfinale ein. Die Kanadier gewannen ihr 16. Finale gegen Südafrika mit 1:0. Der entscheidende Treffer fiel erst in der Nachspielzeit. Heute Abend ab 22.30 Uhr kämpft das deutsche Team gegen Paraguay um den Einzug in die Runde der letzten 16. Bundestrainer Nagelsmann mit einer Einschätzung der Südamerikaner.
2: Definieren sich schon auch sehr über den Defensivfußball, den sie gut spielen. Offensiv war es jetzt in den Spielen immer sehr geradlinig, viel Kampf um zweiten Ball, also schon versuchen mit einer guten Körperlichkeit ins Spiel zu kommen, viele zweite Bälle wieder scharf gemacht. Auf jeden Fall ein unangenehmer Gegner, der uns einiges abverlangen wird.
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1: Eine Meldung haben wir von der A96 München Richtung Lindau. Bitte aufpassen. Zwischen Wörthsee und Inning am Ammersee, da liegt ein Ast auf der Straße.

0: Das Niederbayern-Wetter.
1: Teilweise freundlich, teilweise regnerisch. Also Sonnenbrille und Regenschirm schnappen wir uns beides heute. Dazu bis zu 31 Grad an der Spitze.
0: Es ist 16:30. 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
2: Ich bin Hendrik Daum. Für die schwarz-rote Koalition beginnt eine entscheidende Woche. Im Koalitionsausschuss wollen Union und SPD am Mittwoch mehrere Reformvorhaben auf den Weg bringen. Im Mittelpunkt stehen Rente, Gesundheit, Pflege und Steuerentlastungen. Kleidungsstücke des Online-Händlers Shein enthalten nach Untersuchungen der deutschen Umwelthilfe zum Teil zu viele Schadstoffe. Mehrere Produkte überschreiten demnach EU-Grenzwerte. Shein hat eine Prüfung angekündigt. Thomas Bleskin berichtet.
3: Laut Umwelthilfe verstießen von 18 untersuchten Kleidungsstücken 7 gegen EU-Vorgaben. Das Bremer Umweltinstitut fand unter anderem hohe Konzentrationen sogenannter Ewigkeitschemikalien, die sich im Körper anreichern können, sowie bedenkliche Weichmacher. In einer Kinderjacke wurde ein Grenzwert um mehr als das 1000-fache überschritten. Bei Damenstiefeln lag ein Weichmacher um das fast 200-fache über dem zulässigen Wert.
2: Das waren die Nachrichten um 16:30.
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4: Uns wurde nichts gemeldet, aktuell schaut's ganz gut aus. Wo wird gerade geblitzt? Schickt uns der WhatsApp 0800 14 15 800.
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0: das Niederbayern-Wetter.
1: Der Wochenstart hat eine bunte Mischung für uns parat heute. Höchstwerte zwischen 28 und 31 Grad. Dazu gibt's einen Mix aus Sonne und Wolken. Im Laufe des Tages kann es dann auch regnen und gewittern.
0: Es ist 5 Uhr. 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
2: Ich bin Hendrik Daum. Einen schönen guten Morgen. Für die schwarz-rote Koalition beginnt eine entscheidende Woche. Im Koalitionsausschuss wollen Union und SPD am Mittwoch mehrere Reformvorhaben auf den Weg bringen. Im Mittelpunkt stehen Rente, Gesundheit, Pflege und Steuerentlastungen. Gestern Abend haben sich die Parteichefs noch einmal im Kanzleramt abgestimmt. Die Mehrheit der Nürnbergerinnen und Nürnberger ist für den geplanten Ausbau des Frankenschnellwegs. 53% stimmten beim Bürgerentscheid dafür. Die Stadt Nürnberg will den staugeplagten Frankenschnellweg für rund 1 Milliarde Euro ausbauen. Kernstück ist ein 1,8 Kilometer langer Tunnel für den Durchgangsverkehr. Außerdem sind weitere Lärmschutzwände geplant und im Westen eine dritte Spur. Die Gegner des Ausbaus sagen, alles viel zu teuer und sie fürchten noch mehr Verkehr. Der Tankrabatt ist nach Schätzung des Münchner IFO-Instituts nur teilweise bei den Verbrauchern angekommen. Bei Super E10 und Super E5 sei die Weitergabe des Rabatts nahezu vollständig erfolgt. Beim Diesel aber wurde den Angaben zufolge nur eine Weitergabe von durchschnittlich 12 Cent pro Liter errechnet. Das wäre dann deutlich weniger.

0: weniger als die 16,7 Cent der Steuersenkung. In Venezuela sind 4 Tage nach den verheerenden Erdbeben ein Vater und sein Sohn lebend aus den Trümmern gerettet worden. Unter den Helfern aus aller Welt sind auch Mitglieder des Technischen Hilfswerks aus Deutschland. Allerdings schwindet langsam die Hoffnung, noch Überlebende zu finden. Mittlerweile ist die Zahl der Opfer auf 1450 gestiegen. Allerdings werden noch Zehntausende Menschen vermisst. Bei der Fußball-WM zieht Co-Gastgeber Kanada als erste Mannschaft ins Achtelfinale ein. Die Kanadier gewannen ihr 16. Finale gegen Südafrika mit 1:0. Der entscheidende Treffer fiel erst in der Nachspielzeit. Und heute Abend ab 22.30 Uhr kämpft das deutsche Team gegen Paraguay um den Einzug in die Runde der letzten 16. Bundestrainer Nagelsmann mit einer Einschätzung der Südamerikaner.
1: Definieren sich schon auch sehr über den Defensivfußball, den sie gut spielen. Offensiv war es jetzt in den Spielen immer sehr geradlinig, viel Kampf um zweiten Ball, also schon versuchen mit einer guten Körperlichkeit ins Spiel zu kommen, viele zweite Bälle wieder scharf gemacht. Auf jeden Fall ein unangenehmer Gegner, der uns einiges abverlangen wird.
0: Bundestrainer Nagelsmann.
2: Und jetzt geht's auch weiter zum Verkehrsupdate. Da liegen uns keine Meldungen vor, ihr kommt soweit gut durch. Blitzer gesehen bei uns? Ruft kostenlos an unter der 0800 14 15 800. Allen unterwegs eine gute Fahrt.
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5: Das Wochenende ist rum.
6: Und ihr habt hoffentlich eine mega Zeit gehabt. Ab heute wird's deutlich kühler. In der Playlist für deinen Sommer, da ziehen wir aber weiter durch.
5: Auf die heißen Sommertage vom Wochenende. Gute Laune Sound von George Ezra.
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6: Und es geht in die heißen 80er mit Kim Wilde. Schönen Wochenstart.

0: Raus aus der Nacht, rein in die neue Woche. Guten Morgen am Montag. Monatsendspurt, der 29. Juni.
1: Oh, schön. Ein Kinderbuchklassiker feiert Geburtstag in Deutschland. Vor 76 Jahren wird Der kleine Prinz auf Deutsch veröffentlicht. Wer hat ihn nicht schon seinen Kindern vorgelesen?
0: Heute Abend geht's ins 16. Finale. Siegen oder fliegen für unsere Nationalmannschaft. Um 22.30 Uhr ist Anpfiff.
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0: Vor 41 Jahren, da tun sich zwei ganz Große zusammen, David Bowie und Mick Jagger. Ergebnis, die Single Dancing in the Streets.
1: Geburtstagskinder heute. Fußballtrainer Ralf Rangnick wird 68 und Sängerin Nicole Scherzinger wird 48.
0: Unser Tageshit heute, eine echte gute Laune-Nummer. Vor 8 Jahren auf Platz 1 der Charts, George Ezra mit Shotgun.
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0: Mit Fun geht's rein in die neue Arbeitswoche. Some Nights, Viertel nach fünf vorbei.
1: Tropische Nächte waren das am Wochenende. Also unter 20 Grad sind wir auch in der Nacht nicht gekommen. Das Wochenende lässt sich aber ganz

0: Zurück aus dem heißen Wochenende. Guten Morgen am Montag.
1: Es wird 5:30, Zeit für unser News-Update und die Meldung.
0: Wir hatten ein super schönes, heißes Sommerwochenende. Allerdings gibt es auch Orte, wo die Hitze zum Problem werden kann.
1: Mehr dazu gleich von Michaela Westermeier.
0: Vorher schauen wir noch zum Wetter. Es geht noch einigermaßen schön los heute, aber im Laufe des Tages ziehen immer mehr Wolken auf. Nachmittags und abends dann immer wieder Schauer und teils kräftige Gewitter. Nicht mehr ganz so schön heiß wie zuletzt. Die Temperaturen liegen meist bei rund 28 bis 30 Grad. Der Dienstag bleibt gemischt. Sonne und Wolken wechseln sich ab. Dazu sind immer wieder Regen und Gewitter möglich. Die Temperaturen bleiben gleich.
2: Es ist 5:30. 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
3: Mit Michaela Westermeier. Jeden Tag weit über 30 Grad. Die Hitze der vergangenen Tage bringt viele Menschen an ihre Grenzen, im Ernstfall sogar ins Krankenhaus. Aber auch die Kliniken heizen sich zum Teil ordentlich auf. Wie die mit den Temperaturen umgehen, weiß Eduard Fuchshuber von der Bayerischen Krankenhausgesellschaft.
4: Es ist so, dass viele Krankenhäuser auch in Niederbayern inzwischen baulich sich verändert haben, dass zum Beispiel Jalousien erneuert oder überhaupt mal angebracht wurden, dass bei Neubauten darauf geachtet wird, dass der Hitzeschutz unbedingt einzuhalten ist, um die Patientinnen und Patienten zu schützen, aber genauso auch die Klinikbeschäftigten zu schützen.
3: Teilweise gibt es aber noch ordentlich Verbesserungsbedarf. Laut dem Deutschen Krankenhausinstitut ist mehr als die Hälfte der Kliniken nicht gut genug auf Hitzewellen vorbereitet. Unter anderem, weil ihnen das Geld für Sanierungsarbeiten fehlt.
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5: Das kennen wir doch, denken sich wohl die Einsatzkräfte in Hermannskirchen. Hier brennt's am Wochenende auf einem landwirtschaftlichen Grundstück. Vor Ort wartet die Feuerwehr aber mit dem Löschen. Grund? Schon am Vortag sind sie bei demselben Bauern im Einsatz. Da wehrt er sich aber vehement gegen die Löscharbeiten. Also muss die Polizei anrücken. Erst als die Kollegen da sind, legt die Feuerwehr los. Der Brand ist schnell gelöscht. Dieses Mal bleibt der Landwirt ruhig. Aus Hermannskirchen, Tabea Mann.
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6: Eine Routineentscheidung, trotzdem wichtig für den EV Landshut. Der Verein erhält die Lizenz für die Saison 2026/27. Alle Voraussetzungen sind erfüllt. Auftakt in der DEL 2 ist am 18. September. Am Freitag kommt außerdem der Spielplan. Aus der Sportredaktion Alexander Krommer.
2: Und jetzt maximal informiert über Deutschland und die Welt.
3: Nochmal volltanken ist angesagt. Mittwoch läuft der Tankrabatt aus. Der ist laut IFO-Institut beim Diesel aber nicht komplett bei uns angekommen. Demnach liegt der Rabatt im Schnitt bei 12 Cent pro Liter. Eigentlich wären knapp 17 Cent geplant gewesen. Kommt auf die Bundespolizei ein Bodycam-Engpass zu? Das befürchtet die Gewerkschaft der Polizei. Sie ruft das Bundesinnenministerium dazu auf, schnell für Nachschub zu sorgen, um einen Mangel noch zu verhindern. Der erste Achtelfinalist steht fest. Bei der WM in Nordamerika gewinnt Kanada am Abend 1:0 gegen Südafrika. Ob auch Deutschland eine Runde weiterkommt, entscheidet sich heute. Anstoß beim Spiel gegen Paraguay ist um 22.30 Uhr. Soweit unser News-Update. Mehr gibt's auf unserer Website und in der App. Weiter zum Blick auf die Straßen. Tim Neumann, wie schaut's aus?
7: Ja, da haben wir eine Meldung von der A93 Holledau Richtung Regensburg. Zwischen Bad Abbach und dem Rastplatz Pendling Ost ein Spanngurt auf der Fahrbahn. Blitzer könnt ihr uns jederzeit ins Studio schicken per WhatsApp an die 0800 14 15 800. Kommt gut an.
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1: Na, das Fußballfieber steigt schön langsam wieder an. Heute Abend gilt's. 16. Finale bei der Weltmeisterschaft.
0: Deutschland gegen Paraguay. Um 22.30 Uhr ist Anpfiff. Was Wichtiges fehlt noch.
1: Die Gewinner unseres Maximal Radio Heimspiels, die losen wir gleich aus und überraschen Sie. Vorher noch die 90er in der Playlist für deinen Sommer mit Ronan Keating.
0: Und die neue von Kamrad, die haben wir auch am Start.
9: In my heart is like
0: im November präsentieren wir ihn euch beim Rivertone in Straubing.
1: Wir starten jetzt in den 80ern. Status quo, what you're proposing. So muss das am Montagmorgen. Kommt gut rein.

0: Montagmorgen, gleich 5:45. Ah, die Fieberkurve steigt schon langsam an, das Fußballfieber. Heute Abend gilt's.
1: 16. Finale für unsere Nationalmannschaft. Um 22.30 Uhr geht's gegen Paraguay. Das muss heute in Boston aber besser werden als gegen Ecuador.
0: Da in Ebertsfelden, da wird es auf alle Fälle gut. Da sind wir mit unserem Maximalradio-Heimspiel. Guten Morgen, Roswitha. Ihr habt gewonnen.
2: Ja, cool. Vogelwild.
0: Na, wenn ich mir so unsere ersten drei Heimspiele anschaue, Vogelwild kannst du auf alle Fälle werden. Du hast in deiner Bewerbung ja angegeben, du willst mit Family und Friends schauen. Glaubst du, die freuen sich?
2: Also ich denke schon, dass sie dich freuen. Auch wenn es Montag auch noch
0: ist. Also ganz egal, wie spät der Anpfiff ist, mit uns, da werdet ihr definitiv nicht müde. Grillparty, DJ, geile Stimmung und dann zusammen das Spiel schauen. Sonst noch Wünsche?
2: Vom Fußballspiel natürlich, dass Deutschland gewinnt und vom Abend, dass es ein lustiger Abend wird.
1: Also das wird er garantiert, Roswitha. Wir packen unser Auto voll und kommen heute zu euch nach Ebertsfelden zum Maximal Radio Heimspiel. Daumen drücken für unsere Jungs gegen Paraguay.

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1: Heute Abend gilt's. 16. Finale bei der WM und da hören wir den Song hoffentlich ganz oft.
2: Den Torsong der deutschen Fußballnationalmannschaft. Peter Schilling mit Major Tom. Völlig losgelöst in die neue Woche.

0: hoffen auf das, dass das heute Abend was wird. Peter Schilling im Bonussong, die Torhymne unserer Nationalmannschaft. Major Tom, völlig losgelöst.
1: Ja, und wir lösen uns jetzt endgültig vom Wochenende. Schauen gleich, was die Woche über so alles ansteht und machen weiter mit der Playlist für deinen Sommer. Da kommt gleich Eric Carmen bei den Muntermachern. Hungry.
0: Jetzt wird 6, wir ziehen uns das nächste News-Update.
1: Und da geht's gleich ums Geld.
0: Das und mehr gleich von Michaela Westermeier.
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1: 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Vorher schauen wir noch zum Wetter. Der Tag startet noch trocken und mit ein bisschen Sonne. Später werden die Wolken aber mehr und vor allem am Nachmittag und Abend sind Schauer und Gewitter drin. Dazu bleibt es mit knapp 30 Grad angenehm sommerlich. Am Dienstag geht's ähnlich weiter. Mal Sonne, mal Wolken und zwischendurch kann es wieder nass werden.
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4: Mit Michaela Westermeier. Klamme Kassen in unseren Kommunen, finanziell geraten die immer mehr an ihre Grenzen. Deswegen ist vergangene Woche bayernweit Protest angesagt und auch bei uns in der Region ist die Lage angespannt. Warum, erklärt Markus Pannermeier, Vorsitzender des Bayerischen Städtetags.
5: Es ist so, dass über längere Zeit die Aufgabenblöcke enorm aufgewachsen sind von Aufgaben, die uns hauptsächlich vom Bund und zum Teil auch von den Ländern zugeordnet wurden. Und dass dieses Ausgabenproblem jetzt immer mehr sichtbar wird in den Haushalten, weil einfach die Reserven aufgezehrt sind und damit sich flächendeckend die Frage genehmigungsfähiger Haushalte stellt.
4: Heißt, in unseren Kommunen wird gespart. Betroffen sind sämtliche Bereiche von Schulen über Kultur und Mobilität bis zur Sicherheit. Im Alter.
3: 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Landkreis Rottal-Inn aktuell.
6: Hubschrauber und Drohnen kreisen über dem Wasserkraftwerk hier in Iring. Am Boden ist die Polizei mit Spürhunden im Einsatz. Sie alle suchen nach einem Vermissten. Samstagabend streitet sich der 67-Jährige mit seiner Frau und fährt mit dem Auto weg. Danach ist er wie vom Erdboden verschluckt. Nur sein Wagen wird am Kraftwerk entdeckt. Trotz der groß angelegten Suchaktion fehlt von dem Mann aber weiter jede Spur. Aus Ehring, Michael Wipp.

0: Mal.
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0: Höher, schneller, weiter. Zu Fuß, auf dem Radl und im Wasser. Trotz Temperaturen bis 40 Grad stellen sich gestern Sportler in Landshut dieser Challenge beim dritten Triathlon DE Cup. Knapp 1000 Athleten sind mit dabei. Außerdem zeigt das Hitzeschutzkonzept Wirkung. Zwischenfälle gibt's keine. Aus Landshut, Alexander Kramer.
1: Und jetzt maximal informiert über Deutschland und die Welt.
2: Nochmal Volltanken ist angesagt. Mittwoch läuft der Tankrabatt aus. Der ist laut IFO-Institut beim Diesel aber nicht komplett bei uns angekommen. Demnach liegt der Rabatt im Schnitt bei 12 Cent pro Liter. Eigentlich wären knapp 17 Cent geplant gewesen. Kommt auf die Bundespolizei ein Bodycam-Engpass zu? Das befürchtet die Gewerkschaft der Polizei. Sie ruft das Bundesinnenministerium dazu auf, schnell für Nachschub zu sorgen, um einen Mangel noch zu verhindern. Der erste Achtelfinalist steht fest. Bei der WM in Nordamerika gewinnt Kanada am Abend 1:0 gegen Südafrika. Ob auch Deutschland eine Runde weiterkommt, entscheidet sich heute. Anstoß beim Spiel gegen Paraguay ist um 22.30 Uhr. Soweit unser News-Update. Mehr gibt's auf unserer Website und in der App. Und der Tim checkt die Straßen für uns.
3: Da bitte aufpassen auf der A92 Deckendorf Richtung München zwischen Moosburg Süd und Erding ein Kantholz auf der Fahrbahn und die A93 Regensburg Richtung Holledau zwischen Saalhaupt und Hausen ein Reifen auf der Beschleunigungsspur. Blitzer gerne jederzeit rüberschicken per WhatsApp Sprachnachricht an die 0800 14 15 800. Gute Fahrt!
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5: Zurück aus dem Wochenende. Ihr seid hoffentlich gut durch die Hochsommertage gekommen. Die Woche wird jetzt wieder ein bisschen kühler, aber immer noch angenehm warm.
6: Bei uns wird es jetzt erstmal überhaupt nicht kühler, sondern richtig hot. Wir treffen Loi, höchstpersönlich. Die sind in den Charts, im Musikmix seines Lebens und gleich bei uns.
5: Jetzt erstmal Musik für euren entspannten Wochenstart. Kobe Calais.
6: Und frischen Sound gibt's aus der Nachbarschaft. Von der Leonie aus Kam. Schönen Wochenstart.

0: kleine Frau mit großer Stimme, Miley Cyrus.
1: Das Gleiche gilt auch für eine junge Dame, die immer wieder in den Charts ist. Und natürlich auch bei uns im Musikmix deines Lebens. Loi.
0: Und wir haben sie getroffen. Liebe Loi, schön, dass du da bist. Herzlich willkommen.
2: Hallo, ja, vielen, vielen Dank. Ich freue mich sehr, hier zu sein.
1: Wir übertreiben jetzt nicht. Du haust ganz schön Hits raus seit ein paar Jahren. Wenn du auf der Bühne stehst, welche Songs machen dir denn besonders Spaß?
2: Den Song, den die meisten Leute von mir kennen, das ist auf jeden Fall Gold. Red Eyes, der läuft gerade aktuell auch sehr, sehr gut. Bei euch auch im Radio.
0: Der läuft gerade absolut hot. Richtig gute Laune Musik. Reißt uns im Studio auch immer voll mit. Aber sag mal, du kannst auch anders. Am I Enough zum Beispiel. Eine sehr emotionale Nummer.
2: Am I Enough ist einfach ein super emotionaler Song, wie du schon gesagt hast. Der bedeutet mir super viel. Ist mitunter einer der ehrlichsten Songs, die ich je geschrieben habe. Und ja, hat mir einfach durch eine Zeit geholfen.
1: Der Song drückt aus, was wir uns alle ab und zu mal fragen. Bin ich eigentlich gut genug? Dazu hast du ein super schönes Erlebnis gehabt.
2: Das war auf meiner allerersten Tour und da war ich auf der Bühne gestanden und da war dieses Thema einfach auch noch sehr aktuell und da haben das ganze Publikum, es waren hunderte von Leute, die dann einfach Schilder hochgehalten haben, wo drauf steht, you are enough. Und ich hatte die Augen zu, ich habe das nicht gesehen, dann mache ich die Augen auf und jeder hält dieses Plakat hoch und dann kamen mir die Tränen und ich habe auch kurz den Song nicht weiter singen können. Ja, war sehr emotional, sehr schön, aber auch.
1: Ist das schön. Ich habe auch gleich Pippi in den Augen.
0: Aber es gibt jetzt ganz bestimmt keinen Grund zu heulen, ganz im Gegenteil. Du hast jetzt eine Überraschung für uns dabei, ganz exklusiv. Wir sind gespannt, um kurz nach acht wissen wir mehr. 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

0: Leonie in der Playlist für deinen Sommer. By your side, schönen guten Morgen, 5:45 vorbei.
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0: In ein paar Minuten wird es 6:30, bevor es in die News geht, da hat die Lady noch Platz. Pink mit Trustfall gleich.

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4: Guten Morgen am Montag, der 29. Juli. 6:30 wird's.
5: Michaela Westermeier, die hat jetzt die Meldung im News-Update.
4: Tja, in Weng, da war es gestern nochmal ein ganzes Stück heißer als im Rest von Niederbayern. Warum? Hören wir gleich.
5: Das Wichtigste des Morgens kompakt für euch zusammengefasst in unserem News-Update.
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4: Noch kurz der Blick zum Wetter. Wir starten noch mit Sommerwetter, bevor es am Nachmittag unbeständiger wird. Dann ziehen immer wieder Schauer und Gewitter durch Niederbayern. Oh, die große Hitze, die ist erstmal vorbei. Warm bleibt's aber trotzdem. Auch am Dienstag Sonne und Wolken im Mix, dazu örtlich wieder Regenschauer oder Gewitter.
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8: Mit Michaela Westermeier. Gehen unseren Kitas die Kinder aus? Während sich in der einen Region um die Plätze gerissen wird, werden die Einrichtungen gerade auf dem Land zum Teil immer leerer. Bei uns setzt sich der Trend nicht durch. In den vergangenen Jahren steigt die Betreuungsquote sogar leicht. Im Kreis Landshut werden 2025 zum Beispiel rund 28% der Kinder unter 3 Jahren betreut. Gut 30% sind es im Raum Straubing. Im Kreis Dingolfing-Landau ist es etwa jedes 4. Kind. Hier in der Region wird außerdem noch in den Ausbau der Betreuungsplätze investiert.
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9: Heulende Sirenen reißen hier gestern Nachmittag viele Feuerwehrler aus der Sonntagsruhe. Es brennt auf einem Getreidefeld bei Weng. Gemeinsam mit einigen Landwirten versuchen die Einsatzkräfte, das Feuer in den Griff zu bekommen. Leider nur mit mäßigem Erfolg. Die Flammen greifen auch auf angrenzende Bäume über. Warum das Feuer ausgebrochen ist, ist noch unklar. Aus Weng, Tabea Mann.
7: Stadt Landshut, aktuell.
10: Das Wochenende war heiß. Da wollen sich viele Menschen hier in der Stadt abkühlen. Wäre da nicht die lange Schlange am Eingang zum Stadtbad? Der Kassenbereich wird hier aktuell saniert. Oberbürgermeister Thomas Haslinger hat die Lösung. Er gibt bekannt, das Stadtbad bekommt während der Sanierungsarbeiten eine zweite Kasse. Außerdem werden dort Sonnenschirme aufgestellt und die wartenden Gäste mit Getränke versorgt. Vom Stadtbad in Landshut, Adrian Heimal.
7: Und jetzt maximal informiert über Deutschland und die Welt.
8: Diese Nachricht überrascht wohl kaum jemanden. In diesem Monat war es deutlich wärmer als in vergangenen Junimonaten, sagt der Deutsche Wetterdienst. Spitzenwert waren knapp 42 Grad, gemessen in Brandenburg. Bald zieht's wieder Touristen aus aller Welt in die bayerische Landeshauptstadt. Hier beginnt heute der Aufbau fürs Oktoberfest. 3 Monate lang wird ab sofort jeden Tag gewerkelt. Die Wiesn startet heuer am 19. September. Weniger Angriffe, mehr Dialog. Diesen Kurs steuern USA und Iran jetzt an. Beide wollen die Attacken in der Straße von Hormus vorerst einstellen. Während der Gespräche sollen Schiffe frei über den Handelsweg kommen. Soweit unser News-Update. Mehr gibt's auf unserer Website und in der App. Tim Neumann aus der Verkehrsredaktion. Wie schaut's aus?
11: Nur soweit gut. Größere Meldungen haben wir nicht für euch.
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11: Blitzer habt ihr uns keine gemeldet. Wenn ihr das ändern könnt, ruft kostenlos an 0800 14 15 800. Kommt gut an.
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5: Wir werden langsam munter. Montag kurz nach 6:30.
4: Die Karte, die ist schon munter. Naja, also zumindest tut sie so. Gleich übersetzt unsere Hitdolmetscherin Katrina and the Waves.
5: Vorher noch im Musikmix deines Lebens Hurts und die Purple Disco Machine.
4: Und das ist Gwen Stefani, The Sweet Escape.

0: das Leben ist einfach schön. So wie jetzt im Hochsommerwochenende. Freibad, Biergarten, tropische Nächte.
1: Aperol Spritz.
0: Ja, eh klar.
1: Wir feiern den Sommer. Diese Woche wieder in der Variante unter 30 Grad. Naja, es reicht ja auch.
0: Na, die Karin ist auch so eine Sonnenanbeterin wie du. Heute übersetzt sie quasi die Urform des Sonnenlieds.
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3: Auf gut Niederbayerisch. So, heut braucht man Sonnenbrillen. Emotional und körperlich. Es ist schließlich Sommer. Ich hab heute Katrina and the Waves für euch dabei. Und zwar mit ihrem Welthit Walking on Sunshine. Das Liedl macht so gute Laune, dass selbst der grantigste Grattler zumindest ein bisschen den Mundwinkel noch umzirkt. Übersetzen kann man das auch so. Früher habe ich gemeint, du magst mich. Jetzt bin ich mir sicher. Ich konnte es nicht erwarten, bis du an mein Tier klopfst. Jetzt mal, wenn ich zum Postkastel laufe, muss ich mich zurückhalten, weil ich kann es gar nicht erwarten, dass du mir schreibst. Ich laufe auf der Sonne. Fühlt sich das nicht gut an? Okay. Also, zuallererst einmal. Auf der Sonne laufen klingt noch verbrennende Haxen. Boah, kennt ihr das, wenn der Sand so heiß ist, dass ihr nicht einmal von der Liege zum Wasser ohne Flipflops laufen könnt? Genau so stelle ich mir das vor. Aber ich freue mich für die Katrina. Anscheinend hat es keinen Hamperer erwischt, sondern einen, der einfach bleibt. Und wir bleiben auch bei euch. Hier sind Katrina and the Waves mit Walking on Sunshine.

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1: Und in gut 16 Stunden sind wir schon ein bisschen schlauer. Da dürfte so ungefähr die erste Trinkpause sein. 16. Finale der Weltmeisterschaft heute.
2: Wir starten den Countdown mit den schönsten Fußballhits.
1: Ganz aktuell jetzt der offizielle Song aus diesem Jahr.
2: Shakira hat den wieder abgeliefert mit Die Die.

0: Der bekannteste Hüftschwung der Welt. Shakira im Bonussong. Dai Dai, guten Morgen.
1: Die Playlist für deinen Sommer läuft weiter. Gleich mit einem absoluten 80er-Kult-Hit. Ausnahmemusiker, Songwriter und Musiklegende Phil Collins. Don't you lose my number. Es wird 7.
0: Alles, was ihr heute Morgen wissen müsst, jetzt im News-Update, die Meldung zum Beispiel.
1: Es war ein heißes Wochenende, auch im Sport. Das und mehr gleich.
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1: Wir schauen noch kurz, was das Wetter macht. Nach dem heißen Wochenende wird es heute etwas ruhiger. Wir sehen am Anfang noch die Sonne, aber später steigt die Gewittergefahr. Vor allem am Nachmittag und Abend kann es ordentlich krachen. Der Dienstag bleibt wechselhaft mit einem Mix aus Sonne, Wolken und einzelnen Schauern. Die Temperaturen bleiben sommerlich.
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5: Mit Michaela Westermeier. Jeden Tag weit über 30 Grad. Die Hitze der vergangenen Tage bringt viele Menschen an ihre Grenzen, im Ernstfall sogar ins Krankenhaus. Aber auch die Kliniken heizen sich zum Teil ordentlich auf. Wie die mit den Temperaturen umgehen, weiß Eduard Fuchshuber von der Bayerischen Krankenhausgesellschaft.
6: Es ist so, dass viele Krankenhäuser auch in Niederbayern inzwischen baulich sich verändert haben, dass zum Beispiel Jalousien erneuert oder überhaupt mal angebracht wurden, dass bei Neubauten darauf geachtet wird, dass der Hitzeschutz unbedingt einzuhalten ist, um die Patientinnen und Patienten zu schützen, aber genauso auch die Klinikbeschäftigten zu schützen.
5: Teilweise gibt es aber noch ordentlich Verbesserungsbedarf. Laut dem Deutschen Krankenhausinstitut ist mehr als die Hälfte der Kliniken nicht gut genug auf Hitzewellen vorbereitet. Unter anderem, weil ihnen das Geld für Sanierungsarbeiten fehlt.
4: Der Blick in die Regionen mit unseren Niederbayern-Reportern. Landkreis Dingolfing-Landau, aktuell.
7: Hier bleiben ab Montag die Autos daheim, dann startet die Aktion Stadtradeln. Ziel, innerhalb von 3 Wochen so viele Kilometer wie möglich im Sattel schaffen. Nicht nur gut fürs Klima und unsere Gesundheit, für jeden Kilometer wird an die Lebenshilfe Dingolfing-Landau gespendet. Im vergangenen Jahr kommen über 1.500 Radler auf mehr als 420.000 Kilometer. Ob heuer die 500.000 geknackt wird, zeigt sich nach Ende der Aktion am 26. Juli. Aus dem Landratamt in Dingolfing, Johannes Stettner.
4: Der Sport in der Region.
8: Eine Routineentscheidung, trotzdem wichtig für den EV Landshut. Der Verein erhält die Lizenz für die Saison 2026-27. Alle Voraussetzungen sind erfüllt. Auftakt in der DEL 2 ist am 18. September. Am Freitag kommt außerdem der Spielplan. Aus der Sportredaktion Alexander Krommer.
4: Und jetzt maximal informiert über Deutschland und die Welt.
5: Diese Nachricht überrascht wohl kaum jemanden. In diesem Monat war es deutlich wärmer als in vergangenen Junimonaten, sagt der Deutsche Wetterdienst. Spitzenwert waren knapp 42 Grad, gemessen in Brandenburg. Bald zieht es wieder Touristen aus aller Welt in die bayerische Landschaft.

0: des Hauptstadts. Hier beginnt heute der Aufbau fürs Oktoberfest. 3 Monate lang wird ab sofort jeden Tag gewerkelt. Die Wiesn startet heuer am 19. September. Weniger Angriffe, mehr Dialog. Diesen Kurs steuern USA und Iran jetzt an. Beide wollen die Attacken in der Straße von Hormus vorerst einstellen. Während der Gespräche sollen Schiffe frei über den Handelsweg kommen. Soweit unser News-Update. Mehr gibt's auf unserer Website und in der App. Tim, du hast noch ein Verkehrsupdate für uns.
1: Mit aktuell keinen Meldungen. Es läuft.
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1: Blitzer stehen auf der B15 bei Ergolding und in Adelkofen in der Landshuter Straße. Dankeschön, Hanna und Bernhard. Ihr habt noch was für uns? Gerne anrufen unter der 0800 14 15 800. Gute Fahrt!
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5: Ah, es wird eng im Bad. Wir machen uns fertig für die neue Arbeitswoche.
6: Die Kids müssen in die Schule. Die finalen 6 Wochen sind angebrochen. Die letzten Schulaufgaben. Sportfest, Wandertag, Schulfest. Bald habt ihr es geschafft.
5: Unsere Erklärzwergerl auch. Gleich erklären sie uns wieder die Welt. Vorher noch den Musikmix deines Lebens. 90er Sound von Savage Garden.
6: Die neue von Michael Schulte haben wir auch dabei. Los geht's mit den 80ern. Dieses Schlagzeug, das ist sein Markenzeichen. Phil Collins. Don't lose my number. Schönen Wochenstart.
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0: Lena im Musikmix deines Lebens. Traffic Lights.
1: Ja, da hat unsere Musikredaktion mal wieder volle Arbeit geleistet. Von der Lena mit ihrem Song über die Ampeln zu den Erklärzwergeln mit der Frage, die fast so alt ist wie das Henne-Ei-Prinzip.
0: Frauen und Männer am Steuer. Oh, jetzt bin ich mal gespannt.
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0: Savage Garden in der Playlist für deinen Sommer. Truly, madly, deeply.
1: 1998 war das, da war die Weltmeisterschaft in Frankreich. Der Gastgeber hat damals im Finale gegen Brasilien gewonnen. Deutschland ist im Viertelfinale rausgeflogen.
0: Heute stehen wir im 16. Finale. Um 22:30 geht's gegen Paraguay. Für Roswitha ein ganz besonderes Spiel. Wir sind mit dem Maximalradio Heimspiel bei ihr in Hebertsfelden.
2: Vom Fußball natürlich, dass Deutschland gewinnt und vom Abend, dass ein lustiger Abend wird.
1: Das kriegen wir hin. Unsere Autos werden jetzt dann gepackt und dann geht's mit allem, was man für so einen Fußballabend braucht, zu euch nach Hebertsfelden.
0: Wir brauchen auf alle Fälle gleich den Musikmix deines Lebens. I'll be riding shotgun underneath the hot sun. Kommt von George Ezra. Shotgun.
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4: Zurück aus dem heißen Wochenende. Jetzt wird's dann langsam ein bisschen kühler. Guten Morgen am Montag.
5: Es wird 7:30, Zeit für unser News-Update und die Meldung.
4: Die Kommunen sollen sparen, aber irgendwann geht's nicht mehr.
5: Mehr dazu gleich von Michaela Westermeier.
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4: Vorher schauen wir noch zum Wetter. Es geht noch einigermaßen schön los heute, aber im Laufe des Tages ziehen immer mehr Wolken auf. Nachmittags und abends dann immer wieder Schauer und teils kräftige Gewitter. Nicht mehr ganz so schön heiß wie zuletzt. Die Temperaturen liegen meist bei rund 28 bis 30 Grad. Der Dienstag bleibt gemischt. Sonne und Wolken wechseln sich ab. Dazu sind immer wieder Regen und Gewitter möglich. Die Temperaturen bleiben gleich.
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7: Mit Michaela Westermeier. Klamme Kassen in unseren Kommunen, finanziell geraten die immer mehr an ihre Grenzen. Deswegen ist vergangene Woche bayernweit Protest angesagt und auch bei uns in der Region ist die Lage angespannt. Warum, erklärt Markus Pannermeier, Vorsitzender des Bayerischen Städtetags.
8: Es ist so, dass über längere Zeit die Aufgabenblöcke enorm aufgewachsen sind von Aufgaben, die uns hauptsächlich vom Bund und zum Teil auch von den Ländern zugeordnet wurden. Und dass dieses Ausgabenproblem jetzt immer mehr sichtbar wird in den Haushalten, weil einfach die Reserven aufgezehrt sind und damit sich flächendeckend die Frage genehmigungsfähiger Haushalte stellt.
7: Heißt, in unseren Kommunen wird gespart. Betroffen sind sämtliche Bereiche von Schulen über Kultur und Mobilität bis zur Sicherheit. Im Alter.
6: Der Blick in die Regionen mit unseren Niederbayern-Reportern. Landkreis Landshut, aktuell.
9: Das kennen wir doch, denken sich wohl die Einsatzkräfte in Hermannskirchen. Hier brennt es am Wochenende auf einem landwirtschaftlichen Grundstück. Vor Ort wartet die Feuerwehr aber mit dem Löschen. Grund? Schon am Vortag sind sie bei demselben Bauern im Einsatz. Da wehrt er sich aber vehement gegen die Löscharbeiten. Also muss die Polizei anrücken. Erst als die Kollegen da sind, legt die Feuerwehr los. Der Brand ist schnell gelöscht. Dieses Mal bleibt der Landwirt ruhig. Aus Hermannskirchen, Tabea Mann.
6: Der Sport in der Region.
10: Höher, schneller, weiter. Zu Fuß, auf dem Radl und im Wasser. Trotz Temperaturen bis 40 Grad stellen sich gestern Sportler in Landshut dieser Challenge beim dritten Triathlon DE Cup. Knapp 1000 Athleten sind mit dabei. Außerdem zeigt das Hitzeschutzkonzept Wirkung. Zwischenfälle gibt's keine. Aus Landshut, Alexander Kramer.
6: Und jetzt maximal informiert über Deutschland und die Welt.
7: Gemeinsam gegen Terror. Dafür wollen Deutschland und die Niederlande künftig enger zusammenrücken. Unter anderem sollen neue Regeln für den Austausch von Informationen und Befugnisse her. Für viele ein Albtraum-Szenario, der Aufzug bleibt stecken. Eine neue Statistik zeigt jetzt aber, nur bei einer von 300.000 Fahrten passiert das wirklich. Je höher das Gebäude, desto seltener kommt's zu Zwischenfällen. Obacht bei Billigkleidung aus Fernost. Klamotten des Online-Händlers Shein sind laut einer neuen Studie häufig mit Chemikalien belastet, zum Beispiel Schwermetallen oder möglicherweise krebserregenden Stoffen. Das Unternehmen will die Vorwürfe prüfen und nimmt betroffene Artikel aus dem Sortiment. Soweit unser News-Update. Mehr gibt's auf unserer Website und in der App. Und das Verkehrsupdate mit Tim.
11: Da schauen wir auf die A92 Deckendorf München. Bitte in beiden Richtungen aufpassen zwischen Landshut West und Moosburg Nord. Rehe auf der Fahrbahn. Ja, und sonst der ganz normale Berufsverkehr, vor allem in den Städten, schon ein bisschen mehr Zeit einplanen. Und Blitzer stehen auf der B15 bei Ergolding und in Adelkofen in der Landshuter Straße. Danke an Hanna und Bernhard. Ihr habt noch was für uns? Dann ruft gern an oder schickt eine WhatsApp. Geht beides über die 0800 14 15 800. Gute Fahrt!
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4: Ein mega Wochenende ist vorbei. Tropische Sommernächte, Baden, Eis. Ach, es war grandios.
5: Ihr seid hoffentlich gut durchs Wochenende gekommen. Ab heute, da wird es deutlich kühler.
4: Also in der Playlist für deinen Sommer ziehen wir weiter durch. Auf die heißen Sommertage vom Wochenende. Boyband-Sound aus den 2000ern von NSYNC.
5: Gute Laune, frei Haus liefern David Guetta, Teddy Swims und Tones and I. Und wir legen los mit einem mega 90er Filmmusik aus Armageddon mit Bruce Willis. Aerosmith, die haben damals diese Hammernummer abgeliefert. I don't want to miss a thing.
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0: The Script bei den Muntermachern Superheroes.
1: Oh ja, Superhelden brauchen heute mindestens 11 auf dem Platz. Es heißt Siegen oder Fliegen ab 22.30 Uhr.
0: Deutschland gegen Paraguay im 16. Finale. Wir sind bereit und der Bäder ist es auch.
1: Allzeit bereit, uns die Nachrichten im schönsten Dialekt der Welt zu präsentieren.
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3: Guten Morgen, ich bin der Gansinger Bäder. Bei der Fußball-Weltmeisterschaft haben heute die Unseren wieder droh. Deutschland spielt auf die Nacht gegen Paraguay. Schauen wir mal, ob sie die Burm gegen die ein wenig besser schlagen wie die letzte Mannschaft aus Südamerika. Los geht's um 10:30 auf die Nacht erst. Das wäre Fred zum Anschauen. Dort am 2. kommen. Schon davor spielen Brasilien und Japan und in der Nacht um 3 haben nach Holland und Marokko droh. Das Wochenende war ja jetzt brutal heiß und obwohl wir bei uns schon fast geschmolzen waren, hat es die Sachsen noch schlimmer erwischt wie uns. Da haben sie die letzten Tage gleich zweimal einen neuen Hitzerekord aufgestellt. Da haben sie beim deutschen Wetterdienst nochmal nachgemessen. Damit ist jetzt Bad Muskau in der Oberlausitz der heißeste Fleck von Sachsen. Ganze 41,5 Grad haben sie da gemessen gestern. Schon länger streiten sie in Nürnberg umeinander wegen dem Frankenschnellweg. Das ist ein Brocker von der 73er Autobahn. Und weil das der einfachste Weg ist, schnell durch Franken durchzukommen, haben sie da allweil ein sauberes Gefrett mit dem Stau. Jetzt sollte das drum gescheit ausgebaut werden und die mehreren Leute haben dafür. Da haben sie gestern einen Bürgerentscheid gemacht und jetzt kann der Ausbau kommen. Kosten soll die Gaudi über 1 Milliarde Euro. So, jetzt kennt ihr euch aus. Servus, macht's es gut.
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1: Also für mich einer der WM-Songs schlechthin. Also nicht nur, weil Deutschland damals Fußball-Weltmeister geworden ist, sondern weil die Nummer einfach Hammer ist.
2: WM 1990. Eine italienische Volksheldin, die liefert damals den offiziellen Song Gianna Nannini. Ohne Starte Italia.

0: da sind sie wieder, die Bilder im Kopf, als wir 1990 Weltmeister geworden sind. Gianna Nannini, Onestate Italiana.
1: Wir machen einen Zeitsprung. Ganz neu geht's jetzt gleich weiter. Ganz frisch rausgekommen, One Republic, Need Your Love.
0: Jetzt wird's 8, wir ziehen uns das nächste News-Update.
1: Boah, also ich glaube in Sachen Nachwuchs, da sollten wir uns mal wieder ein bisschen ranhalten.
0: Das und mehr gleich von Michaela Westermeier.
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1: Vorher schauen wir noch zum Wetter. Der Tag startet noch trocken und mit ein bisschen Sonne. Später werden die Wolken aber mehr und vor allem am Nachmittag und Abend sind Schauer und Gewitter drin. Dazu bleibt es mit knapp 30 Grad angenehm sommerlich. Am Dienstag geht's ähnlich weiter. Mal Sonne, mal Wolken und zwischendurch kann es wieder nass werden.
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4: Mit Michaela Westermeier. Gehen unseren Kitas die Kinder aus? Während sich in der einen Region um die Plätze gerissen wird, werden die Einrichtungen gerade auf dem Land zum Teil immer leerer. Bei uns setzt sich der Trend nicht durch. In den vergangenen Jahren steigt die Betreuungsquote sogar leicht. Im Kreis Landshut werden 2025 zum Beispiel rund 28% der Kinder unter 3 Jahren betreut. Gut 30% sind im Raum Straubing. Im Kreis Dingolfing-Landau ist es etwa jedes vierte Kind. Hier in der Region wird außerdem noch in den Ausbau der Betreuungsplätze investiert.
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5: Eine neue Couch oder ein neuer Esstisch. Dafür wollen wir nur wenig Geld ausgeben. Diese Entwicklung bekommt auch die Polstermöbelfirma Himolla zu spüren. Das Unternehmen aus Taufkirchen beantragt ein sogenanntes Schutzschirm-Insolvenzverfahren. Trotzdem bekommen die rund 850 Mitarbeiter weiter ihr Gehalt und sollen nicht gekündigt werden. Auch für Kunden soll sich erstmal nichts ändern. In den kommenden Monaten will ein Sanierungsteam die Firma wieder auf Kurs bringen. Aus der Wirtschaftsredaktion Petra Jakobs.
3: Stadt Landshut, aktuell.
6: Das Wochenende war heiß. Da wollen sich viele Menschen hier in der Stadt abkühlen. Wäre da nicht die lange Schlange am Eingang zum Stadtbad? Der Kassenbereich wird hier aktuell saniert. Oberbürgermeister Thomas Haslinger hat die Lösung. Er gibt bekannt, das Stadtbad bekommt während der Sanierungsarbeiten eine zweite Kasse. Außerdem werden dort Sonnenschirme aufgestellt und die wartenden Gäste mit Getränke versorgt. Vom Stadtbad in Landshut, Adrian Heimal.
3: Und jetzt maximal informiert über Deutschland und die Welt.

0: gemeinsam gegen Terror. Dafür wollen Deutschland und die Niederlande künftig enger zusammenrücken. Unter anderem sollen neue Regeln für den Austausch von Informationen und Befugnisse her. Für viele ein Albtraum-Szenario, der Aufzug bleibt stecken. Eine neue Statistik zeigt jetzt aber, nur bei einer von 300.000 Fahrten passiert das wirklich. Je höher das Gebäude, desto seltener kommt's zu Zwischenfällen. Obacht bei Billigkleidung aus Fernost. Klamotten des Online-Händlers Shein sind laut einer neuen Studie häufig mit Chemikalien belastet, zum Beispiel Schwermetallen oder möglicherweise krebserregenden Stoffen. Das Unternehmen will die Vorwürfe prüfen und nimmt betroffene Artikel aus dem Sortiment. Soweit unser News-Update. Mehr gibt's auf unserer Website und in der App. Und der Tim checkt die Straßen für uns.
1: Genau, ganz normaler Berufsverkehr aktuell. Geblitzt wird im Landkreis Rottal-Inn zwischen Tann und Untertürken Richtung B20 in der 70er-Zone, auf der B15 bei Ergolding und in Adelkofen in der Landshuter Straße. Danke Habu, Hanna und Bernhard. Ihr habt noch was? WhatsApp an die 0800 14 15 800. Gute Fahrt!
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4: Guten Morgen am Montag, kurz nach 8. Mann, was war das für ein grandioses Wochenende. Und bei uns geht's gleich mega weiter mit einer absoluten Weltpremiere. Wir sind gespannt. Vorher aber noch ein bisschen Entspannung mit Shaggy. Und the one and only Tina Turner. Und die Nummer, die ist ganz neu. One Republic, Need Your Love.
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0: Tina Turner, the best. Die meint mit Sicherheit dich super sympathisch, super erfolgreich und jetzt bei uns. Loi, schönen guten Morgen. Schön, dass du heute da bist.
1: Hallo, ja, vielen, vielen Dank. Ich freue mich sehr, hier zu sein.
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0: Jetzt hast du was Brandaktuelles für uns. Was denn?
1: Golden Summer, das ist meine neue Single, die noch nicht draußen ist.
2: Wir sind mega stolz. Wir dürfen heute schon mal reinhören, exklusiv vor allen anderen. Sozusagen Weltpremiere. Jetzt hier bei uns. Vorher noch, Loi, wann kommt denn der Song offiziell raus und um was geht's bei der Nummer?
1: Golden Summer kommt am 24. Juli raus, also schon ganz, ganz bald. Und Golden Summer ist für mich so ein Gefühl, von wie ich mich einfach wohlfühle. Ich glaube, jeder hat irgendwie so einen Golden Summer Moment, wo man einfach den Sommer genießt, schöne Momente hat, auch mit Freunden. Ja, kann man einfach ein bisschen genießen und ein bisschen abgehen.
0: Golden Summer, das passt voll, bei denen haben wir. So, Loi, jetzt wird's ernst. Dein neuer Song Golden Summer. Das erste Mal überhaupt im Radio und das bei uns. Ich bin voll aufgeregt. Komm, spiel ab.

0: ein Hammertitel. Der ist mega und macht richtig Lust auf mehr davon.
1: Tja, also ein bisschen müssen wir noch warten. Ende Juli ist es soweit. Aber ihr könnt den Song nochmal nachhören auf unseren Social Media Kanälen. Loi, vielen lieben Dank dir.
2: Ja, danke auch.
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0: das haben wir uns doch alle schon mal irgendwie gedacht. Ich war's nicht.
1: Shaggy bei Maximalradio, it wasn't me. Summer Sound pur. Passend zum Wochenende. Und wie genial das war, das fassen wir jetzt kurz zusammen.

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2: Guten Morgen am Montag, der 29. Juli, 8:30.
3: Michaela Westermeier hat jetzt die Meldung im News Update.
2: Das Wochenende war heiß. Aber in Weng, da war es noch um einiges heißer. Dazu gleich mehr.
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2: Noch kurz der Blick zum Wetter. Wir starten noch mit Sommerwetter, bevor es am Nachmittag unbeständiger wird. Dann ziehen immer wieder Schauer und Gewitter durch Niederbayern. Oh, die große Hitze, die ist erstmal vorbei. Warm bleibt's aber trotzdem. Auch am Dienstag Sonne und Wolken im Mix. Dazu örtlich wieder Regenschauer oder Gewitter.
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5: Mit Michaela Westermeier. Nochmal den Tank voll machen heißt es zum Wochenstart. Endspurt beim Tankrabatt, der geht morgen auch bei uns in der Region zu Ende. Und dann, wie es mit den Spritpreisen weitergeht, erklärt Bayerns Ministerpräsident Markus Söder im Interview mit uns.
6: Wir müssen insgesamt schauen, wie sich die Spritpreise weiterentwickeln aufgrund der internationalen Lage. Sollte es beim Auflaufen des Tankrabatts zu ähnlich großen Sprüngen führen, muss man sich ja überlegen, wie man damit umgeht. Wir müssen nur insgesamt in Deutschland schauen, dass die Energiepreise stabil bleiben und dass wir insbesondere, solange dieser Krieg dauert, auch keine übermäßige Belastung für die Bürger und auch die Wirtschaft haben.
5: Mehrere Verbände rechnen damit, dass die Spritpreise wieder enorm nach oben schießen werden. Der ADAC erwartet einen Anstieg von um die 17 Cent pro Liter. Allerdings nicht sofort, weil gerade noch der günstiger eingekaufte Sprit eingelagert ist.
4: Der Blick in die Regionen mit unseren Niederbayern-Reportern. Landkreis Landshut, aktuell.
7: Heulende Sirenen reißen hier gestern Nachmittag viele Feuerwehrler aus der Sonntagsruhe. Es brennt auf einem Getreidefeld bei Weng. Gemeinsam mit einigen Landwirten versuchen die Einsatzkräfte, das Feuer in den Griff zu bekommen. Leider nur mit mäßigem Erfolg. Die Flammen greifen auch auf angrenzende Bäume über. Warum das Feuer ausgebrochen ist noch unklar. Aus Weng, Tabea Mann.
4: Landkreis Dingolfing-Landau, aktuell.
8: Hier bleiben ab Montag die Autos daheim, dann startet die Aktion Stadtradeln. Ziel, innerhalb von 3 Wochen so viele Kilometer wie möglich im Sattel schaffen. Nicht nur gut fürs Klima und unsere Gesundheit, für jeden Kilometer wird an die Lebenshilfe Dingolfing-Landau gespendet. Im vergangenen Jahr kommen über 1.500 Radler auf mehr als 420.000 Kilometer. Ob heuer die 500.000 geknackt wird, zeigt sich nach Ende der Aktion am 26. Juli. Aus dem Landratamt in Dingolfing, Johannes Stettner.
4: Und jetzt maximal informiert über Deutschland und die Welt.
5: VW macht offenbar Schluss mit Bosch. Medienberichten zufolge trennt sich der Autobauer vom Zulieferer. Er will demnach die Partnerschaft beim autonomen Fahren beenden. In das Projekt sind schon rund 1,5 Milliarden Euro geflossen, die Technik sei aber noch nicht wettbewerbsfähig. Flexiblere Öffnungszeiten für unsere Apotheken, dafür will die Bundesregierung eine neue Verordnung auf den Weg bringen. Geplant ist, dass die Filialen keine festen Zeiten mehr haben, sondern werktags an mindestens einem Tag für bis zu 6 Stunden offen haben. Bundesaußenminister Wadefuhl reist heute in die USA. Im Terminkalender steht ein Treffen mit seinem Amtskollegen Rubio. Unter anderem geht es um die Lage in Nahost und den NATO-Gipfel im Juli. Soweit unser News-Update. Mehr gibt's auf unserer Website und in der App. Tim, gibt's was Neues von den Straßen?
9: Yes, wir haben 2 Meldungen. Die erste von der B15 Landshut Richtung Saalhaupt zwischen dem Kreuz Landshut und Essenbach. Ein Unfall, Menschen auf der Fahrbahn. Und es hat auch gekracht auf der B15 Richtung Taufkirchen auf Höhe Hachelstuhl. Bitte hier auch aufpassen. Blitzer stehen zwischen Landshut-Schönbrunn und Auloh, zwischen Tann und Untertürken Richtung B20 in der 70er-Zone, auf der B15 bei Ergolding und in Adelkofen in der Landshuter Straße. Danke Martina, Habu, Hanna und Bernhard. Wenn ihr noch was habt, WhatsApp an die 0800 14 15 800. Gute Fahrt!
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2: So, in genau 14 Stunden ist Anpfiff. Deutschland gegen Paraguay. 16. Finale.
3: Siegen oder fliegen. Gleich unser WM-Studio mit allen Infos zum Spiel. Vorher noch der Musikmix deines Lebens. Die 90er mit Annie Lennox.
2: Und wir haben die neue von Ausdies. Guten Morgen.

0: von nix kommt nix, haben wir als Kinder bestimmt alle auch schon mal gehört.
1: Warum nur als Kinder? Also der Spruch, der gilt doch immer noch.
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0: Ja, und das bekommt gerade die Nationalmannschaft von Uruguay zu spüren. Die sind nämlich schon in der Vorrunde, zack, bumm, rausgeflogen. 2 klägliche Punkte aus 3 Spielen. Da hat der Fußballverband jetzt beschlossen, nächster Schluss mit lustig.
1: Mhm. Statt mit einem privaten Charterflug kann die Mannschaft jetzt mit stinknormalen Linienflügen zurückkommen. Basta.
0: Naja, ich sag jetzt mal so, wenn es nicht mehr ist an Strafe, also Holzklasse fliegen, das müssen ja die meisten von uns und zwar immer.
1: Gestern Abend ist dann die K.O.-Phase mit dem 16. Finale gestartet. Gastgeber Kanada gegen Südafrika 1:0. 2 Spiele sind heute: Brasilien gegen Japan um 19 Uhr und Deutschland gegen Paraguay um 22:30.
0: Die Dorfbuben aus Sankofen-Heiling, die werfen jetzt noch einen genaueren Blick auf das Spiel.
3: Servus, da ist der Mayhofer Ritsch, sportlicher Leiter der Spielvereinigung Sankofen. Die Truppe am Coach Julian Nagelsmann trifft um 22.30 Uhr im Gillette Stadium in Boston im 16. Finale auf die Mannschaft aus Paraguay. Jetzt geht es ans Eingemachte. Es sind noch 32 Mannschaften im Turnier nach der Gruppenphase. Die Los Guaraníos sind wohl die schwächste der 5 noch im Turnier verbliebenen südamerikanischen Länder. Miguel Almirón ist der stärkste Offensivspieler. Er spielte unter anderem für Newcastle United in der Premier League und ist der Star- und Kreativposten. Zum letzten Mal traf die deutsche Nationalmannschaft im Achtelfinale der WM 2002 auf Paraguay und siegte durch einen Treffer von Oliver Neuville mit 1:0. Deutschland ist klarer Favorit. Die Leistungen unserer Offensivspieler um Musiala und Wirtz waren bislang enttäuschend. Auch Joshua Kimmich und Alexander Pavlovic sind von ihrer Bestform weit entfernt. Doch jetzt kommt es drauf an. Und da müssen und werden auch insbesondere die Spieler des FC Bayern München dem Druck standhalten. Ich tippe auf einen 3:0-Sieg Deutschlands.
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1: Der Countdown bis zum Anpfiff heute Abend tickt, bis es um 22.30 Uhr losgeht, bekommt ihr im Musikmix deines Lebens die größten Stadionhits.
2: 1998 hat den Ricky Martin abgeliefert. WM in Frankreich. Deutschland scheidet im Viertelfinale gegen den späteren Weltmeister Frankreich aus.
1: Ja, der Soundtrack zur WM war dafür ziemlich cool. Hufte schwingen zu Ricky Martin, The Cup of Life.

0: das jetzt heißen?
1: Ja, also hoffentlich ist unsere Elf geschmeidiger auf dem Platz unterwegs.
0: Ja, ist schon recht. Ricky Martin, The Cup of Life, der Song zur WM 1998 in Frankreich.
1: Wir starten gleich unser Hit-Duell. Also vielleicht bist du da ja besser.
0: Taylor Swift gibt's auch gleich mit The Fate of Ophelia.
1: Jetzt wird's 9.
0: Alles, was ihr heute Morgen wissen müsst, jetzt im News-Update, die Meldung zum Beispiel.
1: Also wenn der Sparzwang lebensgefährlich wird, dann hat der Spaß definitiv ein Loch. Infos dazu und mehr gleich. Wir schauen noch kurz, was das Wetter macht. Nach dem heißen Wochenende wird's heute etwas ruhiger. Wir sehen am Anfang noch die Sonne, aber später steigt die Gewittergefahr. Vor allem am Nachmittag und Abend kann's ordentlich krachen. Der Dienstag bleibt wechselhaft mit einem Mix aus Sonne, Wolken und einzelnen Schauern. Die Temperaturen bleiben sommerlich.
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3: Mit Michaela Westermeier. Jeden Tag weit über 30 Grad. Die Hitze der vergangenen Tage bringt viele Menschen an ihre Grenzen, im Ernstfall sogar ins Krankenhaus. Aber auch die Kliniken heizen sich zum Teil ordentlich auf. Wie die mit den Temperaturen umgehen, weiß Eduard Fuchshuber von der Bayerischen Krankenhausgesellschaft.
4: Es ist so, dass viele Krankenhäuser auch in Niederbayern inzwischen baulich sich verändert haben, dass zum Beispiel Jalousien erneuert oder überhaupt mal angebracht wurden, dass bei Neubauten darauf geachtet wird, dass der Hitzeschutz unbedingt einzuhalten ist, um die Patientinnen und Patienten zu schützen, aber genauso auch die Klinikbeschäftigten zu schützen.
3: Teilweise gibt es aber noch ordentlich Verbesserungsbedarf. Laut dem Deutschen Krankenhausinstitut ist mehr als die Hälfte der Kliniken nicht gut genug auf Hitzewellen vorbereitet. Unter anderem, weil ihnen das Geld für Sanierungsarbeiten fehlt.
2: Der Blick in die Regionen mit unseren Niederbayern-Reportern. Landkreis Rottal-Inn aktuell.
5: Hubschrauber und Drohnen kreisen über dem Wasserkraftwerk hier in Iring. Am Boden ist die Polizei mit Spürhunden im Einsatz. Sie alle suchen nach einem Vermissten. Samstagabend streitet sich der 67-Jährige mit seiner Frau und fährt mit dem Auto weg. Danach ist er wie vom Erdboden verschluckt, nur sein Wagen wird am Kraftwerk entdeckt. Trotz der groß angelegten Suchaktion fehlt von dem Mann aber weiter jede Spur. Aus Ehring, Michael Wimmer.
2: Der Sport in der Region.
6: Höher, schneller, weiter. Zu Fuß, auf dem Radl und im Wasser. Trotz Temperaturen bis 40 Grad stellen sich gestern Sportler in Landshut dieser Challenge beim dritten Triathlon DE Cup. Knapp 1000 Athleten sind mit dabei. Außerdem zeigt das Hitzeschutzkonzept Wirkung. Zwischenfälle gibt's keine. Aus Landshut, Alexander Kramer.
2: Und jetzt maximal informiert über Deutschland und die Welt.
3: VW macht offenbar Schluss mit Bosch. Medienberichten zufolge trennt sich der Autobauer vom Zulieferer. Er will demnach die Partnerschaft beim autonomen Fahren beenden. In das Projekt sind schon rund 1,5 Milliarden Euro geflossen. Die Technik sei aber noch nicht wettbewerbsfähig. Flexiblere Öffnungszeiten für unsere Apotheken. Dafür will die Bundesregierung eine neue Verordnung auf den Weg bringen. Geplant ist, dass die Filialen keine festen Zeiten mehr haben, sondern werktags an mindestens einem Tag für bis zu 6 Stunden offen haben. Bundesaußenminister Wadephul reist heute in die USA. Im Terminkalender steht ein Treffen mit seinem Amtskollegen Rubio. Unter anderem geht es um die Lage in Nahost und den NATO-Gipfel im Juli. Soweit unser News-Update. Mehr gibt's auf unserer Website und in der App. Unfälle, Staus und Blitzer. Tim, dann leg mal los.
7: Ja, sehr gerne. Die A92 Deckendorf Richtung München am Kreuz Neufahren. Auf der Überleitung zur A9 Richtung Nürnberg ein Unfall. Die Fahrspur ist gerade blockiert. Dann weiter zur B15 Landshut Richtung Saalhaupt. Zwischen dem Kreuz Landshut und Essenbach auch ein Unfall. Menschen auf der Fahrbahn. Und nochmal eine Meldung von der B15, diesmal Landshut Richtung Rosenheim. Auf Höhe Hachelstuhl ist ein Unfall passiert. Geblitzt wird zwischen Landshut-Schönbrunn und Auloh, zwischen Tann und Untertürken Richtung B20 in der 70er-Zone, auf der B15 bei Ergolding und in Adelkofen in der Landshuter Straße. Dankeschön Martina, Habu, Hanna und Bernhard. Ihr habt noch was für uns? WhatsApp an die 0800 14 15 800. Gute Fahrt!
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0: Eurocast im Wochenende. Na, ihr seid hoffentlich gut durch die Hochsommertage gekommen. Tja, die Woche wird's wieder kühler, aber es bleibt angenehm warm.
1: Was diese Woche alles ansteht, wir schauen gleich mal in unserer Wochenvorschau.
0: Jetzt erstmal Musik für den entspannten Wochenstart. Three Doors Down. I'm here.
1: Der 90er-Kult der Stunde, der kommt von den Spin Doctors.
0: Los geht's mit der Swift. Da läuten bald die Hochzeitsglocken. The Fate of Ophelia.
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0: heißen Sommerwoche gibt's jetzt wieder ein bisschen Abkühlung. Keine 36, sondern eher so 26 Grad die kommenden Tage.
1: 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Worauf ihr euch freuen könnt und was ihr nicht verpassen dürft.
2: Für unsere Jungs wird es heute Nacht wieder spannend. 16. Finale bei der WM. Wir drücken die Daumen und sind natürlich mit unserem Heimspiel bei euch live dabei.
0: Morgen ist Social Media Tag. Da könnt ihr gerne mal vorbeischauen auf Facebook oder Insta. Wir halten euch immer auf dem Laufenden dort.
2: Mittwoch, da geht nicht nur ein neuer Monat an. Die Bundesregierung lässt auch mehr Geld fließen. Rentner, die bekommen um die 4% mehr aufs Konto.
0: Und die Sportfreunde Stiller sind in München auf dem Tollwood Festival. Die haben ja auch schon mal in Landshut präsentiert.
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0: Was für ein 90er-Klassiker. Die Spin Doctors, Two Princes, 1991 war das. Ein Jahr nachdem Deutschland in Rom Fußball-Weltmeister geworden ist.
1: Ja, heute stehen wir immerhin im 16. Finale. Um 22:30 geht's gegen Paraguay. Für Roswitha ein ganz besonderes Spiel. Wir sind nämlich mit dem Maximalradio Heimspiel bei ihr in Hebertsfelden.
2: Vom Fußballspiel natürlich, dass Deutschland gewinnt und vom Abend, dass ein lustiger Abend wird.
0: Na, das kriegen wir hin. Unsere Autos, die werden gerade gepackt und dann geht's mit allem, was es so für einen Fußballabend braucht, zu euch nach Hebertsfelden.
1: Wir brauchen auf alle Fälle jetzt gleich den Musikmix deines Lebens. Kommt die neue von Katy Perry, Band-Aids.

0: Zurück aus einem wunderbaren Hochsommerwochenende. Ja, jetzt wird es ein kleines bisschen kühler werden die nächsten Tage. Guten Morgen am Montag.
1: Es wird 9:30 Uhr, Zeit für unser News-Update und die Meldung.
0: Schon wieder Feuer in Hermannskirchen, aber diesmal hat die Feuerwehr gleich auf die Polizei gewartet.
1: Mehr dazu gleich von Michaela Westermeier.
0: Vorher schauen wir noch zum Wetter. Es geht noch einigermaßen schön los heute, aber im Laufe des Tages ziehen immer mehr Wolken auf. Nachmittags und abends dann immer wieder Schauer und teils kräftige Gewitter. Nicht mehr ganz so schön heiß wie zuletzt. Die Temperaturen liegen meist bei rund 28 bis 30 Grad. Der Dienstag bleibt gemischt. Sonne und Wolken wechseln sich ab. Dazu sind immer wieder Regen und Gewitter möglich. Die Temperaturen bleiben gleich.
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3: Mit Michaela Westermeier. Klamme Kassen in unseren Kommunen, finanziell geraten die immer mehr an ihre Grenzen. Deswegen ist vergangene Woche bayernweit Protest angesagt und auch bei uns in der Region ist die Lage angespannt. Warum, erklärt Markus Pannermeier, Vorsitzender des Bayerischen Städtetags.
4: Es ist so, dass über längere Zeit die Aufgabenblöcke enorm aufgewachsen sind von Aufgaben, die uns hauptsächlich vom Bund und zum Teil auch von den Ländern zugeordnet wurden. Und dass dieses Ausgabenproblem jetzt immer mehr sichtbar wird in den Haushalten, weil einfach die Reserven aufgezehrt sind und damit sich flächendeckend die Frage genehmigungsfähiger Haushalte stellt.
3: Heißt, in unseren Kommunen wird gespart. Betroffen sind sämtliche Bereiche von Schulen über Kultur und Mobilität bis zur Sicherheit. Im Alter.
2: Der Blick in die Regionen mit unseren Niederbayern-Reportern. Landkreis Landshut, aktuell.
5: Das kennen wir doch, denken sich wohl die Einsatzkräfte in Hermannskirchen. Hier brennt es am Wochenende auf einem landwirtschaftlichen Grundstück. Vor Ort wartet die Feuerwehr aber mit dem Löschen. Grund? Schon am Vortag sind sie bei demselben Bauern im Einsatz. Da wehrt er sich aber vehement gegen die Löscharbeiten. Also muss die Polizei anrücken. Erst als die Kollegen da sind, legt die Feuerwehr los. Der Brand ist schnell gelöscht. Dieses Mal bleibt der Landwirt ruhig. Aus Hermannskirchen, Tabea Mann.
2: Die Wirtschaft in der Region.
6: Eine neue Couch oder ein neuer Esstisch. Dafür wollen wir nur wenig Geld ausgeben. Diese Entwicklung bekommt auch die Polstermöbelfirma Himolla zu spüren. Das Unternehmen aus Taufkirchen beantragt ein sogenanntes Schutzschirm-Insolvenzverfahren. Trotzdem bekommen die rund 850 Mitarbeiter weiter ihr Gehalt und sollen nicht gekündigt werden. Auch für Kunden soll sich erstmal nichts ändern. In den kommenden Monaten will ein Sanierungsteam die Firma wieder auf Kurs bringen. Aus der Wirtschaftsredaktion Petra Jakobs.
2: Und jetzt maximal informiert über Deutschland und die Welt.
3: Neue Gesichter in unseren Streifenwagen. Am Samstag werden in Bayern knapp 1300 frisch gebackene Polizisten vereidigt. Zur Zeremonie kommen auch Ministerpräsident Söder und Innenminister Herrmann. Auch Minijobber sollen für die Rente einzahlen. Hinter diesen Vorschlag der Rentenkommission stellt sich CDU-Generalsekretär Linnemann. Er sagt, jeder muss fürs Alter vorsorgen. Kritik kommt unter anderem aus der Gastro- und von Bauernverbänden. In Venezuela läuft weiter eine große Such- und Rettungsaktion. Bei einem Erdbeben kommen mehr als 1400 Menschen ums Leben. Noch immer versuchen über 2500 Helfer aus dem Ausland, Menschen aus den Trümmern zu bergen. Soweit unser News-Update. Mehr gibt's auf unserer Website und in der App. Aus der Verkehrsredaktion jetzt Tim Neumann.
7: Wir schauen auf die A92 Deggendorf Richtung München. Stau zwischen dem Kreuz Landshut und Landshut-Essenbach 10 Minuten obendrauf. Dann die B15 Landshut Richtung Rosenheim. Auf Höhe Hachelstuhl ist ein Unfall passiert, da bitte aufpassen. Und noch ein Unfall auf der B15 Landshut Richtung Saalhaupt. Zwischen dem Kreuz Landshut und Essenbach ist der passiert. Geblitzt wird in Attelkofen in der Landshuter Straße. Vielen Dank, Bernhard. Wenn ihr noch was habt, dann schickt uns eine WhatsApp 0800 14 15 800. Gute Fahrt.
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0: Morgens 9:30 Uhr in Deutschland. Die Temperatur, die klettert schon wieder.
1: Ja, nicht mehr so hoch wie die vergangenen Tage, so um die 30 Grad werden's.
0: Wir holen uns jetzt trotzdem das Fieber. Das Disco-Fieber.
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0: Das war die glorreiche Zeit der Diskotheken. Keine Stadt, kein Dorf ohne Tanzfläche. Die Disco-Kugeln, die haben sich gedreht. Zu dieser Hymne ganz besonders schnell. Joy Division, Love Will Tear Us Apart.
1: Boah, Ansage, schon lange nicht mehr gehört, gleich wieder da gewesen. Da muss ich jetzt schon ordentlich dagegen halten. Pass auf, mit dem King of Pop.

0: Jackson Thriller, den schicke ich ins Rennen. Und jetzt liegt's an euch.
1: Welche 80er-Hymne wollt ihr heute hören? Joy Division mit Love Will Tear Us Apart?
0: Oder Michael Jackson mit Thriller? 0800 14 15 800, eure Nummer zu uns ins Studio.
1: Oder ihr stimmt ab auf unseren Social Media Kanälen. Zwei Songs, habt ihr wieder Zeit.
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0: So, das war Song Nummer 2. Ray, Where's My Husband? Und jetzt wird's ernst.
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2: Die glorreiche Disco-Zeit. Ach, war das schön. Jeder noch so kleine Ort hat seine eigene Disco geerbt.
0: In der Mitte die Tanzfläche, drüber dreht sich die Disco-Kugel, die Scheinwerfer, die haben es dann nochmal richtig heiß gemacht. Und mein Hit sowieso. Jackson mit Thriller, meine Hymne für den Montag.
2: Naja, so ein bisschen Standard, oder?
0: Ja, ein bisschen Standard. Hallo, der King of Pop.
2: Ja, bisschen vergessen, leider, meine Hymne. Joy Division, Love Will Tear Us Apart.
0: Was meint Niederbayern? Wie habt ihr abgestimmt?
2: Und die Vreni aus Wallersdorf, die schreibt an die 0800 14 15 800. Boah, Joy Division. Alex, ich bin bei dir, muss unbedingt mal wieder laufen.
0: Der Helmut aus Vilsbiburg, der ist ebenfalls für Joy Division. Die hat er in seiner Stammdisco im Metro immer gehört.
2: Und die Mel aus Straubing schreibt, der King of Pop ist natürlich genial. Ich will trotzdem Joy Division hören, weil die laufen viel zu selten.
0: Okay, also was sagt unser Voting?
2: Das geht an Joy Division. Klasse schlägt Masse. Gewinner unseres Hit-Duells. Love will tear us apart.

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1: Die Nummer hat unsere Nationalmannschaft schon mal mit den Village People zusammen gesungen. Bei der letzten WM in Amerika.
2: Oh ja, 1994, das war jetzt nicht unbedingt eine Sternstunde. Nee. Gespielt haben sie damals mindestens genauso schlecht wie gesungen.
1: Also lieber die Version der Pet Shop Boys und nicht die der Nationalmannschaft.
2: Go West, unser Bonussong. Yeah.

0: Dates.
1: Ab morgen werden wir wieder ordentlich zur Kasse gebeten. Was das bedeutet, erfahren wir gleich.
0: Das und mehr gleich von Michaela Westermeier.
1: Vorher schauen wir noch zum Wetter. Der Tag startet noch trocken und mit ein bisschen Sonne. Später werden die Wolken aber mehr und vor allem am Nachmittag und Abend sind Schauer und Gewitter drin. Dazu bleibt es mit knapp 30 Grad angenehm sommerlich. Am Dienstag geht's ähnlich weiter. Mal Sonne, mal Wolken und zwischendurch kann es wieder nass werden.
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3: Mit Michaela Westermeier. Nochmal den Tank voll machen heißt es zum Wochenstart. Endspurt beim Tankrabatt, der geht morgen auch bei uns in der Region zu Ende. Und dann, wie es mit den Spritpreisen weitergeht, erklärt Bayerns Ministerpräsident Markus Söder im Interview mit uns.
4: Wir müssen insgesamt schauen, wie sich die Spritpreise weiterentwickeln aufgrund der internationalen Lage. Sollte es beim Auflaufen des Tankrabatts zu ähnlich großen Sprüngen führen, muss man sich ja überlegen, wie man damit umgeht. Wir müssen nur insgesamt in Deutschland schauen, dass die Energiepreise stabil bleiben und dass wir insbesondere, solange dieser Krieg dauert, auch keine übermäßige Belastung für die Bürger und auch die Wirtschaft haben.
3: Mehrere Verbände rechnen damit, dass die Spritpreise wieder enorm nach oben schießen werden. Der ADAC erwartet einen Anstieg von um die 17 Cent pro Liter. Allerdings nicht sofort, weil gerade noch der günstiger eingekaufte Sprit eingelagert ist.
2: Der Blick in die Regionen mit unseren Niederbayern-Reportern. Stadt Landau aktuell.
5: Wir haben ihn. Das meldet jetzt die Polizei nach mehreren Fällen sexueller Belästigung in Landau. Gestern Abend nehmen die Beamten einen 36-Jährigen fest. Zuvor hat er zwei junge Frauen nahe der Isarbrücke belästigt. Außerdem lässt er bereits vergangene Woche am Isar-Radweg die Hose runter. Jetzt soll der Mann einem Ermittlungsrichter vorgeführt werden. Aus Landau, Johannes Stettner.
2: Der Sport in der Region.
6: Eine Routineentscheidung, trotzdem wichtig für den EV Landshut. Der Verein erhält die Lizenz für die Saison 2026-27. Alle Voraussetzungen sind erfüllt. Auftakt in der DEL 2 ist am 18. September. Am Freitag kommt außerdem der Spielplan. Aus der Sportredaktion Alexander Krommer.
2: Und jetzt maximal informiert über Deutschland und die Welt.
3: Neue Gesichter in unseren Streifenwagen. Am Samstag werden in Bayern knapp 1300 frisch gebackene Polizisten vereidigt. Zur Zeremonie kommen auch Ministerpräsident Söder und Innenminister Herrmann. Auch Minijobber sollen für die Rente einzahlen. Hinter diesen Vorschlag der Rentenkommission stellt sich CDU-Generalsekretär Linnemann. Er sagt, jeder muss fürs Alter vorsorgen. Kritik kommt unter anderem aus der Gastro- und von Bauernverbänden. In Venezuela läuft weiter eine große Such- und Rettungsaktion. Bei einem Erdbeben kommen mehr als 1400 Menschen ums Leben. Noch immer versuchen über 2500 Helfer aus dem Ausland, Menschen aus den Trümmern zu bergen. Soweit unser News-Update. Mehr gibt's auf unserer Website und in der App. Und der Tim schaut mit uns auf die Straßen.
7: Genau, und auf der A92 Richtung München, da dauert's gerade länger. Wir haben Stau und 20 Minuten mehr zwischen dem Kreuz Landshut und Landshut-Essenbach. Geblitzt wird in Adelkofen in der Landshuter Straße. Vielen Dank, Bernhard. Habt ihr noch was? Ruft gern an 0800 14 15 800. Gute Fahrt.
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7: Ja, mit dem Alter der Kids ändern sich auch die Aufgaben für Eltern. Zum Beispiel mit 17 geht es für viele zum ersten Mal hinters Steuer, begleitetes Autofahren. Und mit 14 Jahren zum ersten Bier. Begleitetes Trinken heißt das und soll jetzt weg. Gleich mehr nach der Playlist für den Sommer. Post Malone, Chemical. 80er Sounds gibt's von Man at Work. Down Under. Und jetzt Sabrina Carpenter mit Taste.

0: Der Vormittag mit Man at Work, Down Under. Euer erster Schluck Bier, wann war der? Bei vielen wahrscheinlich nicht erst mit 16, sondern schon ein bisschen früher. Und das ist auch völlig legal so. In Begleitung der Eltern dürfen Kinder schon ab 14 Bier und Wein trinken. Noch. Die Bundesregierung will das begleitete Trinken abschaffen. Das betrifft nicht nur Familien, sondern auch unsere Wirte. Deswegen ist Thomas Gebhardt vom Bayerischen Hotel- und Gaststättenverband bei uns. Hallo Herr Gebhardt, macht das Gesetz aktuell Schwierigkeiten?
1: Es ist eigentlich kein Problem. Also man hatte eine Fürsorgepflicht auch als Wirt, aber uns ist nichts bekannt und wir haben mit vielen Wirten auch geredet, dass da Kinder Bier trinken. Das gibt es aus unserer Sicht nicht. Es ist einfach überhaupt kein Regelungsbedarf aus unserer Sicht.
0: Ja, warum überhaupt aufheben, fragen sich viele. Herr Gebhardt, leiden die Wirte drunter, wenn das begleitete Trinken dann wegfällt?
1: Das hat sicher keine Folgen. Klar kann man argumentieren, wenn es keine Auswirkungen hat, dann kann man es ja machen. Ich glaube, man sollte sich auf die Herausforderungen, die unser Land wirklich hat, konzentrieren und da echte Strukturreformen anpacken. Ob das Thema begleitetes Trinken da jetzt der große Punkt ist, das wage ich zu bezweifeln.
0: Ja, ich fasse mal kurz zusammen, Herr Gebhardt. Begleitetes Trinken machen nicht viele und wenn der Vorschlag durchgeht, schadet's nicht. Abschaffen ist also ein Schmarrn aus Sicht der DEHOGA. Wie seht ihr das Ganze? Gerne her mit euren Meinungen per Sprach- und Textnachricht an die 0800 14 15 800.
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0: Beyoncé, Halo bei Maximal Radio. Das krasse Sommerwochenende ist durch, fast 40 Grad haben wir gehabt und trotzdem um die 1000 Sportler, die durch die Region flitzen, Triathlon.de Cup in Landshut. Keine Zwischenfälle, super Laune und jede Menge Spaß. Ey, richtig cool, wenn ihr das durchgezogen habt bei dem Wetter. Wir ziehen jetzt auch weiter. Baby, mit alle Farben. Baby Goodbye, gleich.
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0: halb elf, damit Zeit fürs News-Update mit Michaela Westermeier. Auch Thema, keine Ausrüstung für die Bundespolizei bei uns? Mehr dazu gleich. Der Blick aufs Wetter. Viel hin und her, mal Sonne, mal Wolken, auch Regen, Gewitter und Hagel können dabei sein. Die Höchstwerte so 27 bis 31 Grad. Morgen sonnig-wolkig, teils auch mit Schauern und Gewittern. Am Mittwoch geht's ähnlich weiter.
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2: Mit Michaela Westermeier. Einsatzkräfte schützen und Beweise sammeln. Dafür sind unsere Bundespolizisten zum Teil mit Bodycams ausgestattet. Noch. Denn die Gewerkschaft der Polizei warnt, deutschlandweit droht ein Engpass. Wie die Lage hier in der Region ausschaut, weiß der GdP-Vorsitzende Andreas Roßkopf.
3: Tatsächlich ist es so, insbesondere auch in Niederbayern, dass wir an den Bahnhöfen mit einer Grundausstattung von Bodycams ausgestattet sind, sodass eine Streife durchaus mit Bodycam-Ausstattung auf Streife gehen kann, eben um eigensicherungstechnisch oder auch in einem Strafverfahren beweissicherungstechnisch vorgehen zu können. Und es wäre Worst Case, würden wir dies ab Januar nächsten Jahres zumindest vorübergehend nicht mehr machen können.
2: Ende des Jahres läuft nämlich der Vertrag mit der Bodycam-Firma aus. Weil sich über ein Jahr lang um keinen neuen gekümmert worden ist, könnten unsere Bundespolizisten bald ohne Kameras dastehen.
1: Der Blick in die Regionen mit unseren Niederbayern-Reportern. 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
4: Hubschrauber und Drohnen kreisen über dem Wasserkraftwerk hier in Iring. Am Boden ist die Polizei mit Spürhunden im Einsatz. Sie alle suchen nach einem Vermissten. Samstagabend streitet sich der 67-Jährige mit seiner Frau und fährt mit dem Auto weg. Danach ist er wie vom Erdboden verschluckt, nur sein Wagen wird am Kraftwerk entdeckt. Trotz der groß angelegten Suchaktion fehlt von dem Mann aber weiter jede Spur. Aus Iring, Michael Wimmer.
1: Stadt Landshut, aktuell.
0: Das Wochenende war heiß. Da wollen sich viele Menschen hier in der Stadt abkühlen. Wäre da nicht die lange Schlange am Eingang zum Stadtbad? Der Kassenbereich wird hier aktuell saniert. Oberbürgermeister Thomas Haslinger hat die Lösung. Er gibt bekannt, das Stadtbad bekommt während der Sanierungsarbeiten eine zweite Kasse. Außerdem werden dort Sonnenschirme aufgestellt und die wartenden Gäste mit Getränke versorgt. Vom Stadtbad in Landshut, Adrian Heimal.
1: Und jetzt maximal informiert über Deutschland und die Welt.
2: Sie sind knallrot und kommen meist im Doppelpack. Bayerns Landwirte rechnen für heuer mit einer guten Kirschenernte. Über 28.000 Dezitonnen werden erwartet, fast doppelt so viel wie im vergangenen Jahr. Für den Hitzeschutz sind die Länder und Kommunen verantwortlich, das sagt Bundesumweltminister Schneider. 100 Milliarden Euro gibt's dafür aus dem Sondervermögen der Regierung. Laut Schneider sollte das für die Finanzierung ausreichen. Die WM in Nordamerika knackt einen Rekord nach dem anderen. Über 4,5 Millionen Menschen haben die Spiele der Vorrunde besucht und mit 215 Toren sind in der ersten Turnierphase so viele wie noch nie geschossen worden. Soweit unser News-Update. Mehr gibt's auf unserer Website und in der App. Tim, gibt's was Neues von den Straßen?
0: Ja, nicht unbedingt neu, aber immer noch die A92 Deckendorf Richtung München. Zwischen dem Kreuz Landshut und Landshut-Essenbach 10 Minuten mehr, es staut sich. Geblitzt wird in Attelkofen in der Landshuter Straße. Vielen Dank, Bernhard. Wenn ihr noch was habt, dann schickt uns eine WhatsApp 0800 14 15 800. Gute Fahrt.
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0: Gleich 3:45, Bruce Hornsby, The Way It Is. Ganz groß und jetzt hier bei uns, Loi, schön, dass du bei uns bist.
1: Hallo, ja, vielen, vielen Dank. Ich freue mich sehr, hier zu sein.
0: Ja, seit einiger Zeit landest du ja permanent in den Charts. Praktisch jeder Song von dir.

0: Und jetzt kommt was brandneues raus.
1: Was denn?
2: Golden Summer, das ist meine neue Single, die noch nicht draußen ist.
1: Und wir dürfen heute das erste Mal reinhören. Ganz exklusiv, nur für euch bei Maximal Radio. Vorher noch ganz kurz. Loi, wann kommt dein Song dann offiziell raus und um was geht's?
2: Golden Summer kommt am 24. Juli raus, also schon ganz, ganz bald. Und Golden Summer ist für mich so ein Gefühl, von wie ich mich einfach wohlfühle. Ich glaube, jeder hat irgendwie so einen Golden Summer Moment, wo man einfach den Sommer genießt, schöne Momente hat, auch mit Freunden. Ja, kann man einfach ein bisschen genießen und ein bisschen abgehen.
1: Golden Summer, passt ja voll, bei so um die 30 Grad, ne? Ja, jetzt wird's ernst, Leute. Dein neuer Song Golden Summer, das erste Mal überhaupt im Radio, hier bei uns. Leute, du kannst drücken.

0: Geil. Sau, sau cool. Klingt so richtig schön nach Sommer einfach. Vielen lieben Dank, Leute, dass du uns da reinschnuppern hast lassen. Ende Juli kommt er dann raus, aber ihr könnt natürlich nochmal reinhören in Golden Summer auf unseren Social Media Kanälen. Loi, vielen lieben Dank dir. Kaffeemaschine steht bereit, wenn du noch was brauchst.
1: Ja, danke auch.
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1: Fußball ist Vereinssport und Vereine brauchen Fans. Aber nicht nur unsere Nationalelf heute Abend um 22:30. Auch England. Paradebeispiel 1996. 50.000 Fans singen gleichzeitig im Stadion dieses eine Lied, das alle verbindet. Der berühmteste Refrain des Weltfußballs seit fast 3 Jahrzehnten. Baddiel, Skinner und The Lightning Seeds. Three Lions.
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0: Cadel Skinner und The Lightning Seeds mit der Fußballhymne aus England, Three Lions. Gleich weiter mit Gute Laune Sounds.
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0: Chris und Dante Thomas, diese Tage, kurz nach 11. Noch ein News-Update davor. Michaela Westermeier hat auch dieses Thema dabei. In Weng sind am Wochenende viel mehr als 38 Grad. Alle Infos dazu gleich.
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1: Mit Michaela Westermeier. Gehen unseren Kitas die Kinder aus? Während sich in der einen Region um die Plätze gerissen wird, werden die Einrichtungen gerade auf dem Land zum Teil immer leerer. Bei uns setzt sich der Trend nicht durch. In den vergangenen Jahren steigt die Betreuungsquote sogar leicht. Im Kreis Landshut werden 2025 zum Beispiel rund 28% der Kinder unter 3 Jahren betreut. Gut 30% sind im Raum Straubing. Im Kreis Dingolfing-Landau ist es etwa jedes 4. Kind. Hier in der Region wird außerdem noch in den Ausbau der Betreuungsplätze investiert.
0: Der Blick in die Regionen mit unseren Niederbayern-Reportern. Landkreis Landshut, aktuell.
2: Heulende Sirenen reißen hier gestern Nachmittag viele Feuerwehrler aus der Sonntagsruhe. Es brennt auf einem Getreidefeld bei Weng. Gemeinsam mit einigen Landwirten versuchen die Einsatzkräfte, das Feuer in den Griff zu bekommen. Leider nur mit mäßigem Erfolg. Die Flammen greifen auch auf angrenzende Bäume über. Warum das Feuer ausgebrochen ist, ist noch unklar. Aus Weng, Tabea Mann.
0: Landkreis Dingolfing-Landau, aktuell.
3: Hier bleiben ab Montag die Autos daheim, dann startet die Aktion Stadtradeln. Ziel, innerhalb von 3 Wochen so viele Kilometer wie möglich im Sattel schaffen. Nicht nur gut fürs Klima und unsere Gesundheit, für jeden Kilometer wird an die Lebenshilfe Dingolfing-Landau gespendet. Im vergangenen Jahr kommen über 1.500 Radler auf mehr als 420.000 Kilometer. Ob heuer die 500.000 geknackt wird, zeigt sich nach Ende der Aktion am 26. Juli. Aus dem Landratamt in Dingolfing, Johannes Stettner.
0: Und jetzt maximal informiert über Deutschland und die Welt.
1: Sie sind knallrot und kommen meist im Doppelpack. Bayerns Landwirte rechnen für heuer mit einer guten Kirschenernte. Über 28.000 Dezitonnen werden erwartet, fast doppelt so viel wie im vergangenen Jahr. Für den Hitzeschutz sind die Länder und Kommunen verantwortlich, das sagt Bundesumweltminister Schneider. 100 Milliarden Euro gibt's dafür aus dem Sondervermögen der Regierung. Laut Schneider sollte das für die Finanzierung ausreichen. Die WM in Nordamerika knackt einen Rekord nach dem anderen. Über 4,5 Millionen Menschen haben die Spiele der Vorrunde besucht und mit 215 Toren sind in der ersten Turnierphase so viele wie noch nie geschossen worden. Soweit unser News-Update. Mehr gibt's auf unserer Website und in der App. Der Stau- und Blitzercheck jetzt mit Tim Neumann.
4: Ja, da ist gerade ein bisschen was los auf der A92 Deckendorf Richtung München. Zwischen Altdorf und Landshut West Fahrzeugteile auf der linken Spur. Weiter auf der A92 Richtung München ein Spanngurt zwischen Moosburg Süd und Erding. Und dann bitte Vorsicht in der Gegenrichtung A92 München Richtung Deckendorf zwischen Freising Ost und Erding. Auch ein Spanngurt auf der Fahrbahn. Die A94 München Richtung Passau gerade ein Fahrzeugbrand zwischen Neuötting und Neuötting Ost. 6 Kilometer Stau und eine halbe Stunde obendrauf. Geblitzt wird in Adelkofen in der Landshuter Straße. Vielen Dank, Bernhard. Habt ihr noch was? Ruft gern an. 0800 14 15 800. Gute Fahrt.
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4: Die Pflanzen freuen sich, wir uns auch ein bisschen. Endlich wieder kühler und Regen. Kannst ja praktisch nichts machen bei 38 Grad. Außer Musik hören, das geht immer. Wir kühlen ab mit Robbie Williams. Auch dabei Leonie und Callum Scott. Stay. Und jetzt Chris zusammen mit Dante Thomas. Diese Tage.

0: Maximal Radio mit Leonie und Caleb Scott. Stay! Die Spätschicht startet in den Arbeitstag. Für viele andere geht's schon Richtung Mittagspause. Ganz egal, wie lang es noch dauert bei euch, wir halten zusammen die Stellung mit der Playlist für den Sommer.
1: Dieses Jahr wird dieser Hit 30 Jahre. Immer noch Kult. No Mercy mit Where Do You Go?

Robbie Williams am Vormittag. Come on, done. 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
1: Bald Mittag, vorher gibt's ein News-Update mit Michaela Westermeier. Auch Thema, ja, jetzt dürfen wir da wieder tiefer in den Geldbeutel greifen. Mehr zum Thema gleich. Kurzer Wettercheck noch. Mal ist es die Sonnenbrille, mal brauchen wir doch den Regenschirm. Es bleibt wechselhaft, teils auch mit Gewittern bei 27 bis 31 Grad. Morgen und am Mittwoch bisschen kühler, sonst keine Änderung in Sicht.
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3: Mit Michaela Westermeier. Nochmal den Tank voll machen heißt es zum Wochenstart. Endspurt beim Tankrabatt, der geht morgen auch bei uns in der Region zu Ende. Und dann, wie es mit den Spritpreisen weitergeht, erklärt Bayerns Ministerpräsident Markus Söder im Interview mit uns.
4: Wir müssen insgesamt schauen, wie sich die Spritpreise weiterentwickeln aufgrund der internationalen Lage. Sollte es beim Auflaufen des Tankrabatts zu ähnlich großen Sprüngen führen, muss man sich ja überlegen, wie man damit umgeht. Wir müssen nur insgesamt in Deutschland schauen, dass die Energiepreise stabil bleiben und dass wir insbesondere, solange dieser Krieg dauert, auch keine übermäßige Belastung für die Bürger und auch die Wirtschaft haben.
3: Mehrere Verbände rechnen damit, dass die Spritpreise wieder enorm nach oben schießen werden. Der ADAC erwartet einen Anstieg von um die 17 Cent pro Liter. Allerdings nicht sofort, weil gerade noch der günstiger eingekaufte Sprit eingelagert ist.
2: Der Blick in die Regionen mit unseren Niederbayern-Reportern. 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
5: Wir haben ihn. Das meldet jetzt die Polizei nach mehreren Fällen sexueller Belästigung in Landau. Gestern Abend nehmen die Beamten einen 36-Jährigen fest. Zuvor hat er zwei junge Frauen nahe der Isarbrücke belästigt. Außerdem lässt er bereits vergangene Woche am Isar-Radweg die Hose runter. Jetzt soll der Mann einem Ermittlungsrichter vorgeführt werden. Aus Landau, Johannes Stettner.
2: Die Wirtschaft in der Region.
6: Eine neue Couch oder ein neuer Esstisch. Dafür wollen wir nur wenig Geld ausgeben. Diese Entwicklung bekommt auch die Polstermöbelfirma Himolla zu spüren. Das Unternehmen aus Taufkirchen beantragt ein sogenanntes Schutzschirm-Insolvenzverfahren. Trotzdem bekommen die rund 850 Mitarbeiter weiter ihr Gehalt und sollen nicht gekündigt werden. Auch für Kunden soll sich erstmal nichts ändern. In den kommenden Monaten will ein Sanierungsteam die Firma wieder auf Kurs bringen. Aus der Wirtschaftsredaktion Petra Jakobs.
2: Und jetzt maximal informiert über Deutschland und die Welt.
3: Seit der Jahrtausendwende hat Deutschland nicht mehr so viel Geld für Verteidigung ausgegeben. Über 145 Milliarden Euro investiert der Bund im vergangenen Jahr, unter anderem in Waffensysteme und die Bundeswehr. Ein weiterer Schlag für die insolvente Deko-Kette Depot. 66 Filialen in ganz Deutschland machen dicht. Bis Ende Juli verlieren damit rund 330 Beschäftigte ihren Job. USA und Iran setzen ab sofort auf Gespräche. Beide Seiten wollen verhandeln und die Angriffe in der Straße von Hormus so lange einstellen. Morgen findet Medienberichten zufolge ein Treffen in Katar statt. Soweit unser News-Update. Mehr gibt's auf unserer Website und in der App. Unfälle, Staus und Blitzer. Tim, dann leg mal los.
1: Ja, sehr gerne. Die A92 Deckendorf Richtung München zwischen dem Kreuz Landshut und Landshut-Essenbach. Ein Unfall, die linke Spur ist blockiert. Dann weiter auf der A92 Richtung München. Mehrere Spanngurte auf der Fahrbahn zwischen Altdorf und Landshut-West. Und die A94 München Richtung Passau zwischen Neuötting und Neuötting-Ost. Ein Fahrzeugbrand. Staut sich ab Altötting. 10 Minuten dauert's länger.
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1: Geblitzt wird in Attelkofen in der Landshuter Straße. Vielen Dank, Bernhard. Wenn ihr noch was habt, dann schickt uns eine WhatsApp 0800 14 15 800. Gute Fahrt.
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0: Olivia Dean, Man I Need, gleich 11:45. Vor einem knappen Jahr erschüttert eine Nachricht die Agentur für Arbeit Landshut Pfarrkirchen. Johann Beck, der Vorsitzende der Geschäftsführung, ist im Alter von 64 Jahren verstorben. Sein Nachfolger ist der 47-jährige Matthias Dengler. Er ist am 1. Januar 2026 gestartet und vor kurzem offiziell in Landshut in sein Amt eingeführt worden. Wie fühlt sich sowas an?
1: Also man freut sich. Man ist ein bisschen aufgeregt, das gehört dazu. Der Oberbürgermeister kommt, viele Landräte, viele Netzwerkpartner, viele Arbeitgeber, aber auch Gewerkschaften sind da. Also wir haben einen bunten Mix, einfach wie der Arbeitsmarkt hier auch ist. Das sehe ich schon als Wertschätzung für die Agentur für Arbeit und ein Stück weit auch für mich.
0: Bis 2030 werden im Agenturbezirk Landshut-Pfarrkirchen um die 9000 Arbeits- und Fachkräfte fehlen. Eine Herausforderung für Sie, Herr Dengler.
1: Was wir gerade einfach erleben, ist eine wahnsinnige Veränderung auf dem Arbeitsmarkt. Also wir haben, denke ich, die größte Transformation, Veränderung auf dem Arbeitsmarkt seit Jahrzehnten. Es ging 15 Jahre nur steil bergauf in der positiven Entwicklung und jetzt einfach, wir sind über dem Peak der Beschäftigung, der Arbeitsmarkt ist unruhig, also es warten einfach sehr viele Herausforderungen.
0: Das spürt auch die Stadt Landshut mit Oberbürgermeister Thomas Haslinger.
2: Ja, die Gesamtlage ist überall angespannt. Wir in der Stadt haben eigentlich noch das Glück, dass es relativ stabil ist. Aber natürlich spüren wir das. Vielleicht nicht so extrem wie die Flächenlandkreise weiter östlich von Landshut.
0: Zusammenarbeiten ist jetzt wichtig. In der Agentur für Arbeit, Landshut-Pfarrkirchen.
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1: Um 22:30 spielt Deutschland gegen Paraguay bei der WM 2026. Vorher geht's 2 Jahrzehnte zurück zum 2006er Sommermärchen. Deutschland hat sich neu entdeckt. Public Viewing in jeder größeren Stadt, Feste überall, legendäre Stimmung. Mit dabei der offizielle WM-Song von Shaggy, Feel the Rush, im Bonussong-Spezial. Feel the Rush.

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1: Der Blick aufs Wetter. Viel hin und her, mal Sonne, mal Wolken, auch Regen, Gewitter und Hagel können dabei sein. Die Höchstwerte so 27 bis 31 Grad. Morgen sonnig-wolkig, teils auch mit Schauern und Gewittern. Am Mittwoch geht's ähnlich weiter.
2: Es ist 12 Uhr. 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
3: Mit Michaela Westermeier. Einsatzkräfte schützen und Beweise sammeln. Dafür sind unsere Bundespolizisten zum Teil mit Bodycams ausgestattet. Noch. Denn die Gewerkschaft der Polizei warnt, deutschlandweit droht ein Engpass. Wie die Lage hier in der Region ausschaut, weiß der GdP-Vorsitzende Andreas Roßkopf.
4: Tatsächlich ist es so, insbesondere auch in Niederbayern, dass wir an den Bahnhöfen mit einer Grundausstattung von Bodycams ausgestattet sind, sodass eine Streife durchaus mit Bodycam-Ausstattung auf Streife gehen kann, eben um eigensicherungstechnisch oder auch in einem Strafverfahren beweissicherungstechnisch vorgehen zu können. Und es wäre Worst Case, würden wir dies ab Januar nächsten Jahres zumindest vorübergehend nicht mehr machen können.
3: Ende des Jahres läuft nämlich der Vertrag mit der Bodycam-Firma aus, weil sich über ein Jahr lang um keinen neuen gekümmert worden ist, könnten unsere Bundespolizisten bald ohne Kameras dastehen.
2: Der Blick in die Regionen mit unseren Niederbayern-Reportern. 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
5: Mitten in der Nacht wird's hier auf einmal laut. Ein 14-Jähriger steigt am frühen Morgen nahe der Isarbrücke auf ein Auto und tritt eine Scheibe ein. Später hält die Polizei ihn und zwei weitere betrunkene Teenies auf. Die Beamten gehen davon aus, dass das Trio noch weitere Wagen beschädigt hat. Wer etwas bemerkt hat, soll sich melden. Aus Landau, Johannes Stettner.
2: Landkreis Landshut, aktuell.
6: Enttäuschung beim Landkreis und beim Markt Ergolding. Ihre Hoffnung auf eine Finanzspritze für das neue Schulsportzentrum zerplatzt. Vom Bund gibt's keine Unterstützung. Jetzt, wo die Entscheidung gefallen ist, kann dafür die Planung der neuen 3+1-Turnhalle richtig Fahrt aufnehmen. Schnellstmöglich soll das Projekt ausgeschrieben werden. Baustart ist dann für Anfang 2027 angesetzt. Aus Ergolding, Holger Bier.
2: Und jetzt maximal informiert über Deutschland und die Welt.
3: Seit der Jahrtausendwende hat Deutschland nicht mehr so viel Geld für Verteidigung ausgegeben. Über 145 Milliarden Euro investiert der Bund im vergangenen Jahr, unter anderem in Waffensysteme und die Bundeswehr. Ein weiterer Schlag für die insolvente Deko-Kette Depot. 66 Filialen in ganz Deutschland machen dicht. Bis Ende Juli verlieren damit rund 330 Beschäftigte ihren Job. USA und Iran setzen ab sofort auf Gespräche. Beide Seiten wollen verhandeln und die Angriffe in der Straße von Hormus so lange einstellen. Morgen findet Medienberichten zufolge ein Treffen in Katar statt. Soweit unser News-Update. Mehr gibt's auf unserer Website und in der App. Mittagspause in Niederbayern. Viel los auf den Straßen. Daniel Falkiewicz hat den Überblick.
7: Weiter Vorsicht bitte auf der A92 Richtung München. Zwischen dem Kreuz Landshut und Landshut-Essenbach. Ein Unfall und Personen auf der Fahrbahn. Und länger dauert es auf der A94 Richtung Passau. Zwischen Töging und Neuötting-Ost. 4 Kilometer Stau kostet euch bis zu 16 Minuten.
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7: Geblitzt wird in Adelkofen in der Landshuter Straße. Danke, Bernhard. Wenn ihr was seht, macht's genauso. Rührt euch bei uns per Telefon oder WhatsApp an die 0800 14 15 800. Gute Fahrt.
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7: Schönen Montagmittag. Wir liefern gleich die Dialektbeilage und die Playlist für deinen Sommer. Dazu die aktuelle Nummer von Alex Warren. Fever Dream. In 2,5 Wochen ist Milo in Niederbayern. Er spielt auf dem Dingfest in Dingolfing. Jetzt startet er mit uns in die Mittagspause. Ayo Technology.
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0: Lynyrd Skynyrd lieben die Heimat. Sweet Home Alabama. Wir sind in Niederbayern daheim und das hört man auch.
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2: Jetzt sind wir bei den Grundnahrungsmitteln der bayerischen Seele. A Gnädel. A Gnädel ist eine runde Teigbeilage aus Kartoffeln, Semmeln oder am Grieß. A Gnädel ist rund, geschmackig, gemütlich und im Idealfall so schwer, dass er beim Runterfallen zwei Stock tiefer an Nachbarn aufwiegt. Ein gescheiter Gnädel ist der kulinarische Händedruck vom Wirtshaus. Warm, ehrlich und mit Sauce gebadet. Ein Gnädel braucht keine Diät. Ein Gnädel braucht Platz. Ach ja, und wer Gnädel nicht mag, dem ist eh nimmer zum Helfer.
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0: Lockerflockig durch den Mittag. Marit Larsen, If a Song Could Get Me You. Nicht mehr so heiß bei uns. Kühlt die Woche immer weiter runter. Alex Warren hat noch Resthitze übrig. Fever Dream.
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3: So klingt die Playlist für deinen Sommer. Halb eins. Können wir das Atomkraftwerk Isar 2 einfach so wieder hochfahren? Gleich Thema im News-Update. Vorher noch der Blick aufs Wetter.
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3: Nach der Hitze, Sonne, Wolken, Schauer und Gewitter. Heute nur 31 Grad in der Spitze. Morgen und am Mittwoch geht's wie heute weiter. Die Temperaturen sinken jeden Tag ein bisschen.
4: Es ist halb eins. 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
5: Mit Matthias Löw. Kein Atomstrom mehr aus Niederbayern, das ist Fakt seit dem Jahr 2023. Seitdem läuft auch der Rückbau des Kernkraftwerks Isar 2 im Landkreis Landshut. Aber könnte Isar 2 doch wieder ans Netz gehen? Ja, innerhalb weniger Jahre. Zu diesem Ergebnis kommt jedenfalls eine neue Analyse, veröffentlicht von einer pro-nuklear ausgerichteten Denkfabrik. Laut der könnte auch das stillgelegte Atomkraftwerk Isar 2 in rund 4 Jahren wieder ans Netz gehen. Der AKW-Betreiber Preußen-Elektra sagt aber schon länger, dass die Anlage nicht mehr reaktivierbar ist.
4: Der Blick in die Regionen mit unseren Niederbayern-Reportern. 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
6: Polizei und Feuerwehr wiederholen es gebietsmühlenartig. Keine Kinder oder Tiere im Sommer im Auto lassen. Aber die Bitte stößt immer wieder auf taube Ohren. In Ergolding entdecken Leute auf dem Ergomar-Parkplatz einen Hund im Auto. Nur die beiden hinteren Fenster sind einen Spalt breit geöffnet. Weil der kleine Hund schon völlig fertig ist, wird die Scheibe eingeschlagen und der Mops befreit. Wenig später meldet sich die Besitzerin, eine 22-Jährige aus Bosnien. Weil sie keinen Wohnsitz in Deutschland hat, ist jetzt die Staatsanwaltschaft eingeschaltet. Aus Ergolding, Emil Schmidt.
4: Neues aus der Region.
7: Musik schweißt zusammen. Damit das auch so bleibt, gibt's für besondere Projekte eine Finanzspritze. Bayerns Heimatministerium fördert im Rahmen des Impulsprogramms Volksmusik mehrere Aktionen in der Region. Unter anderem dürfen sich die Gemeinde Steinach im Kreis Straubing-Bogen, das Amt für Kindertagesbetreuung in Landshut und die VHS-Weiterbildungsakademie Kelheim auf bis zu 3.000 Euro freuen. Aus der Niederbayern-Redaktion Erich Schirmer.
4: Und jetzt maximal informiert über Deutschland und die Welt.
5: Lange geht heute nichts mehr auf der A8 Höhe des Chiemsees. Wegen eines Feuers ist die Autobahn komplett gesperrt. Über 200 Helfer sind im Einsatz und bekämpfen den Flächenbrand. Mittlerweile ist die A8 aber wieder frei. Verbraucherzentralen warnen die Mineralölbranche vor überhöhten Preissprüngen. Grund ist das Ende des Tankrabatts. Das Ende des Tankrabatts darf nicht zum Startschuss für Extragewinne werden, sagt die Chefin des Bundesverbandes Pop. Die Feuerwehr als Hochzeitsretter. In München ist eine Braut in einem Aufzug stecken geblieben im Schloss Nymphenburg. Nach einer Viertelstunde ist aber die aufgeregte Frau befreit. Für ein Foto mit den Helfern reicht aber die Zeit noch. Dann beginnt die Hochzeit leicht verspätet. Soweit unser News-Update. Mehr gibt's auf der Website und in der App. Und jetzt schaut der Daniel für uns auf die Straßen.
3: Länger dauert's auf der A94 Richtung Passau. Zwischen Altötting und Neuötting 1 Kilometer Stau, kostet euch bis zu 13 Minuten. Ein Blitzer steht in Adelkofen in der Landshuter Straße. Noch was gesehen? Dann zückt das Handy, ruft an oder schreibt eine WhatsApp an die 0800 14 15 800. Gute Fahrt!
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0: 80er Sound am Mittag. John Farnham, You're the Voice. Heute oder morgen nochmal zur Tanke düsen. Ab Mittwoch gibt's keinen Tankrabatt mehr. Noch mehr News hat der Peter für uns.
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2: Ich bin der Gansinger Peter. Grüß euch. Gerade noch mal Glück gehabt hat ein kleiner Bub in Straubing am Wochenende. Der 2-Jährige hat mit seinem Papa in der Wohnung gespielt und ist über ein Bett drüber geraxelt. Dabei ist er aufs Fenster hingekommen und bevor der Papa jetzt Apps machen hätte können, hat es den Kleiner aus dem Fenster rausgewuselt. Aus dem zweiten Stock hat es ihn auf die Straße bekauen, den Kleiner. Der Bub ist schwer verletzt, hat sie aber überstanden, morgens. Die größte Hits haben wir dabei einmal hinter uns, sagen sie beim Deutschen Wetterdienst, aber das weiß natürlich nicht, dass wir ab jetzt nicht mehr schwitzen brauchen. Jetzt haben wir noch ein normales Sommerwetter morgens dabei einmal. Aber wenigstens haben wir dabei nicht noch mehr Rekord, das waren am Wochenende mehr wirkt nur. Einen neuen Hitzerekord hat es gegeben, in Brandenburg haben sie 41,7 Grad im Schatten gemessen. Auf der Theresienwiesen in Minger fangen sie heute wieder fleißig zum Arbeiten an. Da bauen sie ab jetzt das Oktoberfest auf. Bei den ganzen Festhallen und so weiter dauert das ja eine Zeitl, bis da fertig sind mit der Wiesen. Und außerdem geht's ja in 12 Wochen schon los. Am 19. September ist heuer Eröffnung. Besonders aufwendig sind die Türme, die der Paulaner und der Löwenbräu aber aufstellen wollen. So, jetzt kennt's euch aus. Servus, macht's es gut.
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2: Bekommen wir wieder ein Sommermärchen. Unsere Jungs arbeiten dran. Heute Abend im 16. Finale gegen Paraguay. 2006 bei der WM in Deutschland, da sind wir Dritter geworden und Weltmeister der Herzen mit diesem Song. Herbert Grönemeyer, Zeit, dass sich was dreht.
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0: Der Song zum Sommermärchen 2006. Was sind wir da ausgeflippt? Das machen wir heute Abend wieder. Und gleich sind Sophie and the Giants a little bit wild. 1 Uhr haben wir es und wir können was gegen Funklöcher tun. Meckern. Das und mehr gleich im News-Update. Jetzt schauen wir noch, was das Wetter macht.
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0: Langsam hört die Hitze auf. Heute nur noch 31 Grad in der Spitze. Sonne, Wolken, Schauer und Gewitter gibt's auch morgen und am Mittwoch. Und die Temperaturen, die gehen weiter runter.
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4: Mit Matthias Löw. Wir kämpfen gemeinsam gegen die Funklöcher. Der Bezirk Niederbayern ruft alle Bürger dazu auf, bei der bundesweiten Mobilfunkmesswoche Stellen ohne Empfang zu melden. Auch der Landkreis Dingolfing-Landau macht auf die Aktion aufmerksam. Wie wir mitmachen können, sagt uns Lisa Hofmeister von der Wirtschaftsförderung.
5: Einfach die App Mobilfunkcheck im App Store oder Apple Store herunterladen, dann die App öffnen, dann auf Messung starten und während die Messung läuft, erfasst die App die Nutzungsdaten und leitet die anonymisiert weiter. Das geht sowohl beim Spaziergang mit der Familie, beim Weg auf die Arbeit oder bei der Radtour an der Isar.
4: Mit den Daten sollen die tausenden Funklöcher

0: Wirtschaft in der Region.
1: Die Lichter gehen aus. Filialen der Dekokette Depot werden geschlossen. Betroffen sind auch zwei Geschäfte in Niederbayern, in Pfarrkirchen und Passau. Depot hat zum zweiten Mal Insolvenz angemeldet. Insgesamt werden 66 Geschäfte dicht gemacht, die meisten nach einem Räumungsverkauf bis Ende Juli, heißt es. Aus Pfarrkirchen, Petra Jakobs.
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2: Lange geht heute nichts mehr auf der A8 Höhe des Chiemsees. Wegen eines Feuers ist die Autobahn komplett gesperrt. Über 200 Helfer sind im Einsatz und bekämpfen den Flächenbrand. Mittlerweile ist die A8 aber wieder frei. Verbraucherzentralen warnen die Mineralölbranche vor überhöhten Preissprüngen. Grund ist das Ende des Tankrabatts. Das Ende des Tankrabatts darf nicht zum Startschuss für Extragewinne werden, sagt die Chefin des Bundesverbandes POP. Die Feuerwehr als Hochzeitsretter. In München ist eine Braut in einem Aufzug stecken geblieben, im Schloss Nymphenburg. Nach einer Viertelstunde ist aber die aufgeregte Frau befreit. Für ein Foto mit den Helfern reicht aber die Zeit noch. Dann beginnt die Hochzeit leicht verspätet. Soweit unser News-Update. Mehr gibt's auf der Website und in der App. Und hallo Daniel, du hast die Straßen im Blick.
3: Vorsicht bitte auf der A93 Richtung Holledau. Zwischen Elsendorf und Eigesbach Fahrzeugteile auf der linken Spur. Geblitzt wird in Adelkofen in der Landshuter Straße. Danke Bernhard. Wenn ihr was seht, macht's genauso. Rührt euch bei uns per Telefon oder WhatsApp an die 0800 14 15 800. Gute Fahrt.
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3: Cursor Rheins, wir sind bei euch mit der Playlist für deinen Sommer. Mit Sound aus Neuseeland, OMC, How Bizarre. Und dann ab zur nächsten Insel, nach Island. Mit Austies, Touch Me. Schönen Mittag euch. 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

0: One Hit Wonder aus den 90ern. OMC, How Bizarre. James Bond ist auf jeden Fall kein One Hit Wonder. 25 Filme, 5 Bond-Darsteller, ganz viel Action und bei jedem Film ein wahnsinnig toller Bond-Song.
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2: Ready for landing. 1981. Der James Bond-Film in tödlicher Mission erobert Niederbayerns Kinos. Den Soundtrack für den Film liefert Sheena Easton mit For Your Eyes Only. Die traumhafte Ballade wird auch für den Oscar in der Kategorie Bester Song nominiert. Hier ist Sheena Easton mit ihrem Bond-Hit For Your Eyes Only.

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Aus dies, Touch Me. Zurück aus dem mega Hochsommerwochenende. Mensch, was haben wir geschwitzt. Abkühlen im Freibad oder Baggersee und natürlich viel Eis. In der Waffel, im Becher und im Getränk. Richtig heiß und schön war's.

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0: So klingt die Playlist für deinen Sommer. Halb zwei. Gehen der Polizei die Bodycams aus? Das und mehr gleich im News-Update. Jetzt das Wetter. Nach der Hitze, Sonne, Wolken, Schauer und Gewitter. Heute nur 31 Grad in der Spitze. Morgen und am Mittwoch geht's wie heute weiter. Die Temperaturen sinken jeden Tag ein bisschen.
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2: Mit Matthias Löw. Einsatzkräfte schützen und Beweise sammeln. Dafür sind unsere Bundespolizisten zum Teil mit Bodycams ausgestattet. Noch, denn die Gewerkschaft der Polizei warnt, deutschlandweit droht ein Engpass. Wie die Lage hier bei uns in der Region ausschaut, sagt uns der GdP-Vorsitzende Andreas Roßkopf.
3: Tatsächlich ist es so, insbesondere auch in Niederbayern, dass wir an den Bahnhöfen mit einer Grundausstattung von Bodycams ausgestattet sind, sodass eine Streife durchaus mit Bodycam-Ausstattung auf Streife gehen kann, eben um eigensicherungstechnisch oder auch in einem Strafverfahren beweissicherungstechnisch vorgehen zu können. Und es wäre Worst Case, würden wir dies ab Januar nächsten Jahres zumindest vorübergehend nicht mehr machen können.
2: Ende des Jahres läuft nämlich der Vertrag mit der Bodycam-Firma aus. Weil sich über ein Jahr lang um keinen neuen gekümmert worden ist, könnten unsere Bundespolizisten bald ohne Kameras dastehen.
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4: Mitten in der Nacht wird's hier auf einmal laut. Ein 14-Jähriger steigt am frühen Morgen nahe der Isarbrücke auf ein Auto und tritt eine Scheibe ein. Später hält die Polizei ihn und zwei weitere betrunkene Teenies auf. Die Beamten gehen davon aus, dass das Trio noch weitere Wagen beschädigt hat. Wer etwas bemerkt hat, soll sich melden. Aus Landau, Johannes Stettner.
1: Landkreis Landshut aktuell.
5: Ein sauber gestutzter Rasen wird zur echten Gefahr. Der Landkreis weist jetzt darauf hin, Mähroboter können für Igel den Tod bedeuten. Deswegen folgende Bitte aus dem Landshuter Landratsamt: Roboter abends und nachts nicht fahren lassen und vor dem Mähen Büsche auf Igel und ihre Nester absuchen. Aus dem Landratsamt in Essenbach, Michaela Westermeier.
1: Und jetzt maximal informiert über Deutschland und die Welt.
2: In Bayern sterben am vergangenen Wochenende mehrere Menschen beim Baden. Aber es gibt auch ein Happy End. In Oberfranken retten Badegäste eine junge Frau. Die beiden Männer hören die Hilferufe, springen ins Wasser, ziehen die junge Frau raus und retten das Leben der 20-Jährigen. Eine andere Rettungsaktion ist in Österreich angelaufen und eine Nummer größer. Nach Murenabgängen sind in Tirol 200 Menschen evakuiert worden. Das Bundesheer hat sie aus dem Kaunertal ausgeflogen, weil hier eine wichtige Straße blockiert wurde. Keine Patzer mehr erlaubt. Das gilt für unsere Jungs bei der Fußball-Weltmeisterschaft. Im 16. Finale geht es ja gegen Paraguay und Trainer Nagelsmann hofft auf die Unterstützung der Fans und am Ende des Spiels auf die Unterstützung der Kritiker. Anpfiff ist um 22.30 Uhr. Soweit unser News-Update. Mehr gibt's auf der Website und in der App. Und hallo Daniel, wie sieht's aus auf den Straßen?
0: Vorsicht bitte auf der B11 Richtung Moosburg. Zwischen der Einfahrt Rastplatz B11 Tiefenbach und Eching ein Unfall und Personen auf der Fahrbahn. Ein Blitzer steht in Adelkofen in der Landshuter Straße. Noch was gesehen? Dann zückt das Handy, ruft an oder schreibt eine WhatsApp an die 0800 14 15 800. Gute Fahrt.
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0: Die 80er am Mittag, Meridian Kelly. Nimmer lang hin bis zum Abend, dann geht's endlich ins nächste Deutschlandspiel gegen Paraguay. Um 22.30 Uhr stehen unsere Jungs in Boston auf dem Rasen und wir in Hebertsfelden im Landkreis Rottal-Inn. Heute früh hat Roswitha unser Maximal-Radio-Heimspiel gewonnen. Das hat sich so angehört.
1: Ja, cool. Vogelwelt.
0: Mit dabei auf der großen WM-Party, Family und Friends. Was meinst du, freuen die sich?
1: Also ich denke schon, dass sie dich freuen. Auch wenn es Montag auf Nacht ist.
0: Egal wie spät der Anpfiff ist, wir lassen euch echt nicht müde werden. Mit Grillparty, DJ und geiler Stimmung. Wir sorgen schon dafür, dass ihr noch gescheit Energie habt, um unsere Jungs anzufeuern. Was wünschst du dir denn von heute Abend?
1: Vom Fußballspiel natürlich, dass Deutschland gewinnt. Und vom Abend, dass es ein lustiger Abend wird.
0: Keine Angst, da sorgen wir schon dafür. Wir sind auf jeden Fall ready für heute Abend. 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
1: Heute bleiben wir länger wach, feuern unsere Jungs an. 16. Finale gegen Paraguay. Bei uns gibt's jede Stunde Fußballfeeling. Jetzt mit dem Coca-Cola-Song zur WM 2010. Kanan, Waving Flag.

0: Sound von der WM 2010. Da sind wir auf dem dritten Platz gelandet mit Kanan, Waving Flag. Helen Lorbeer steht schon bereit. Sie übernimmt gleich und nimmt uns mit Richtung Feierabend mit richtig coolem Sound. One more time. Daft Punk, One More Time. Sagen die Betreiber von Isar 2 auch One More Time? Gleich Thema im News Update. Jetzt der Blick aufs Wetter. Langsam hört die Hitze auf, heute nur noch 31 Grad in der Spitze. Sonne, Wolken, Schauer und Gewitter gibt's auch morgen und am Mittwoch. Und die Temperaturen, die gehen weiter runter.
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2: Mit Matthias Löw. Kein Atomstrom mehr aus Niederbayern, das ist Fakt seit dem Jahr 2023. Seitdem läuft auch der Rückbau des Kernkraftwerks Isar 2 im Landkreis Landshut. Aber könnte Isar 2 doch wieder ans Netz gehen? Ja, innerhalb weniger Jahre. Zu diesem Ergebnis kommt jedenfalls eine neue Analyse, veröffentlicht von einer pro-nuklear ausgerichteten Denkfabrik. Laut der könnte auch das stillgelegte Atomkraftwerk Isar 2 in rund 4 Jahren wieder ans Netz gehen. Der AKW-Betreiber Preußen Elektra sagt aber schon länger, dass die Anlage nicht mehr reaktivierbar ist.
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3: Ein lustiger Abend auf dem Volksfest endet für einen Mann auf der Polizeiwache. Hier erzählt der 65-Jährige, auf dem Heimweg haben drei Unbekannte versucht, ihm Handy und Geldbeutel zu klauen, schubsen den Landauer dabei sogar zu Boden und verletzen. Auf dem Heimweg haben drei

0: Golding, Holger Bier.
1: Und jetzt maximal informiert über Deutschland und die Welt.
2: In Bayern sterben am vergangenen Wochenende mehrere Menschen beim Baden. Aber es gibt auch ein Happy End. In Oberfranken retten Badegäste eine junge Frau. Die beiden Männer hören die Hilferufe, springen ins Wasser, ziehen die junge Frau raus und retten das Leben der 20-Jährigen. Eine andere Rettungsaktion ist in Österreich angelaufen und eine Nummer größer. Nach Murenabgängen sind in Tirol 200 Menschen evakuiert worden. Das Bundesheer hat sie aus dem Kaunertal ausgeflogen, weil hier eine wichtige Straße blockiert wurde. Keine Patzer mehr erlaubt. Das gilt für unsere Jungs bei der Fußball-Weltmeisterschaft. Im 16. Finale geht es ja gegen Paraguay und Trainer Nagelsmann hofft auf die Unterstützung der Fans und am Ende des Spiels auf die Unterstützung der Kritiker. Anpfiff ist um 22.30 Uhr. Soweit unser News-Update. Mehr gibt's auf der Website und in der App. Und Daniel Falkiewicz, was macht der Verkehr in Niederbayern?
3: Ihr kommt gut durch, läuft alles. Geblitzt wird in Adekhofen in der Landshuter Straße. Danke, Bernhard. Wenn ihr was seht, macht's genauso. Rührt euch bei uns per Telefon oder WhatsApp an die 0800 14 15 800. Gute Fahrt.
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5: Rein geht's in diesen Montagnachmittag, an dem wir endlich Abkühlung kriegen. In der Playlist für den Sommer geben wir aber Vollgas. Michael Patrick Kelly, AC/DC. Und jetzt geht's los mit einem 2000er um kurz nach zwei. Daft Punk, One More Time.

0: Kurz nach zwei haben wir's. Schönen Montagnachmittag euch. Ja, in der Arbeit wird's immer älter. Hä? Ja, die Leute werden immer älter und es kommen wenige bis keine neuen Azubis nach. Der Arbeitsmarkt, der steht vor großen Herausforderungen in Zukunft. Matthias Dengler ist der neue Leiter der Agentur für Arbeit Landshut-Pfarrkirchen. Bei uns in der Region geht's aber gerade noch, oder?
1: Es sieht jetzt ganz okay aus, würde ich mal sagen, auch im Vergleich zu den umliegenden Agenturen. Wir haben gesehen, wir hatten letztes Jahr schon einen relativ großen Einbruch auf dem Arbeitsmarkt. Wir sind jetzt gut aus dem Winter ins Frühjahr dann auch gestartet, haben jetzt die Arbeitslosigkeit etwas abbauen können, aber es wird weiterhin bewegt bleiben.
0: Wie klappt es mit der Zusammenarbeit mit den Kommunen? Thomas Haslinger, Oberbürgermeister von Landshut.
2: Die ist jetzt schon sehr gut. Wir waren schon, als ich noch zweiter Bürgermeister war, und auch jetzt in sehr engem Austausch und bin wirklich sehr froh, und mit dem Herrn Dengler kann man toll zusammenarbeiten.
0: Ja, es gibt für den neuen Vorstand der Geschäftsführung im Bezirk Landshut-Pfarrkirchen viel zu tun, und dann kommt ja auch noch KI mit dazu. Verändert natürlich den Arbeitsmarkt auch nochmal.
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0: Texas mit einem dicken, fetten Lächeln auf dem Weg Richtung Abdreie. Ja, die Sommerfans, die haben am Wochenende übers ganze Gesicht gegrinst. Na, Urlaubswetter bei uns mit an die 40 Grad waren's. Ja, jetzt haben dann aber auch mal alle Sommermuffel wieder ein bisschen Abkühlung verdient. Die Natur braucht's ganz, ganz unbedingt. Und wir können mal wieder durchatmen.
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2: Loi ist bei uns. Seit ein paar Jahren stürmen deine Titel die Charts. Jetzt hast du was brandaktuelles für uns. Was denn?
3: Golden Summer, das ist meine neue Single, die noch nicht draußen ist.
4: Und wir sind mega stolz. Wir dürfen heute schon mal reinhören, exklusiv vor allen anderen. Sozusagen Weltpremiere. Jetzt hier bei uns. Vorher noch, Loi, wann kommt denn der Song offiziell raus? Und um was geht's bei der Nummer?
3: Golden Summer kommt am 24. Juli raus, also schon ganz bald. Und jeder hat irgendwie so einen Golden Summer Moment, wo man einfach den Sommer genießt, schöne Momente hat, auch mit Freunden.
2: Golden Summer passt voll, den haben wir im Moment. Loi, jetzt ist es soweit. Dein neuer Song Golden Summer, das erste Mal überhaupt im Radio und das bei uns.

0: ja, ein bisschen müssen wir noch warten. Ende Juli ist es soweit. Aber ihr könnt den Song nochmal nachhören auf unseren Social-Media-Kanälen. Morgen, da erfahren wir dann, was die neuesten Beschlüsse der Regierung in Sachen Rentenkasse für Konsequenzen haben. Und natürlich haben wir wieder die Playlist für den Sommer mit unseren Lieblingshits aus den letzten Jahrzehnten und mit ganz tollen, brandneuen Titeln.
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0: schönen Nachmittag euch am Montag, an dem es ja, heute noch abkühlen soll zumindest. Wir daten euch gleich wieder ab. Alles, was ihr wissen müsst, haben wir euch zusammengefasst. Unter anderem dieses Thema. Schon wieder eingesperrt im Auto. Mehr dazu von Matthias Löw. Jetzt noch der Blick zum Wetter. Ja, und es kühlt heute noch ab. Soll zumindest kommen. Regen und Gewitter mit dabei heute am Spätnachmittag. Morgen dann ähnlich. Mit insgesamt mehr Wolken als Sonne und bis zu 29 Grad.
1: Es ist 3:30. 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
2: Mit Matthias Löw. Wir kämpfen gemeinsam gegen die Funklöcher. Der Bezirk Niederbayern ruft alle Bürger dazu auf, bei der bundesweiten Mobilfunkmesswoche Stellen ohne Empfang zu melden. Auch der Landkreis Dingolfing-Landau macht auf die Aktion aufmerksam. Wie wir mitmachen können, sagt uns Lisa Hofmeister von der Wirtschaftsförderung.
3: Einfach die App Mobilfunkcheck im App Store oder Apple Store herunterladen, dann die App öffnen, dann auf Messung starten und während die Messung läuft, erfasst die App die Nutzungsdaten und leitet die anonymisiert weiter. Das geht sowohl beim Spaziergang mit der Familie, beim Weg auf die Arbeit oder bei der Radtour an der Isar.
2: Mit den Daten sollen die tausenden Funklöcher in der Region nach und nach beseitigt werden. Die Aktion läuft noch bis übermorgen.
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4: Polizei und Feuerwehr wiederholen es gebietsmühlenartig. Keine Kinder oder Tiere im Sommer im Auto lassen. Aber die Bitte stößt immer wieder auf taube Ohren. In Ergolding entdecken Leute auf dem Ergomar-Parkplatz einen Hund im Auto. Nur die beiden hinteren Fenster sind einen Spalt breit geöffnet. Weil der kleine Hund schon völlig fertig ist, wird die Scheibe eingeschlagen und der Mops befreit. Wenig später meldet sich die Besitzerin, eine 22-Jährige aus Bosnien. Weil sie keinen Wohnsitz in Deutschland hat, ist jetzt die Staatsanwaltschaft eingeschaltet. Aus Ergolding, Emil Schmidt.
1: Stadt Landshut, aktuell.
5: Da geht mit einigen Kids offenbar die Sammelleidenschaft durch. Tatort ist ein Spielplatz. Hier greifen drei Jugendliche einen 12-Jährigen an. Im Visier haben sie die Panini-Fußballkarten des Schülers. Zwei halten ihn fest. Der dritte greift sich die Beute im Wert von 350 Euro plus Kleingeld und den Haustürschlüssel. Einer der Täter geht offenbar auf die gleiche Schule wie das Opfer. Aus Landshut, Martina Lesser.
1: Und jetzt maximal informiert über Deutschland und die Welt.
2: Schießerei in Stade bei Hamburg. Laut Polizei sind 5 Menschen durch Schüsse ums Leben gekommen. Der Schütze ist in der Hand der Polizei. Geschossen wurde in der Nähe einer Jugendeinrichtung. Über die Hintergründe ist noch nichts bekannt. Schüler schwitzen bei 35 Grad Innentemperatur in den Klassenzimmern. So kann's nicht weitergehen, finden viele Eltern. Umweltminister Schneider sieht Länder und Kommunen verantwortlich für den Hitzeschutz. Er verweist auf das Sondervermögen von 100 Milliarden Euro vom Bund. Über 20 Jahre sucht die Polizei nach einem verurteilten Drogendealer. In einem Reisebus an der Grenze bei Passau wird der Mann jetzt geschnappt. Im selben Bus erwischt die Polizei einen weiteren Verbrecher. Er wird unter anderem wegen schweren Raubes gesucht. Soweit unser News-Update. Mehr gibt's auf der Website und in der App. Und jetzt schaut der Daniel für uns auf die Straßen.
6: Vorsicht bitte auf der A93 Richtung Holledau. Zwischen Saalhaupt und Hausen liegen Fahrzeugteile auf der Fahrbahn. Ein Blitzer steht in Adelkofen in der Landshuter Straße. Noch was gesehen? Dann zückt das Handy, ruft an oder schreibt eine WhatsApp an die 0800 14 15 800. Gute Fahrt!
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0: wirklich richtig was, der Song. Ne? Richtig schöne Nummer von Holly Humberstone. To Love Somebody im Musikmix seines Lebens. Und jetzt Zeit für unsere Hit-Dolmetscherin. Karin hat heute wieder Sommersound dabei.
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2: Auf gut Niederbayerisch. So, heute braucht man Sonnenbrillen, emotional und körperlich. Es ist schließlich Sommer. Ich hab heute Katrina and the Waves für euch dabei, und zwar mit ihrem Welthit Walking on Sunshine. Das Liedl macht so gute Laune, dass selbst der grantigste Grattler zumindest ein bisschen den Mundwinkel noch umzirkt. Übersetzen kann man das auch so. Früher habe ich gemeint, du magst mich, jetzt bin ich mir sicher. Ich konnte es nicht erwarten, bis du an mein Tier klopfst. Jetzt mal, wenn ich zum Postkastel laufe, muss ich mich zurückhalten, weil ich konnte es gar nicht erwarten, dass du mir schreibst. Ich laufe auf der Sonne. Fühlt sich das nicht gut an? Okay. Also, zuallererst einmal. Auf der Sonne laufen klingt nach verbrennende Haxen. Boah, kennt ihr das, wenn der Sand so heiß ist, dass ihr nicht einmal von der Liege zum Wasser ohne Flipflops laufen könnt? Genau so stelle ich mir das vor. Aber ich freue mich für die Katrina. Anscheinend hat es keinen Hamperer erwischt, sondern einen, der einfach bleibt. Und wir bleiben auch bei euch. Hier sind Katrina and the Waves mit Walking on Sunshine.

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1: Der Soundtrack zum Fußballmärchen 2006 jetzt bei Maximal Radio. Ein Löwe spielt Fußball und ganz Deutschland feiert die WM im eigenen Land. Mit Bob Sandler, Love Generation.

0: Football Countdown. Heute Abend um 22:30 ist Anstoß Deutschland gegen Paraguay. Und der nächste bei uns, Mal Smith, gleich mit Stay in der Playlist für den Sommer. Vorher ist Matthias Löw dran. Der hat die News für uns im Überblick. Unter anderem mit diesem Thema Fische in Not. Gleich mehr. Weiter zum Wetter. Ja, und die Unwetter kommen langsam auf uns zu. Regen und Gewitter sind heute zumindest noch angesagt. Dann bis Mittwoch. Es kühlt auch immer weiter ab. Morgen bis 29 Grad, Mittwoch nur noch 24 Grad.
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2: Mit Matthias Löw. Bei Drohnen denken viele von uns erstmal an das Militär. Aber die Fluggeräte können auch die Landwirtschaft in Bayern grundlegend verändern. Zum Beispiel bei der Rehkitzrettung, Düngung oder Pflanzenschutz. Wirtschaftsminister Aiwanger ist gestern in der Region und macht Werbung für die neue Technik beim Innovationsfeldtag in Mauern bei Moosburg. Der Appell des niederbayerischen Politikers: weniger Bürokratie und schnellere Genehmigungen, damit unsere Landwirte moderne Drohnen ohne lange Wartezeiten nutzen können.
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3: Musik schweißt zusammen. Damit das auch so bleibt, gibt's für besondere Projekte eine Finanzspritze. Bayerns Heimatministerium fördert im Rahmen des Impulsprogramms Volksmusik mehrere Aktionen in der Region. Unter anderem dürfen sich die Gemeinde Steinach im Kreis Straubing-Bogen, das Amt für Kindertagesbetreuung in Landshut und die VHS-Weiterbildungsakademie Kelheim auf bis zu 3.000 Euro freuen. Aus der Niederbayern-Redaktion Erich Schimmer.
1: Natur und Umwelt.
4: Unsere Natur ist im Hitzestress. Zum Beispiel Fische und andere Wasserlebewesen. Auch sie leiden unter den extremen Temperaturen. Besonders betroffen sind in Niederbayern Flüsse, Baggersee, Fische und andere Wasserlebewesen. Auch sie

0: gekommen. Der Schütze ist in der Hand der Polizei. Geschossen wurde in der Nähe einer Jugendeinrichtung. Über die Hintergründe ist noch nichts bekannt. Schüler schwitzen bei 35 Grad Innentemperatur in den Klassenzimmern. So kann's nicht weitergehen, finden viele Eltern. Umweltminister Schneider sieht Länder und Kommunen verantwortlich für den Hitzeschutz. Er verweist auf das Sondervermögen von 100 Milliarden Euro vom Bund. Über 20 Jahre sucht die Polizei nach einem verurteilten Drogendealer. In einem Reisebus an der Grenze bei Passau wird der Mann jetzt geschnappt. Im selben Bus erwischt die Polizei einen weiteren Verbrecher. Er wird unter anderem wegen schweren Raubes gesucht. Soweit unser News-Update. Mehr gibt's auf der Website und in der App. Und hallo Daniel, du hast die Straßen im Blick.
1: Vorsicht bitte auf der A93 Richtung Holledau zwischen Mainburg und Wolnzach liegt eine Gummimatte auf der Fahrbahn. Gebitzt wird in Adelkofen in der Landshuter Straße. Danke Bernhard. Wenn ihr was seht, macht's genauso. Rührt euch bei uns per Telefon oder WhatsApp an die 0800 14 15 800. Gute Fahrt.
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3: So, und gleich eine Weltpremiere hier bei uns bei Maximal Radio. Zum ersten Mal im Radio hier bei uns. Gleich mehr dazu. Vorher haben wir Tom Grennan in die Playlist gepackt. Und die Spice Girls. Wunderschönen Montagnachmittag jetzt mit Marcel.

0: Mr. mit Broken Wings aus den 80ern hier bei Maximal Radio. Schönen Nachmittag euch. Und der wird jetzt sogar noch ein bisschen schöner, weil wir haben zauberhaften Besuch da. Loi, hi.
1: Hallo, ja, vielen, vielen Dank. Ich freue mich sehr, hier zu sein.
0: Loi, du bist ja aus den Charts gar nicht mehr wegzudenken, ne? Jeder Song schlägt irgendwie ein bei dir. Was ist denn so dein bekanntester? Was würdest du sagen?
1: Den Song, den die meisten Leute von mir kennen, das ist auf jeden Fall Gold. Red Eyes, der läuft gerade aktuell auch sehr, sehr gut. Mhm. Bei euch auch im Radio.
0: Ja, auf jeden Fall. Wir hören mal ganz kurz rein für alle, die jetzt vielleicht noch ein bisschen auf dem Schlauch stehen.

0: Und Loy, du hast jetzt was echt brandaktuelles für uns mit dabei. Hau raus. Was?
1: Golden Summer, das ist meine neue Single, die noch nicht draußen ist.
0: Klingt ja schon mal wie so ein richtig schöner Sommertitel. Loy, worum geht's?
1: Golden Summer ist für mich so ein Gefühl von, wie ich mich einfach wohlfühle. Ich glaube, jeder hat irgendwie so einen Golden Summer Moment, wo man einfach den Sommer genießt, schöne Momente hat, auch mit Freunden. Ja, kann man einfach ein bisschen genießen und ein bisschen abgehen.
0: Und wir sind sehr, sehr stolz, dass wir hier heute schon mal reinhören dürfen in deinen neuen Song. Exklusiv sozusagen eine Weltpremiere. Jetzt hier bei uns. Wir hören rein.

0: Wow, also hat schon Potenzial für den Sommersong dieses Jahr, ne? Macht richtig Lust auf mehr, liebe Leute. Tja, ein bisschen müssen wir uns aber noch gedulden. Ende Juli ist es dann erst soweit. Dann kommt da offiziell raus der neue Song Golden Summer. Aber ihr könnt den Song nochmal anhören. Einfach bei uns auf die Social Media Kanäle gehen. Loi und dir vielen, vielen lieben Dank.
1: Ja, danke auch.
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0: Ein Klassiker, den wir ganz laut mitsingen müssen. Die Spice Girls mit Wannabe. 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Noch unverheiratet, aber wahrscheinlich nicht mehr lang. Nächstes Wochenende soll es ja soweit sein und dann ganz groß gefeiert werden. Gleich hören wir es über uns. Taylor Swift mit Opalite.
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0: 40 Grad und die Sonne brennt runter. Da zieht es uns jetzt nicht gerade rein in die Innenstädte über einen heißen Stadtplatz. Wie das die Städte aber ändern wollen, dazu gleich mehr im News Update um 3:30. Wir schauen noch aufs Wetter. Ja, und ab heute Abend dann lieber nicht mehr ohne Regenschirm raus. Sicher ist sicher. Es kommt ganz schön was runter, auch morgen dann bei uns. Dazu mischt sich auch mal das ein oder andere Gewitter mit drunter bei 27 bis 29 Grad morgen am Dienstag.
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2: Mit Matthias Löw. Das vergangene Wochenende hat's gezeigt. Wir werden uns wohl zukünftig auf heißere Sommermonate einstellen müssen. Das macht vielen Städten bei uns in der Region zu schaffen. Auf heißen Stadtplätzen will niemand gerne shoppen gehen oder gemütlich einen Eiskaffee trinken. Markus Pannermeier aus Straubing ist Vorsitzender des Bayerischen Städtetags und er sagt zu dem Problem:
3: Die aktuelle Situation zeigt einfach, dass wir im Bereich Hitzeschutz tatsächlich auch weitermachen müssen. Also gerade auch was die Beplanung der Innenstädte betrifft, in Straubing haben wir ja jetzt erst kürzlich Bäume gepflanzt, Wasserspiegel installiert. Ich denke, da müssen wir weitermachen.
2: Die Kosten dafür müssen die Städte und Gemeinden nicht immer selbst zahlen. Viele Projekte werden von Bund und Ländern gefördert.
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4: Die Polizei hat sich mit einer Bitte bei uns gemeldet. Von einem jungen Mann aus Altdorf fehlt nämlich jede Spur. Der 34-Jährige ist heute Vormittag zuletzt in Niedereichbach gesehen worden. Alle Suchmaßnahmen haben bis jetzt nichts gebracht. Möglicherweise ist Patrick in einer hilflosen Lage. Wer ihn sieht, bitte ganz schnell den Notruf wählen. Ein Foto des Vermissten haben wir auf unserer Homepage für euch. Aus Niedereichbach, Daniela Feller.
1: Stadt Landau aktuell.
5: Mitten in der Nacht wird's hier auf einmal laut. Ein 14-Jähriger steigt am frühen Morgen nahe der Isarbrücke auf ein Auto und tritt eine Scheibe ein. Später hält die Polizei ihn und zwei weitere betrunkene Teenies auf. Die Beamten gehen davon aus, dass das Trio noch weitere Wagen beschädigt hat. Wer etwas bemerkt hat, soll sich melden. Aus Landau, Johannes Stettner.
1: Und jetzt maximal informiert über Deutschland und die Welt.
2: Ein Gewaltverbrechen erschüttert eine Jugendhilfeeinrichtung im niedersächsischen Stade. Hier sind 5 Erwachsene durch Schüsse getötet worden. Dazu kommen noch Verletzte. Weitere Todesopfer sind also möglich. Die Polizei hat 2 Personen festgenommen. Darunter ist wohl auch der Schütze. Warum es zu dem Blutvergießen gekommen ist, das weiß die Polizei bis jetzt noch nicht. Wir halten euch auf dem Laufenden. Das ist eine gute Nachricht für den Bundesfinanzminister. Bei den Verhandlungen zum Haushalt 2027 hat Lars Klingbeil Milliarden Finanzlücken schließen können. Es geht um immerhin 21 Milliarden Euro. Geholfen haben unter anderem Einsparungen in den Ressorts, eine höhere Tabaksteuer und die Plastikabgabe. Ein Lokführer in Schwandorf hat sich nichts gefallen lassen. Er wird von einem Mann beleidigt und bespuckt. Also schwingt sich der Lokführer aus seinem Zug, lässt die Bahn stehen und verfolgt den Übeltäter. Die Flucht endet schließlich bei der Polizei. Soweit unser News-Update. Mehr gibt's auf der Website und in der App. Und hallo Daniel, wie sieht's aus auf den Straßen?
6: Vorsicht bitte auf der A93 Richtung Regensburg. Zwischen Mainburg und Elsendorf liegen Fahrzeugteile auf der linken Spur. Geblitzt wird in der Ortsdurchfahrt Obergang-Kofen in der Landshuter Straße. Danke Martina. Wenn ihr was seht, macht's genauso. Klingelt durch oder schreibt eine WhatsApp an die 0800 14 15 800. Gute Fahrt.
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0: Klassiker von Queen, I Want It All, im Musikmix seines Lebens. Alles, also am besten auch noch den WM-Pokal dieses Jahr, wie wär's? Aber bis dahin müssen wir noch ein bisschen warten, ist noch ein steiniger Weg. Heute erstmal 16. Finale.
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0: Was habt denn ihr da so getippt? Vielleicht in der Arbeit mit den Kollegen beim Tippspielen? Oder vielleicht die viel interessantere Frage: Wie oft habt ihr schon richtig gelegen beim Tippspiel? Ist irgendwie schon komisch, oder? Nicht so unbedingt die Experten oder selbsternannten Fußballkenner, die liegen meistens richtig, sondern die, die gar keine Ahnung haben von Fußball, einfach so aus dem Bauch raus entscheiden und tippen. Tja, ja. Kleiner Tipp übrigens, meistens gehen die Spiele recht knapp aus, sagen Experten. Klar, gut, es gibt auch mal so ein 7:1, wir erinnern uns ans Vorrundenspiel, aber in der Regel ist es dann schon eher so nah beieinander und recht knapp. Hören wir mal rein, was die Jungs von Hankoven-Heiling sagen zu heute Abend. Es geht gegen Paraguay.
2: Servus, da ist der Mayhofer Ritsch, sportlicher Leiter der Spielvereinigung Hankoven. Die Truppe am Coach Julian Nagelsmann trifft um 22.30 Uhr im Gillette Stadium in Boston im 16. Finale auf die Mannschaft aus Paraguay. Jetzt geht es ans Eingemachte. Es sind noch 32 Mannschaften im Turnier nach der Gruppenphase. Die Los Guaraníos sind wohl die schwächste der 5 noch im Turnier verbliebenen südamerikanischen Länder. Miguel Almirón ist der stärkste Offensivspieler. Er spielte unter anderem für Newcastle United in der Premier League und ist der Star- und Kreativposten. Zum letzten Mal traf die deutsche Nationalmannschaft im Achtelfinale der WM 2002 auf Paraguay und siegte durch einen Treffer von Oliver Neuville mit 1:0. Deutschland ist klarer Favorit. Die Leistungen unserer Offensivspieler um Musiala und Wirtz waren bislang enttäuschend. Auch Joshua Kimmich und Alexander Pavlovic sind von ihrer Bestform weit entfernt. Doch jetzt kommt es drauf an. Und da müssen und werden auch insbesondere die Spieler des FC Bayern München dem Druck standhalten. Ich tippe auf einen 3:0-Sieg Deutschlands.
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1: Und dieses Finale, das hat sich bei uns einfach eingebrannt im Hirn 2014. Kramer ist völlig verwirrt, weiß überhaupt nicht mehr, wo er eigentlich ist. Schweini strömt das Blut übers Gesicht. Aber vor allem dieses eine Tor von Mario Götze in der Verlängerung schießt uns einfach zum Weltmeister. Ein Hoch auf die Mannschaft, ein Hoch auf uns.

0: Hymne von Andreas Burani für den WM-Titel 2014 macht unsere Stunde voll. Gleich geht's ab in die 80er zu Hall & Oates, Man Eater. Nach unseren News von und mit Matthias Löw. Wo bei uns in der Region geht gar nichts. Gleich ein Thema im News-Update.
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0: 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Jetzt noch der Blick zum Wetter. Ja, und es kühlt heute noch ab. Soll zumindest kommen. Regen und Gewitter mit dabei heute am Spätnachmittag. Morgen dann ähnlich. Mit insgesamt mehr Wolken als Sonne und bis zu 29 Grad.
2: Es ist 4 Uhr. 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
3: Mit Matthias Löw. Wir kämpfen gemeinsam gegen die Funklöcher. Der Bezirk Niederbayern ruft alle Bürger dazu auf, bei der bundesweiten Mobilfunkmesswoche Stellen ohne Empfang zu melden. Auch der Landkreis Dingolfing-Landau macht auf die Aktion aufmerksam. Wie wir mitmachen können, sagt uns Lisa Hofmeister von der Wirtschaftsförderung.
4: Einfach die App Mobilfunkcheck im App Store oder Apple Store herunterladen, dann die App öffnen, dann auf Messung starten und während die Messung läuft, erfasst die App die Nutzungsdaten und leitet die anonymisiert weiter. Das geht sowohl beim Spaziergang mit der Familie, beim Weg auf die Arbeit oder bei der Radtour an der Isar.
3: Mit den Daten sollen die tausenden Funklöcher in der Region nach und nach beseitigt werden. Die Aktion läuft noch bis übermorgen.
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5: Die Lichter gehen aus. Filialen der Deko-Kette Depot werden geschlossen. Betroffen sind auch zwei Geschäfte in Niederbayern, in Pfarrkirchen und Passau. Depot hat zum zweiten Mal Insolvenz angemeldet. Insgesamt werden 66 Geschäfte dicht gemacht, die meisten nach einem Räumungsverkauf bis Ende Juli, heißt es. Aus Pfarrkirchen, Petra Jakobs.
2: Landkreis Landshut, aktuell.
6: Enttäuschung beim Landkreis und beim Markt Ergolding. Ihre Hoffnung auf eine Finanzspritze für das neue Schulsportzentrum zerplatzt. Vom Bund gibt's keine Unterstützung. Jetzt, wo die Entscheidung gefallen ist, kann dafür die Planung der neuen 3+1-Turnhalle richtig Fahrt aufnehmen. Schnellstmöglich soll das Projekt ausgeschrieben werden. Baustart ist dann für Anfang 2027 angesetzt. Aus Ergolding, Holger Bier.
2: Und jetzt maximal informiert über Deutschland und die Welt.
3: Ein Gewaltverbrechen erschüttert eine Jugendhilfeeinrichtung im niedersächsischen Stade. Hier sind 5 Erwachsene durch Schüsse getötet worden. Dazu kommen noch Verletzte. Weitere Todesopfer sind also möglich. Die Polizei hat 2 Personen festgenommen. Darunter ist wohl auch der Schütze. Warum es zu dem Blutvergießen gekommen ist, das weiß die Polizei bis jetzt noch nicht. Wir halten euch auf dem Laufenden. Das ist eine gute Nachricht für den Bundesfinanzminister. Bei den Verhandlungen zum Haushalt 2027 hat Lars Klingbeil Milliarden Finanzlücken schließen können. Es geht um immerhin 21 Milliarden Euro. Geholfen haben unter anderem Einsparungen in den Ressorts, eine höhere Tabaksteuer und die Plastikabgabe. Ein Lokführer in Schwandorf hat sich nichts gefallen lassen. Er wird von einem Mann beleidigt und bespuckt. Also schwingt sich der Lokführer aus seinem Zug, lässt die Bahn stehen und verfolgt den Übeltäter. Er wird von einem Mann beleidigt.

0: Vilsbiburg, Landau und Dingolfing.
1: Ein Blitzer steht in Obergangkofen in der Ortsdurchfahrt in der Landshuter Straße. Noch was gesehen? Dann rührt euch bei uns per Telefon oder WhatsApp an die 0800 14 15 800. Gute Fahrt!
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3: So, wie war das nochmal mit dem ganzen Namen? Pipilotta, Vituania,
4: Holgadina, Schokominza, Ephraims Tochter, Langstrumpf.
3: Ja, genau das meinte ich. 80 wird sie schon, die Pippi Langstrumpf. Stolzes Alter. Damals hat nämlich Astrid Lindgren das erste Buch veröffentlicht, vor 18 Jahren. Jetzt soll eine Neuauflage kommen, eine animierte Serie und ein Spielfilm sind in Planung. Cat's Eye, gleich bei uns und Christina Stürmer. Vorher geht's ab in die 80s mit Hall & Oates, Man Eater. Happy Montag, schön, dass ihr mit dabei seid.
0: 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Julia.

0: Kurz nach vier ist. Schönen Montag euch. Gerade vielleicht beim Einparken auf dem Supermarktparkplatz. Ja, nichts mit Klischees hier. Auch wir Frauen können das. Oder, liebe Zwergerl?
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0: ganz einfach, ne? Christina Stürmer mit Ich lebe im Musikmix deines Lebens. Ja, nicht nur wir könnten den WM-Traum leben, auch ganz, ganz viele Teams sind in der Runde weiter im 16. Finale, auch die Norweger. Und die haben einen prominenten Fan jetzt unter sich. Channing Tatum ist nämlich gespottet worden beim letzten Gruppenspiel, einfach in der Gruppe Norweger-Fans aufgetaucht. Aber nicht irgendwie, sondern als Erling Haaland verkleidet, inklusive blonder Perücke drauf. Steckt eine Werbekampagne dahinter. Aber eine richtig coole Aktion. In Rollenschlüpfen. Das kann er ja, ne? Der Channing Tatum.
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2: Loi ist bei uns. Seit ein paar Jahren stürmen deine Titel die Charts. Jetzt hast du was brandaktuelles für uns. Was denn?
3: Golden Summer, das ist meine neue Single, die noch nicht draußen ist.
4: Und wir sind mega stolz. Wir dürfen heute schon mal reinhören, exklusiv vor allen anderen. Sozusagen Weltpremiere. Jetzt hier bei uns. Vorher noch, Loi, wann kommt denn der Song offiziell raus und um was geht's bei der Nummer?
3: Golden Summer kommt am 24. Juli raus, also schon ganz bald. Und jeder hat irgendwie so einen Golden Summer Moment, wo man einfach den Sommer genießt, schöne Momente hat, auch mit Freunden.
2: Golden Summer passt voll, den haben wir im Moment. Loi, jetzt ist es soweit. Dein neuer Song Golden Summer, das erste Mal überhaupt im Radio und das bei uns.

0: Tja, ein bisschen müssen wir noch warten. Ende Juli ist es soweit. Aber ihr könnt den Song nochmal nachhören auf unseren Social-Media-Kanälen. Morgen, da erfahren wir dann, was die neuesten Beschlüsse der Regierung in Sachen Rentenkasse für Konsequenzen haben. Und natürlich haben wir wieder die Playlist für den Sommer mit unseren Lieblingshits aus den letzten Jahrzehnten und mit ganz tollen, brandneuen Titeln.
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0: Und schon wieder halb. Schönen Nachmittag euch. Wir bewegen uns schon langsam auf Montagfeierabend zu. Vorher aber noch die News, gleich mit Matthias Löw. Unter anderem mit dieser Meldung: Mehr Technik in der Landwirtschaft.
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0: Was macht das Wetter? Naja, also von Unwetter und Gewitter ist noch nicht so wirklich viel zu sehen. Soll aber heute Abend und in der Nacht noch kommen. Morgen geht's dann so weiter. Unbeständig mit immer wieder Regen und Gewittern. 27 bis 29 Grad werden's.
2: Es ist 16:30. 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
3: Mit Matthias Löw. Bei Drohnen denken viele von uns erstmal an das Militär. Aber die Fluggeräte können auch die Landwirtschaft in Bayern grundlegend verändern. Zum Beispiel bei der Rehkitzrettung, Düngung oder Pflanzenschutz. Wirtschaftsminister Aiwanger ist gestern in der Region und macht Werbung für die neue Technik beim Innovationsfeldtag in Mauern bei Moosburg. Der Appell des niederbayerischen Politikers: weniger Bürokratie und schnellere Genehmigungen, damit unsere Landwirte moderne Drohnen ohne lange Wartezeiten nutzen können.
2: 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Landkreis Landshut, aktuell.
4: Polizei und Feuerwehr wiederholen es gebietsmühlenartig: keine Kinder oder Tiere im Sommer im Auto lassen. Aber die Bitte stößt immer wieder auf taube Ohren. In Ergolding entdecken Leute auf dem Ergomar-Parkplatz einen Hund im Auto. Nur die beiden hinteren Fenster sind einen Spalt breit geöffnet. Weil der kleine Hund schon völlig fertig ist, wird die Scheibe eingeschlagen und der Mops befreit. Wenig später meldet sich die Besitzerin, eine 22-Jährige aus Bosnien. Weil sie keinen Wohnsitz in Deutschland hat, ist jetzt die Staatsanwaltschaft eingeschaltet. Aus Ergolding, Emil Schmidt.
2: Stadt Landau aktuell.
5: Hier greifen die Stadtwerke jetzt zu einem radikalen Mittel. Wegen der Hitze und Trockenheit gilt in Landau ab sofort ein Bewässerungsverbot. Die Wasserversorgung in der Stadt stößt nämlich wegen des hohen Verbrauchs an ihre Grenzen. Das Verbot gilt für Rasen- und Grünflächen sowie Sport- und Reitplätze. Auch Poolbefüllungen und privates Autowaschen sind bis auf Weiteres nicht erlaubt. Ausgenommen ist die Bewässerung aus privaten Brunnen oder Regenwasserzisternen. Von den Stadtwerken Landau, Holger Bier.
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3: Entsetzen herrscht in Stade, westlich von Hamburg. Hier sind 5 Erwachsene durch Schüsse getötet worden. Mehrere Menschen liegen schwer verletzt im Krankenhaus. Die Tat hat sich in einer Jugendhilfeeinrichtung mit Mutter-Kind-Wohngruppen abgespielt. Die Polizei hat 2 Männer festgenommen, darunter ist wohl auch der Schütze. Warum es zu der Bluttat gekommen ist, weiß die Polizei noch nicht. Übermorgen ist der Tankrabatt vorbei. Gehen die Preise dann gleich steil nach oben? Nein, wegen der 12-Uhr-Regel können die Preise nicht sofort nach Mitternacht erhöht werden. Teurer wird's dann erst ab Mittwochmittag 12 Uhr. Das wird ein langer Fußballabend. Bei der Weltmeisterschaft hat die K.O.-Runde begonnen. In Boston trifft unsere Elf im 16-Finale auf Paraguay. Anstoß ist um 22.30 Uhr. Schon um 19 Uhr trifft Brasilien auf Japan. Und in der Nacht spielen die Niederlande gegen Marokko. Hier geht's um 3 Uhr los. Soweit unser News-Update. Mehr gibt's auf der Website und in der App. Und Feierabendverkehr in Niederbayern. Daniel, wo dauert's länger?
6: In den Städten kann es an den üblichen Stellen mal kurz stocken. Geblitzt wird in der Ortsdurchfahrt Obergang-Kofen in der Landshuter Straße. Danke Martina, wenn ihr was seht, macht's genauso. Klingelt durch oder schreibt eine WhatsApp an die 0800 14 15 800. Gute Fahrt!
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0: Kurz vor einem Nachmittag am Montag, der allererste Schluck Bier. Also wirklich der allererste. Schmeckt doch keinem, oder? Sind wir doch mal ehrlich. Aber trotzdem kommen schon viele früh auf den Geschmack, meistens so ab 16, teilweise aber auch schon früher. Ab 14 Jahren gibt es nämlich das begleitete Trinken. Kinder bekommen dann Bier oder Wein, aber nur, wenn die Eltern mit dabei sind. Genau diese Regel will die Bundesregierung abschaffen. Johannes Becher sitzt für die Grünen im Bayerischen Landtag und weiß, was das Problem ist.
1: Ich glaube, unser Problem sind nicht die ein, zwei Halbe, die man in Bayern gerne mal trinkt, sondern unser Problem sind massiver Alkoholmissbrauch. Und diese Alkoholabhängigkeit zerstört Existenzen, das muss man einfach so sagen. Sie zerstört berufliche Perspektiven. Sie ist die Triebfeder für Gewalt.
0: Was sagt ihr dazu? Sollte es dieses begleitete Trinken nicht mehr geben? Thomas aus Landshut, was ist deine Meinung?
2: Da bin ich an der Meinung. Ich sage einfach, das ist noch viel zu früh, weil wir hätten das früher auch nicht dürfen mit den Nüttern, dass wir so früh anfangen dürfen. Also ich darf auch sagen, 17, 18 ist okay, aber 14 muss nicht sein.
0: Ja, jetzt kommt aber das große Aber. Bringt denn ein neues Gesetz überhaupt irgendwie was? Oder dürfen dann Kinder daheim weiter mal probieren? Sabrina aus Leibelfing, wie siehst denn du das?
3: Ja klar, das kann man nicht unterbinden. Wenn die Eltern sagen, jetzt probier mal, dann macht man das. Aber so jetzt, auf so Veranstaltungen oder so, Sigi, muss das nicht sein, in meinen Augen. Das ist noch ziemlich jung.
0: Wir geben die Frage mal an euch weiter. Was sagt ihr? Begleitetes Trinken ab 14 Jahren. Sollte es abgeschafft werden? Oder nicht? Schickt uns gerne eure Meinung zum Thema einfach per WhatsApp durch, direkt ins Studio an die 0800 14 15 800.

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1: Da reisen wir jetzt in der Fußballgeschichte ins Jahr 2004 zurück, in den Sommer. Da hat's eine große Überraschung gegeben. Im eigenen Land verliert Portugal damals die EM. Die Griechen machen's. Zum allerersten Mal haben sie sich damals den Titel geschnappt. Und die Musik 2004 kommt von Nelly Furtado. Forza!

0: Wir machen uns Fußball-ready mit Forza von Nelly Furtado. Und auch gleich Feierabend bereit. Mit Kamrat und seiner aktuellen Nummer Hug Yourself geht's gleich weiter nach den News um 5. Und da sind die warmen Temperaturen Thema, was die Städte für uns tun, für mehr Aufenthaltsqualität. Gleich.
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0: Weiter zum Wetter. Ja, und die Unwetter kommen langsam auf uns zu. Regen und Gewitter sind heute zumindest noch angesagt. Dann bis Mittwoch. Es kühlt auch immer weiter ab. Morgen bis 29 Grad, Mittwoch nur noch 24 Grad.
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3: Mit Matthias Löw. Das vergangene Wochenende hat's gezeigt. Wir werden uns wohl zukünftig auf heißere Sommermonate einstellen müssen. Das macht vielen Städten bei uns in der Region zu schaffen. Auf heißen Stadtplätzen will niemand gerne shoppen gehen oder gemütlich einen Eiskaffee trinken. Markus Pannermeier aus Straubing ist Vorsitzender des Bayerischen Städtetags und er sagt zu dem Problem:
4: Die aktuelle Situation zeigt einfach, dass wir im Bereich Hitzeschutz tatsächlich auch weitermachen müssen. Also gerade auch was die Beplanung der Innenstädte betrifft, in Straubing haben wir ja jetzt erst kürzlich Bäume gepflanzt, Wasserspiegel installiert. Ich denke, da müssen wir weitermachen.
3: Die Kosten dafür müssen die Städte und Gemeinden nicht immer selbst zahlen. Viele Projekte werden von Bund und Ländern gefördert.
2: 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Stadt Landau aktuell.
5: Ein lustiger Abend auf dem Volksfest endet für einen Mann auf der Polizeiwache. Hier erzählt der 65-Jährige, auf dem Heimweg haben drei Unbekannte versucht, ihm Handy und Geldbeutel zu klauen, schubsen den Landauer dabei sogar zu Boden und verletzen ihn leicht. Jetzt fahndet die Polizei nach dem unbekannten Trio. Aus Landau, Tabea Mann.
2: Landkreis Landshut aktuell.
6: Ein sauber gestutzter Rasen wird zur echten Gefahr. Der Landkreis weist jetzt darauf hin, mehr Roboter können für Igel den Tod bedeuten. Deswegen folgende Bitte aus dem Landshuter Landratsamt: Roboter abends und nachts nicht fahren lassen und vor dem Mähen Büsche auf Igel und ihre Nester absuchen. Aus dem Landratsamt in Essenbach, Michaela Westermeier.
2: Und jetzt maximal informiert über Deutschland und die Welt.
3: Entsetzen herrscht in Stade, westlich von Hamburg. Hier sind 5 Erwachsene durch Schüsse getötet worden. Mehrere Menschen liegen schwer verletzt im Krankenhaus. Die Tat hat sich in einer Jugendhilfeeinrichtung mit Mutter-Kind-Wohngruppen abgespielt. Die Polizei hat 2 Männer festgenommen, darunter ist wohl auch der Schütze. Warum es zu der Bluttat gekommen ist, weiß die Polizei noch nicht. Übermorgen ist der Tankrabatt vorbei. Gehen die Preise dann gleich steil nach oben? Nein, wegen der 12-Uhr-Regel können die Preise nicht sofort nach Mitternacht erhöht werden. Teurer wird's dann erst ab Mittwochmittag 12 Uhr. Das wird ein langer Fußballabend. Bei der Weltmeisterschaft hat die K.O.-Runde begonnen. In Boston trifft unsere Elf im 6:12 Uhr. Das wird

0: und Innerortsdurchfahrt Obergang-Kofen. Danke Michael und Martina. Wenn ihr was seht, macht's genauso. Klingelt durch oder schreibt eine WhatsApp an die 0800 14 15 800. Gute Fahrt.
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3: 16. Finale. Wir kommen heute Abend 22:30 gegen Paraguay. Daumen drücken für unsere Jungs. Und auch fürs Wetter, das ist hält beim Public Viewing. Könnte uns nämlich einen kleinen Strich durch die Rechnung machen. Regen und Gewitter. Aber wir singen es uns einfach schön mit Dr. Alban. Dazu Shawn Mendes gemixt. Und rein starten wir jetzt in diesem Feierabend mit Kamerad. Hug Yourself heißt seine neue Nummer. Schön, dass ihr mit dabei seid. Kommt gut heim.

0: aus dem Sommerurlaub. La Isla Bonita. Ein Sommerfest bonito hat es am Samstag in Aham im Kreis Landshut gegeben. Bei Big Bubba. Ganz gemütlich im Garten bei seinem Restaurant war Street Food Festival Feeling pur angesagt. Mit Country Bands, Ständen und natürlich ist auch gegrillt worden, was das Zeug hält. Bei einem Vize-Weltmeister, kein Wunder. Hat sich Bubba aber alles selber erarbeitet. Was nicht immer so ganz leicht war. Hat nämlich damals für seinen Grilltraum den gut bezahlten Job aufgegeben.
1: Ständig belächelt werden von allen. Jetzt macht er den Scheiß, hat so einen super Job gehabt. Da hat er nie Erfolg. Oh Mist, jetzt hat er Erfolg. Immer mehr Erfolg. Jetzt erweitert er. Jetzt geht es ans Essen. Jetzt baut er ein Restaurant. Mist, das Restaurant ist ja auch immer ausgebucht. Jetzt sind ja ganz namhafte Köche da, wie Sterneköche, oder ich bin da auf der Bühne mit tanzen.
0: Aber jetzt lebt Bubba seinen Traum und ist wunschlos glücklich, hat er uns noch verraten. Wenn der Grill-Vize-Weltmeister ruft, kommen sie dann auch alle. Ne? 200 Gäste haben geschlemmt, kamen von überall her. Freund Hawk Blackburn zum Beispiel aus Kansas City angereist. Und auch ein Konditor-Weltmeister war da, Bernd Siefert aus dem Odenwald in Hessen. Du bist überall auf der Welt zu Hause, Bernd. Gestern noch in Tokio, morgen dann Baumkuchen im Louvre. Nicht schlecht. Ziemlich verrückt. Hast du bestimmt noch ganz viele coole Geschichten auf Lager.
2: Es gab mal eine Riesenhochzeitstorte für 240 geladene Gäste. Die Torte selber hat für mehrere tausend Leute gereicht. War so eine russische Oligarchengeschichte. Wir saßen da zu dritt als Konditoren mit unserer Torte, die war 3 Meter groß. Und das Problem war aber, dass diese 3 Meter hohe Torte nicht in den Theaterlift reingepasst hat, die auf die Bühne kam. Und dann habe ich mit dem Akkuschrauber schnell das Ding da festgeschraubt und dann fertig dekoriert. Und dann ging das schon mit Pop und Feuerwerk nach oben. Wir dann drumherum gestanden, Torte angeschnitten, Foto gemacht und schon war die Torte wieder in Versenkung.
0: Wow. Was für eine Aktion. Sehr, sehr cool. Wenn ihr auch Lust habt auf eine Sommerparty, macht's doch mit bei unserem Heimspiel. Wenn Deutschland nämlich heute Abend weiterkommt, machen wir auch weiter. Schauen mit euch zusammen das Spiel auf der großen Leinwand, kommen vorbei und organisieren euch eure Fußballparty. Feuern unsere Jungs natürlich auch an, damit sie dann möglichst weit kommen bei der Weltmeisterschaft.

So klingt die Playlist für den Sommer. Dr. Alban mit Sing Halleluja aus den 90ern. Zurück aus dem mega Hochsommerwochenende. Was haben wir bitte geschwitzt bei jedem einzelnen Schritt? Abgekühlt haben wir uns im Freibad oder am Badesee und natürlich ganz, ganz, ganz viel Eis gegessen. In der Waffel, im Becher oder im Getränk drin. Heiß und schön war's.

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4: Bald wieder Atomkraft bei uns in Niederbayern? Sprechen wir drüber in den News um 5:30.
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4: Wir schauen noch aufs Wetter. Ja, und ab heute Abend dann lieber nicht mehr ohne Regenschirm raus. Sicher ist sicher. Es kommt ganz schön was runter, auch morgen dann bei uns. Dazu mischt sich auch mal das ein oder andere Gewitter mit drunter. Bei 27 bis 29 Grad morgen am Dienstag.
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7: Mit Matthias Löw. Kein Atomstrom mehr aus Niederbayern, das ist Fakt seit dem Jahr 2023. Seitdem läuft auch der Rückbau des Kernkraftwerks Isar 2 im Landkreis Landshut. Aber könnte Isar 2 doch wieder ans Netz gehen? Ja, innerhalb weniger Jahre. Zu diesem Ergebnis kommt jedenfalls eine neue Analyse, veröffentlicht von einer pro-nuklear ausgerichteten Denkfabrik. Laut der könnte auch das stillgelegte Atomkraftwerk Isar 2 in rund 4 Jahren wieder ans Netz gehen. Der AKW-Betreiber Preußen-Elektra sagt aber schon länger, dass die Anlage nicht mehr reaktivierbar ist.
5: Der Blick in die Regionen mit unseren Niederbayern-Reportern. 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
8: Musik schweißt zusammen. Damit das auch so bleibt, gibt's für besondere Projekte eine Finanzspritze. Bayerns Heimatministerium fördert im Rahmen des Impulsprogramms Volksmusik mehrere Aktionen in der Region. Unter anderem dürfen sich die Gemeinde Steinach im Kreis Straubing-Bogen, das Amt für Kindertagesbetreuung in Landshut und die VHS-Weiterbildungsakademie Kelheim auf bis zu 3.000 Euro freuen. Aus der Niederbayern-Redaktion Erich Schimmer.
5: Stadt Landshut, aktuell.
9: Da geht mit einigen Kids offenbar die Sammelleidenschaft durch. Tatort ist ein Spielplatz. Hier greifen 3 Jugendliche einen 12-Jährigen an. Im Visier haben sie die Panini-Fußballkarten des Schülers. 2 halten ihn fest. Der 3. greift sich die Beute im Wert von 350 Euro plus Kleingeld und den Haustürschlüssel. Einer der Täter geht offenbar auf die gleiche Schule wie das Opfer. Aus Landshut, Martina Lesse.
5: Und jetzt maximal informiert über Deutschland und die Welt.
7: Hitzestress bei der Deutschen Bahn. In Bayern sind mehrere Bahnstrecken für den Zugverkehr gesperrt worden. Grund: bei der Hitze könnten sich die Schienen verziehen. Betroffen sind aktuell die Strecken von Zwiesel nach Bodenmais, von Cham nach Bad Kötzting sowie zwischen Murnau und Oberammergau. 5 Tote und mehrere Schwerverletzte. Das ist die schreckliche Bilanz nach der Schießerei in Stade. Unter den Todesopfern sind 4 Frauen und ein Mann. Der Grund für die Bluttat ist immer noch ein Rätsel. Die Polizei hat 2 Tatverdächtige festgenommen. Darunter ist wohl auch der Schütze. Die Verbraucherzentralen warnen vor höheren Spritpreisen nach dem Ende des Tankrabatts. Die Mineralölkonzerne sollten die Preise nur um den wegfallenden Steuervorteil erhöhen und nicht noch mehr verlangen, sagt die Chefin des Bundesverbandes POP. Und das Bundeskartellamt sollte die Preisentwicklung ganz genau beobachten. Soweit unser News-Update. Mehr gibt's auf der Website und in der App. Und Niederbayern fährt in den Feierabend. Hallo Daniel, wie läuft's denn?
10: Enger ist es auf der B299 in Landshut, in der Konrad-Adenauer-Straße, Stockzimmer wieder. Blitzer stehen in Landshut-Hascher Keller und in der Ortsdurchfahrt Obergang-Kofen in der Landshuter Straße. Wenn ihr was seht, zückt das Handy, ruft an oder schreibt eine WhatsApp an die 0800 14 15 800. Gute Fahrt!
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0: Fox, The One and Only. Ja, so ein richtiges One-Hit-Wonder bei Maximal Radio. Kurz vor 5:45 haben wir es. Hi, schönen Feierabend euch. Und dass wir da alle gut informiert reinstarten. Jetzt das Wichtigste vom Tag, zusammengefasst von Peter.
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2: Ich bin der Ganzinger Peter, grüß euch. Dass man bei dem Wetter am Wochenende vom Bahn nicht warm mag, das kann man sich auch vorstellen. Ein Mann in Bogen hat das aber sauber übertrieben. Der war am Freibad und scheint auch sauber angesoffen. Erst hätten sie den Mann so rausgeschmissen, das hat er aber noch nicht mögen und dann haben sie Gschandi kommen lassen werden. Die haben ihm noch rausgekommen vom Freibad, da hätte er sich noch einer gewehrt und hat sich dabei auch noch weh da. War aber nichts Schlimmes, aus dem Spital wollte er dann aber auch nicht fahren. Morgen ist der letzte Tag, wo der Tankrabatt von der Regierung noch gilt. Am Mittwoch zum 1. Juli läuft die Gaudi aus und dann kommt auf den Liter Sprit wieder 17 Cent Steuer oben drauf. Der Verkehrsminister hat noch schon gesagt, sie werden sich das Ganze anschauen und dann eventuell nochmal etwas machen. Beim IFO-Institut haben sie ausgerechnet, dass tatsächlich beim Superbenzin die 17 Cent fast komplett bei uns angekommen haben, beim Diesel aber nicht wirklich. Bei der Fußball-WM haben heute auf die Nacht wieder die Unsern dran. Ab heute geht's um die Wurst. Deutschland spielt gegen Paraguay. Schauen wir mal, ob sie sich besser anstellen wie gegen die letzten Südamerikaner. Los geht's erst um 10:30, das wäre ein Gefrett zum Anschauen. Davor spielen schon Brasilien und Japan um ein Semi und in der Nacht um 3 sind noch Holland und Marokko dran. So, jetzt kennt's euch aus. Servus, macht's es gut.
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2: Gleich 18 Uhr, aber eine Nummer haben wir noch vorher. Wir zählen ja heute zusammen runter in unserem Bonussong-Spezial. Jetzt sind es noch knapp 4,5 Stunden bis zum Anpfiff. Die Queen of WM-Songs. Sie hat's wieder getan dieses Jahr. Und auch 2010 damals. Shakira mit Waka Waka.

0: einmal bitte Hüften lockern mit unserem Bonus-Song Waka Waka von Shakira. 2010 damals der Soundtrack zur Weltmeisterschaft. Komm, wir singen ein Lied. Mark Forster singt ein Lied. Gleich. Vorher daten wir euch ab. Alles, was ihr wissen müsst, kompakt im Überblick. Und da dreht Landau den Hahn zu. Mehr dazu gleich.
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0: Weiter zum Wetter. Ja, und die Unwetter kommen langsam auf uns zu. Regen und Gewitter sind heute zumindest noch angesagt. Dann bis Mittwoch. Es kühlt auch immer weiter ab. Morgen bis 29 Grad, Mittwoch nur noch 24 Grad.
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3: Ich bin Fabian Schaffer. Mehrere Bahnstrecken in Bayern sind derzeit für den Zugverkehr gesperrt. Grund dafür sei, dass sich die Schienen bei extremer Hitze verziehen könnten, so die Bahn. Betroffen seien derzeit die Strecken von Zwiesel nach Bodenmais, von Cham nach Bad Kötzting sowie zwischen Murnau und Oberammergau. Nach Angaben des Deutschen Wetterdienstes war der zu Ende gehende Juni deutlich wärmer als frühere Junimonate. Ursula Winkler berichtet.
4: Obwohl zwischen den Hitzewellen durchaus kühlere Tage lagen, waren die Temperaturen unterm Strich noch sehr hoch. Zuletzt habe sich vor allem im Westen eine Hitzewelle mit extrem heißer und feuchter Luft etabliert, hieß es. Jetzt am Wochenende wurde deutschlandweit an 46 Stationen die 40-Grad-Marke geknackt und es gab einen neuen deutschen Allzeitrekord, 41,7 Grad in Neiße-Münde-Koschen in Brandenburg.
3: Nach der Gewalttat mit mittlerweile 6 Toten in Stade warnt die Polizei vor Falschnachrichten und Gerüchten in sozialen Netzwerken. Verbreitet wurden unbestätigte Informationen, die nicht dem Sachstand entsprechen. Bei der Tat in einer Jugendhilfeeinrichtung mit Mutter-Kind-Wohngruppen wurden außerdem mehrere Menschen zum Teil schwer verletzt. 2 Tatverdächtige, darunter der mutmaßliche Schütze, wurden festgenommen. Nur noch morgen gilt der Tankrabatt, danach dürfte tanken wieder teurer werden. Der ADAC fordert jetzt, dass die Preise nach dem Auslaufen der Maßnahme schrittweise angehoben werden. Es dürfe nicht zu einem sprunghaften Preisanstieg um rund 17 Cent je Liter kommen, sagt eine Sprecherin. Der ADAC fordert außerdem weitere Entlastungen, etwa eine Senkung der Stromsteuer. Die SPD fordert bei der geplanten Reform der Einkommensteuer eine stärkere Belastung von Topverdienern. Kleine und mittlere Einkommen müssten spürbar entlastet werden, sagte Fraktionsvize Esther. Die Entlastung solle auch durch eine stärkere Beteiligung der Superreichen finanziert werden. Über die umstrittene Reform, die ab 2027 gelten soll, berät der Koalitionsausschuss übermorgen im Kanzleramt. Bei der Fußball-WM bestreitet die deutsche Nationalmannschaft heute ihr 16. Finale. Gegner ist Paraguay. Anstoß in Boston ist um 22.30 Uhr. Und zum Tennis beim Rasenturnier in Wimbledon hat Tatjana Maria ihr Auftaktmatch gegen die Kasachin Julia Putintseva gewonnen. French Open-Sieger Alexander Zverev startet morgen ins Turnier.
5: Und jetzt ist der Daniel im Studio. Wie läuft's im Feierabendverkehr?
6: Länger dauert's auf der B299 in Landshut. In der Konrad-Adenauer-Straße. Wegen der Brückenarbeiten ist es eng und da staut's immer wieder. Geblitzt wird in Landshut Hascher Keller und in der Ortsdurchfahrt Obergang Kofen. Danke Michael und Martina. Wenn ihr was seht, war's genauso. Klingelt durch oder schreibt eine WhatsApp an die 0800 14 15 800. Gute Fahrt!
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0: 18 Uhr ist durch, damit sind wir im Feierabend angekommen. Arbeitstag können wir abhaken und uns jetzt schön zu Hause gemütlich machen bei dem ungemütlichen Wetter draußen. Mit den 90ern. Mike and the Mechanics. Tyre Cruz. Und jetzt die neue von Mark Forster, der singt uns ein Lied. Schönen Feierabend.

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0: Ace of Base mit The Sign. Mahlzeit euch. Kurz nach sechs haben wir's. Ja, oder zumindest kriegen wir gleich Hunger. Wir servieren euch nämlich eine Runde Dialekt Deluxe.
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1: Jetzt sind wir bei den Grundnahrungsmitteln der bayerischen Seele. A Gnädel. A Gnädel ist eine runde Teigbeilage aus Kartoffeln, Semmeln oder am Grieß. A Gnädel ist rund, geschmackig, gemütlich und im Idealfall so schwer, dass er beim Runterfallen zwei Stock tiefer an Nachbarn aufwiegt. Ein gescheiter Gnädel ist der kulinarische Händedruck vom Wirtshaus. Warm, ehrlich und mit Soße gebadet. Ein Gnädel braucht keine Diät. Ein Gnädel braucht Platz. Ach ja, und wer Gnädel nicht mag, dem ist eh nimmer zum Helfer.
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0: Mike and the Mechanics mit jeder Menge Kraft zum Feierabend. Word of Mouth, der Musikmix deines Lebens. Und Leute, endlich ist es soweit. Wir können mal wieder durchlüften. Regen und Gewitter ziehen über Niederbayern. Genaueres zum Wetter gleich wieder.
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4: Gauner-Trio aus Landau gesucht. Gleich ein Thema im Update um 6:30. Was macht das Wetter? Naja, also von Unwetter und Gewitter ist noch nicht so wirklich viel zu sehen. Soll aber heute Abend und in der Nacht noch kommen. Morgen geht's dann so weiter, unbeständig, mit immer wieder Regen und Gewittern. 27 bis 29 Grad werden's.
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6: mit Matthias Löw. Das vergangene Wochenende hat's gezeigt. Wir werden uns wohl zukünftig auf heißere Sommermonate einstellen müssen. Das macht vielen Städten bei uns in der Region zu schaffen. Auf heißen Stadtplätzen will niemand gerne shoppen gehen oder gemütlich einen Eiskaffee trinken. Markus Pannermeier aus Straubing ist Vorsitzender des Bayerischen Städtetags und er sagt zu dem Problem:
7: Die aktuelle Situation zeigt einfach, dass wir im Bereich Hitzeschutz tatsächlich auch weitermachen müssen. Also gerade auch was die Beplanung der Innenstädte betrifft, in Straubing haben wir ja jetzt erst kürzlich Bäume gepflanzt, Wasserspiegel installiert. Ich denke, da müssen wir weitermachen.
6: Die Kosten dafür müssen die Städte und Gemeinden nicht immer selbst zahlen. Viele Projekte werden von Bund und Ländern gefördert.
5: 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Stadt Landau aktuell.
8: Ein lustiger Abend auf dem Volksfest endet für einen Mann auf der Polizeiwache. Hier erzählt der 65-Jährige, auf dem Heimweg haben drei Unbekannte versucht, ihm Handy und Geldbeutel zu klauen, schubsen den Landauer dabei sogar zu Boden und verletzen ihn leicht. Jetzt fahndet die Polizei nach dem unbekannten Trio. Aus Landau, Tabea Mann.
5: Region Landshut aktuell.
9: Die Polizei hat sich mit einer Bitte bei uns gemeldet. Von einem jungen Mann aus Altdorf fehlt nämlich jede Spur. Der 34-Jährige ist heute Vormittag zuletzt in Niedereichbach gesehen worden. Alle Suchmaßnahmen haben bis jetzt nichts gebracht. Möglicherweise ist Patrick in einer hilflosen Lage. Wer ihn sieht, bitte ganz schnell den Notruf wählen. Ein Foto des Vermissten haben wir auf unserer Homepage für euch. Aus Niedereichbach, Daniela Feller.
5: Und jetzt maximal informiert über Deutschland und die Welt.
6: Hitzestress bei der Deutschen Bahn. In Bayern sind mehrere Bahnstrecken für den Zugverkehr gesperrt worden. Grund: Bei der Hitze könnten sich die Schienen verziehen. Betroffen sind aktuell die Strecken von Zwiesel nach Bodenmais, von Cham nach Bad Kötzting sowie zwischen Murnau und Oberammergau. 6 Tote und mehrere Schwerverletzte, das ist die schreckliche Bilanz nach der Schießerei in Stade. Der Grund für die Bluttat ist immer noch ein Rätsel. Die Polizei hat den Haupttäter festgenommen. Dazu kommen noch 2 weitere Tatverdächtige. Welche Rolle sie gespielt haben, ist bis jetzt noch unklar. Bei der Fußball-Weltmeisterschaft trifft die deutsche Mannschaft heute Abend auf Paraguay. Das 16. Finale ist die erste K.O.-Partie einer DFB-Auswahl bei einer WM seit dem Finale 2014. Bundestrainer Julian Nagelsmann sagte über den Gegner Paraguay, er ist auf jeden Fall sehr unangenehm. Um 22.30 Uhr geht's los. Soweit unser News-Update. Mehr gibt's auf der Website und in der App. Und Niederbayern fährt in den Feierabend. Hallo Daniel, wie läuft's denn?
10: Vorsicht bitte auf der A92 Richtung München. Zwischen Pilsing, Großkölnbach und Ingolfing Ost liegen Fahrzeugteile auf der linken Spur.
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10: Blitzer stehen in Landshut Hascher Keller und in der Ortsdurchfahrt Obergang-Kofen in der Landshuter Straße. Wenn ihr was seht, zückt das Handy, ruft an oder schreibt eine WhatsApp an die 0800 14 15 800. Gute Fahrt!
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0: die aktuelle von Alle Farben bei uns in der Playlist für den Sommer. Auch an den Schulen geht jetzt die schönste Zeit des Jahres los. Nicht nur, weil es jetzt dann aufs Ende vom Schuljahr zugeht und die Sommerferien anstehen. Nee, es sind auch jede Menge Schulfeste in der Region geplant. Mit selbstgebackenen Kuchen und lustigen Spielen. Sind wir mal ehrlich, der absolute Knaller sind die jetzt nicht so wirklich. Heuer kommt aber mal ein bisschen Schwung auf unsere Schulhöfe mit dem Wettbewerb VR Schulfest. Da stehen jetzt die Gewinner fest. Michaela Kappes von den Volksbanken und Raiffeisenbanken in Stadt und Landkreis Landshut. Welche Beiträge haben denn euch da überzeugt?
1: Die Realschule Rottenburg hat einen Film gedreht, der vor allem ihre vielfältigen AGs vorgestellt hat. Der Beitrag hat sowohl inhaltlich als auch von der Gestaltung wahnsinnig gepunktet. Der Gegenentwurf kam tatsächlich sozusagen von der Grund- und Mittelschule Gerzen, denn die haben sich bewusst entschieden, was Analoges zu machen und haben uns überrascht, indem sie die Teilnehmerbox zum Teil des Beitrages gestaltet haben.
0: Also da waren Kids und Lehrer ganz schön kreativ. Sehr schön. Und für die Gewinnerschulen gibt es jetzt tolle Attraktionen fürs Schulfest. Elisabeth, hi, du hast ja beim Projekt an der Realschule Rottenburg mitgemacht. Habt ihr euch schon was überlegt fürs Fest dann am 28. Juli?
2: Wir wollen mal das Bullriding nehmen, weil ich finde, das ist auch am coolsten, weil ich finde schon, dass es eine coole Attraktion ist für so Schüler und ich wollte es auch selber immer mal machen.
0: Ja, auf jeden Fall. Also jede Menge Action dann bei euch in Rottenburg. Ja, Jasmin und Anna von der Grund- und Mittelschule Gerzen, ihr habt ja mit der Teilnehmerbox sozusagen euer Maifest nachgebastelt. Wofür wart ihr da zuständig?
3: Bei uns hat ja jede Klasse eine Station gehabt und bei uns an der Station haben wir Lebkuchenherzen dekorieren gehabt.
4: Also wir haben die Station Kurmelcher gemacht. Da haben wir halt geschaut, wie er am meisten Milliliter zusammenkriegt und das war auch ganz schön.
0: Total schöne Idee, ihr zwei, für die ihr ja auch gewonnen habt. Herzlichen Glückwunsch. Welche Attraktion dann bei euch auf dem Schulfest am 22. Juli kommt, da müssen wir uns noch überraschen lassen. Aber es wird sicher eine Mega-Gaudi durch den Wettbewerb VR-Schulfest.

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1: Vor genau 10 Jahren zur EM in Frankreich damals, hoch und runter gelaufen im Radio, die Nummer von Max Giesinger. Kommt zur Summer Stage auch dieses Jahr nach Landshut. Also könnt ihr euch noch Tickets sichern. Jetzt gibt's ihn aber erstmal bei uns hier in der Playlist mit dem Song von ihm. 80 Millionen.

0: Million.
1: Es gibt so viele Songs, aber der hat's geschafft zu uns. 80 Millionen von Max Giesinger. Macht mit bei unserem Countdown Richtung Deutschland-Spiel. Heute Abend 22.30 Uhr gilt's gegen Paraguay. Yes, I gotta have faith. Und die 80er gibt's gleich schon von George Michael bei Emma Schmieder. Sie begleitet euch nämlich weiter durch den Montagabend. Klingt doch ganz gut. Jetzt aber erstmal die News mit allem, was ihr wissen müsst, kompakt zusammengefasst. Wir schauen noch aufs Wetter. Ja, und ab heute Abend dann lieber nicht mehr ohne Regenschirm raus. Sicher ist sicher. Es kommt ganz schön was runter, auch morgen dann bei uns. Dazu mischt sich auch mal das ein oder andere Gewitter mit drunter. Bei 27 bis 29 Grad morgen am Dienstag.
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3: Ich bin Fabian Schaffer. Siegen oder fliegen bei der Fußball-WM in Nordamerika läuft die K.O.-Runde und Deutschland bestreitet heute sein 16. Finale. Gegner in Boston ist Paraguay. Bundestrainer Julian Nagelsmann.
4: Sie definieren sich schon auch sehr über den Defensivfußball, den sie gut spielen. Offensiv war es jetzt in den Spielen immer sehr geradlinig. Viel Kampf um zweiten Ball, also schon versuchen mit einer guten Körperlichkeit ins Spiel zu kommen. Viele zweite Bälle wieder scharf gemacht. Auf jeden Fall ein unangenehmer Gegner.
3: Ob dem so ist, entscheidet sich ab 22.30 Uhr das Anstoß. Vorher kämpfen Brasilien und Japan um den Einzug ins Achtelfinale. Und ab 3 Uhr in der Nacht heißt es Niederlande gegen Marokko. Nach den Schüssen in Stade westlich von Hamburg ist ein weiterer Mensch gestorben. Nach Polizeiangaben starben 5 Menschen vor Ort. Eine 6. Person erlag im Krankenhaus ihren Verletzungen. Bei der Tat in einer Jugendhilfeeinrichtung mit Mutter-Kind-Wohngruppen wurden außerdem mehrere Menschen zum Teil schwer verletzt. 2 Tatverdächtige, darunter der mutmaßliche Schütze, wurden festgenommen. Der weltweit populärste Messenger-Dienst WhatsApp führt Benutzernamen ein. Nutzer müssen damit ihre Handynummer künftig nicht mehr preisgeben, um mit neuen Kontakten zu chatten. Die weltweite Phase zur Reservierung der Wunschnamen startet in Kürze, bevor die Funktion schrittweise für alle 3 Milliarden Nutzer freigeschaltet wird. Signal und Telegram bieten das bereits an. Bayerns Obstbauern freuen sich auf eine gute Kirschernte. Ersten Schätzungen zufolge dürften es mehr als 2.800 Tonnen werden, teilte das Landesamt für Statistik mit. Das wären über 400 Tonnen mehr als im Vorjahr. Dafür verantwortlich seien die milden Temperaturen im Frühjahr und dass es keinen nennenswerten Spätfrost in der Blütezeit gegeben habe. Die Deutsche Bahn hat trotz der Rekordhitze am Wochenende eine positive Verkehrsbilanz gezogen. Rund 90% der geplanten 94.000 Zugfahrten hätten stattgefunden, teilte der Konzern mit. Gleichzeitig fiel damit etwa jede 10. Fahrt hitzebedingt aus. In Brandenburg und bei Bonn mussten Züge mit ausgefallener Klimaanlage evakuiert werden. Mehrere Menschen erlitten Kreislaufprobleme.
5: Und wir schauen auf die Straßen. Vorsicht bitte auf der A92 Richtung München. Zwischen Moosburg Nord und Moosburg Süd ein liegen gebliebenes Fahrzeug auf dem Standstreifen. Und Vorsicht bitte auf der B388 Richtung Eggenfelden. Nach der Ausfahrt Postmünster liegen Fetzen von einem Besen. Geblitzt wird in Landshut am Banngraben und in Altdorf steht ein Blitzer am Bahngraben. Danke Paul und Dominik. Wenn ihr was seht, macht's genauso. Schreibt eine WhatsApp an die 0800 14 15 800. Gute Fahrt.
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1: Kurz nach 7, endlich daheim. Jetzt hüpfen wir erstmal unter die Dusche, damit wir frisch in den Feierabend starten können und nicht mit klebriger Heim. Jetzt hüpfen wir erstmal unter die

0: Mar Smith, nice to meet you im Musikmix deines Lebens. Habt ihr ihn auch schon mal getroffen? Den Wolperdinger. Laut der Legende soll er ja tief im bayerischen Wald leben und Glück bringen. Aber woher kommt denn diese Geschichte? Und warum gibt's immer wieder Berichte über Leute, die ihn angeblich gesehen haben? Das hat sich auch der Martin aus Menkhofen gefragt.
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0: Er schreibt: Hey, liebes Maximal Radio Team, letztens waren wir wandern im Bayerischen Wald und haben da im Wirtshaus einen ausgestopften Wolpertinger gesehen. Da habe ich mich gefragt, wie entsteht so eine Legende eigentlich? Wisst ihr da mehr? Na klar, Martin. Zumindest Leonie aus unserer Redaktion, die ist auf Wolpertingerjagd gegangen und hat's rausgefunden.
2: Der Legende nach ist der Wolpertinger ein Mix aus Hase und Rehbock. Manche sollen ihn wirklich schon gesehen haben. Eine mögliche logische Erklärung ist, es könnten Hasen mit einem bestimmten Virus gewesen sein, die gutartige Tumore auf dem Kopf haben. Auf den ersten Blick sehen die wie Hörner aus. Wissenschaftlich bewiesen ist das aber nicht. Das Ganze ist eher ein Scherz der Einheimischen.
0: Ein bisschen gruselig. Aber vielleicht ja doch alles nur ein Scherz. Wer weiß. Wenn ihr jetzt noch mehr Fragen habt, dann immer gern her damit per WhatsApp an die 0800 14 15 800. Wir kümmern uns drum.
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So klingt die Playlist für deinen Sommer. Pink, What About Us. Zurück aus dem mega Hochsommerwochenende. Boah, und was haben wir geschwitzt. Und dann natürlich abkühlen im Freibad, im Baggersee und natürlich ganz viel Eis. In der Waffel, im Becher und im Getränk. Heiß und schön war's.

0: Kurz vor 7:30. Matthias Löw hat uns die wichtigsten News des Tages zusammengefasst. Thema unter anderem Engpass bei Kameras. Erst der Wettercheck. Von um die 30 Grad geht's heute Nacht auf um die 20. Dazu viel Regen und kräftige Gewitter. Die bleiben auch die kommenden Tage. Es kann zwar auch immer mal die Sonne durchkommen, meistens überwiegen aber die Wolken. Morgen 27 bis 29 Grad.
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2: Einsatzkräfte schützen und Beweise sammeln. Dafür sind unsere Bundespolizisten zum Teil mit Bodycams ausgestattet. Noch, denn die Gewerkschaft der Polizei warnt, deutschlandweit droht ein Engpass. Wie die Lage hier bei uns in der Region ausschaut, sagt uns der GdP-Vorsitzende Andreas Roßkopf.
3: Tatsächlich ist es so, insbesondere auch in Niederbayern, dass wir an den Bahnhöfen mit einer Grundausstattung von Bodycams ausgestattet sind, sodass eine Streife durchaus mit Bodycam Ausstattung auf Streife gehen kann, eben um eigensicherungstechnisch oder auch in einem Strafverfahren beweissicherungstechnisch vorgehen zu können. Und es wäre Worst Case, würden wir dies ab Januar nächsten Jahres zumindest vorübergehend nicht mehr machen können.
2: Ende des Jahres läuft nämlich der Vertrag mit der Bodycam-Firma aus. Weil sich über ein Jahr lang um keine neuen gekümmert worden ist, könnten unsere Bundespolizisten bald ohne Kameras dastehen.
1: Stadt Landau aktuell.
4: Hier greifen die Stadtwerke jetzt zu einem radikalen Mittel. Wegen der Hitze und Trockenheit gilt in Landau ab sofort ein Bewässerungsverbot. Die Wasserversorgung in der Stadt stößt nämlich wegen des hohen Verbrauchs an ihre Grenzen. Das Verbot gilt für Rasen- und Grünflächen sowie Sport- und Reitplätze. Auch Poolbefüllungen und privates Autowaschen sind bis auf Weiteres nicht erlaubt. Ausgenommen ist die Bewässerung aus privaten Brunnen oder Regenwasserzisternen. Von den Stadtwerken Landau, Holger Bier.
1: Landkreis Landshut, aktuell.
5: Polizei und Feuerwehr wiederholen es gebietsmühlenartig. Keine Kinder oder Tiere im Sommer im Auto lassen. Aber die Bitte stößt immer wieder auf taube Ohren. In Ergolding entdecken Leute auf dem Ergomar-Parkplatz einen Hund im Auto. Nur die beiden hinteren Fenster sind einen Spalt breit geöffnet. Weil der kleine Hund schon völlig fertig ist, wird die Scheibe eingeschlagen und der Mops befreit. Wenig später meldet sich die Besitzerin, eine 22-Jährige aus Bosnien. Weil sie keinen Wohnsitz in Deutschland hat, ist jetzt die Staatsanwaltschaft eingeschaltet. Aus Ergolding, Emil Schmidt.
1: Die Wirtschaft in der Region.
6: Die Lichter gehen aus. Filialen der Dekokette Depot werden geschlossen. Betroffen sind auch zwei Geschäfte in Niederbayern, in Pfarrkirchen und Passau. Depot hat zum zweiten Mal Insolvenz angemeldet. Insgesamt werden 66 Geschäfte dicht gemacht, die meisten nach einem Räumungsverkauf bis Ende Juli, heißt es. Aus Pfarrkirchen, Petra Jakobs.
1: Landkreis Landshut, aktuell.
7: Heulende Sirenen reißen hier gestern Nachmittag viele Feuerwehrler aus der Sonntagsruhe. Es brennt auf einem Getreidefeld bei Weng. Gemeinsam mit einigen Landwirten versuchen die Einsatzkräfte, das Feuer in den Griff zu bekommen. Leider nur mit mäßigem Erfolg. Die Flammen greifen auch auf angrenzende Bäume über. Warum das Feuer ausgebrochen ist, ist noch unklar. Aus Weng, Tabea Mann.
2: Und Niederbayern fährt in den Feierabend. Hallo Daniel, wie läuft's denn?
8: Läuft ganz okay, die üblichen Engstellen halt. Geblitzt wird in Landshut am Banngraben und in Altdorf steht ein Blitzer am Bahngraben. Danke Paul und Dominik. Wenn ihr was seht, macht's genauso. Schreibt eine WhatsApp an die 0800 14 15 800. Gute Fahrt.
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9: Endlich kann man wieder raus, kann was machen. Die Kleinen vor allem freuen sich auch. Das ist natürlich spitze.
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0: Der Abend bei Maximal Radio. Lost Frequencies mit Love is the only thing. Euer erster Schluck Bier. Wann war der denn? Bei vielen wahrscheinlich nicht erst mit 16, sondern schon ein bisschen oder deutlich früher. Und das ist ja auch völlig legal so, ne? In Begleitung der Eltern dürfen Kinder schon ab 14 Jahren Bier und Wein trinken. Noch. Die Bundesregierung will das begleitete Trinken abschaffen. Das betrifft natürlich nicht nur die Familien, sondern auch unsere Wirte. Deswegen ist Thomas Geppert vom Bayerischen Hotel- und Gaststättenverband bei uns. Hallo Herr Geppert, macht das Gesetz denn aktuell Schwierigkeiten?
1: Es ist eigentlich kein Problem. Also man hat eine Fürsorgepflicht auch als Wirt, aber uns ist nichts bekannt und wir haben mit vielen Wirten auch geredet, dass da Kinder Bier trinken. Das gibt es aus unserer Sicht nicht. Es ist einfach überhaupt kein Regelungsbedarf aus unserer Sicht.
0: Ja, warum überhaupt aufheben? Das fragen sich viele. Herr Geppert, leiden denn die Wirte drunter, wenn das begleitete Trinken wegfällt?
1: Das hat sicher keine Folgen. Klar kann man argumentieren, wenn es keine Auswirkungen hat, dann kann man es ja machen. Ich glaube, man sollte sich auf die Herausforderungen, die unser Land wirklich hat, konzentrieren und da echte Strukturreformen anpacken. Ob das Thema begleitetes Trinken da jetzt der große Punkt ist, das wage ich zu bezweifeln.
0: Also ich fasse mal noch mal kurz zusammen, Herr Geppert. Begleitetes Trinken machen nicht viele und wenn der Vorschlag durchgeht, dann schadet's nicht. Abschaffen ist also ein Schmarrn aus Sicht der DEHOGA. Wie seht ihr denn das Ganze? Gern her mit eurer Meinung per Sprach- und oder Textnachricht an die 0800 14 15 800.
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1: 32 sind noch übrig, also Länder bei der WM. Darunter natürlich, klar, ne, Deutschland. Heute geht's gegen Paraguay und das Internet sagt, ist ein easy Match für uns. Aber Paraguay hat Power, ne? Und die haben ja heute auch wirklich nichts zu verlieren. Also wird's auf jeden Fall ein spannendes Spiel. Mit Tipps und irgendwelchen Spielanalysen kann ich nicht dienen, aber dafür mit der passenden Stimmung. Medusa, One Republic und Leonie mit Fire.

0: Der offizielle EM-Song von 2024, Medusa, One Republic, Leonie mit Fire. Gleich wird's 8. Robin Schulz und Rita Ora begleiten uns in die neue Stunde. I'll be there. Gleich nach den News. Da ziehen wir uns ein Update mit allem, was gerade so los ist. Und wir schauen uns das Wetter an. Die ersten Gewitter machen sich breit. Die ziehen sich durch die ganze Nacht. Es kühlt runter auf um die 20 Grad. Auch die nächsten Tage werden eher nass und bewölkt. Die Temperaturen halten sich aber noch relativ konstant. Morgen bis zu 29 Grad.
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2: Hallo an alle, die auf den Straßen unterwegs sind. Unser Blick geht zuerst zur A8 Salzburg Richtung München. Hier bitte ein bisschen mehr Zeit einplanen zwischen Schwarzbach und Anger. Hier staut es sich aktuell auf 2 Kilometer. Das macht ein Plus von einer Viertelstunde. Und im weiteren Verlauf der A8, und zwar München Richtung Stuttgart, liegen mehrere Steine zwischen Dachau-Fürstenfeldbruck und Sulzemoos. Hier also bitte vorsichtig unterwegs sein. Außerdem ist der rechte Fahrstreifen aufgrund von Straßenschäden gesperrt. Dann noch eine Meldung von der A92. Deggendorf Richtung München. Hier liegt zwischen Moosburg Süd und Erding ein Stuhl auf der Fahrbahn. Und ebenfalls vorsichtig bitte auf der B20 Pilsen Richtung Straubing. Und zwar zwischen der Abzweigung nach Wörhof und Riesmannsdorf. Hier sind nämlich in beiden Richtungen Personen auf der Fahrbahn unterwegs. Egal wo es hingeht, allen unterwegs eine gute und vor allem sichere Fahrt. Die wünscht Pia Wegner.
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0: 20 Uhr durch. Hi zusammen. Langsam wird es ein bisschen finster am Himmel. Dicke Regenwolken, die machen sich breit über uns. Na und wir reißen die Fenster auf und saugen die ganze frische Luft ein mit George Ezra.
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0: Shotgun und Boyzone haben wir auch für euch dabei. Picture of you. Über Regen freuen, das ist eher ein seltenes Gefühl, heute aber absolut angemessen. Wir machen es uns drin gemütlich und lassen uns von Robin Schulz und Rita Ora berieseln. I'll be there.

Durch den Feierabend in Niederbayern geht's mit dem Musikmix deines Lebens. Boyzone bei Maximalradio. Picture of You. Wir haben schon wieder Monatsendspurt, der 29. Juni. Mittwoch starten wir in die zweite Jahreshälfte. Heute, da feiert ein Kinderbuchklassiker seinen Geburtstag. Und zwar ein richtig, richtig, richtig schöner. Vor 76 Jahren, da wird der kleine Prinz auf Deutsch veröffentlicht. Na, also wer hat den nicht schon seinen Kindern vorgelesen oder hat ihn vielleicht selber vorgelesen bekommen? Heute Abend geht's ja bekanntlich auch ins Sechzehntelfinale in der WM. Siegen oder fliegen ist das Motto für unsere Nationalmannschaft. Um 22.30 Uhr ist Anpfiff und wir sind mit dem Maximalradio Heimspiel dabei bei euch. Vorfreude.

Freude aufs Spiel und gemütlich eingrooven. Vor 41 Jahren, da tun sich zwei ganz Große zusammen. David Bowie und Mick Jagger. Ergebnis? Die Single Dancing in the Streets. Geburtstagskinder haben wir heute auch. Fußballtrainer Ralf Rangnick wird 68 und Sängerin Nicole Scherzinger wird 48. Und als unseren Tageshit heute haben wir eine richtige gute Laune-Nummer, die perfekte Nummer für so einen richtig schönen Montagabend. Vor 8 Jahren auf Platz 1 der Charts, George Ezra mit Shotgun. Oh.

0: Pat Benatar mit Love is a Battlefield im Musikmix deines Lebens. Na, aufs Battlefield, da geht's auch in gut 2 Stunden für unsere Nationalelf in Boston gegen Paraguay. Ja, und wer verliert, der fliegt raus. Hoffentlich gewinnt wir. Auch im Interesse von Leon Goretzka, der ist nach dem letzten Spiel doch glatt in den falschen Bus eingestiegen. Also, ob ihn der Verlust gegen Ecuador so aus der Fassung gebracht hat, dass er nicht mehr wusste, wohin, oder ob es ihm so peinlich war, dass er lieber mit den Gegnern mit wollte, wir werden es vermutlich nie erfahren. Gut, Hauptsache ist ja auch, er findet den richtigen Bus hin zum Spiel.
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2: Loi ist bei uns. Seit ein paar Jahren stürmen deine Titel die Charts. 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
4: 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Jetzt hier bei uns. 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
3: 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Juli raus, also schon ganz bald. Und jeder hat irgendwie so einen Golden Summer Moment, wo man einfach den Sommer genießt, schöne Momente hat, auch mit Freunden.
2: Golden Summer passt voll, den haben wir im Moment. Loi, jetzt ist es soweit. Dein neuer Song Golden Summer, das erste Mal überhaupt im Radio und das bei uns.

0: Tja, ein bisschen müssen wir noch warten. Ende Juli ist es soweit. Aber ihr könnt den Song nochmal nachhören auf unseren Social-Media-Kanälen. Morgen, da erfahren wir dann, was die neuesten Beschlüsse der Regierung in Sachen Rentenkasse für Konsequenzen haben. Und natürlich haben wir wieder die Playlist für den Sommer mit unseren Lieblingshits aus den letzten Jahrzehnten und mit ganz tollen, brandneuen Titeln.
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0: Wir gehen auf 8:30 zu. Vom Rest der Welt abgeschnitten. Oder zumindest ohne Netz. Das und mehr hören wir gleich in den Nachrichten bei Matthias Lüff. Erst der Wettercheck. Von um die 30 Grad geht's heute Nacht auf um die 20. Dazu viel Regen und kräftige Gewitter. Die bleiben auch die kommenden Tage. Es kann zwar auch immer mal die Sonne durchkommen, meistens überwiegen aber die Wolken. Morgen 27 bis 29 Grad.
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1: Das hat Niederbayern heute bewegt.
2: Wir kämpfen gemeinsam gegen die Funklöcher. Der Bezirk Niederbayern ruft alle Bürger dazu auf, bei der bundesweiten Mobilfunk-Messwoche Stellen ohne Empfang zu melden. Auch der Landkreis Dingolfing-Landau macht auf die Aktion aufmerksam. Wie wir mitmachen können, sagt uns Lisa Hofmeister von der Wirtschaftsförderung.
3: Einfach die App Mobilfunkcheck im App Store oder Apple Store herunterladen, dann die App öffnen, dann auf Messung starten und während die Messung läuft, erfasst die App die Nutzungsdaten und leitet die anonymisiert weiter. Das geht sowohl beim Spaziergang mit der Familie, beim Weg auf die Arbeit oder bei der Radtour an der Isar.
2: Mit den Daten sollen die tausenden Funklöcher in der Region nach und nach beseitigt werden. Die Aktion läuft noch bis übermorgen.
1: Stadt Landau aktuell.
4: Ein lustiger Abend auf dem Volksfest endet für einen Mann auf der Polizeiwache. Hier erzählt der 65-Jährige, auf dem Heimweg haben drei Unbekannte versucht, ihm Handy und Geldbeutel zu klauen, schubsen den Landauer dabei sogar zu Boden und verletzen ihn leicht. Jetzt fahndet die Polizei nach dem unbekannten Trio. Aus Landau, Tabea Mann.
1: Die Wirtschaft in der Region.
5: Eine neue Couch oder ein neuer Esstisch. Dafür wollen wir nur wenig Geld ausgeben. Diese Entwicklung bekommt auch die Polstermöbelfirma Himolla zu spüren. Das Unternehmen aus Taufkirchen beantragt ein sogenanntes Schutzschirminsolvenzverfahren. Trotzdem bekommen die rund 850 Mitarbeiter weiter ihr Gehalt und sollen nicht gekündigt werden. Auch für Kunden soll sich erstmal nichts ändern. In den kommenden Monaten will ein Sanierungsteam die Firma wieder auf Kurs bringen. Aus der Wirtschaftsredaktion Petra Jakobs.
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4: Die Polizei hat sich mit einer Bitte bei uns gemeldet. Von einem jungen Mann aus Altdorf fehlt nämlich jede Spur. Der 34-Jährige ist heute Vormittag zuletzt in Niedereichbach gesehen worden. Alle Suchmaßnahmen haben bis jetzt nichts gebracht. Möglicherweise ist Patrick in einer hilflosen Lage. Wer ihn sieht, bitte ganz schnell den Notruf wählen. Ein Foto des Vermissten haben wir auf unserer Homepage für euch. Aus Niedereichbach, Daniela Feller.
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6: Eine Routineentscheidung, trotzdem wichtig für den EV Landshut. Der Verein erhält die Lizenz für die Saison 2026/27. Alle Voraussetzungen sind erfüllt. Auftakt in der DEL 2 ist am 18. September. Am Freitag kommt außerdem der Spielplan. Aus der Sportredaktion Alexander Krommer.
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7: Hallo an alle, die auf den Straßen unterwegs sind. Unser Blick geht zuerst zur A8 Salzburg Richtung München. Hier bitte ein bisschen mehr Zeit einplanen zwischen Schwarzbach und Anger. Hier staut es sich aktuell auf 2 Kilometer. Das macht ein Plus von einer Viertelstunde. Und im weiteren Verlauf der A8, und zwar München Richtung Stuttgart, liegen mehrere Steine zwischen Dachau-Fürstenfeldbruck und Sulzemoos. Hier also bitte vorsichtig unterwegs sein. Außerdem ist der rechte Fahrstreifen aufgrund von Straßenschäden gesperrt. Dann noch eine Meldung von der A92. Dorf Richtung München. Hier liegt zwischen Moosburg Süd und Erding ein Stuhl auf der Fahrbahn. Und ebenfalls vorsichtig bitte auf der B20 Pilsen Richtung Straubing. Und zwar zwischen der Abzweigung nach Wörhof und Riesmannsdorf. Hier sind nämlich in beiden Richtungen Personen auf der Fahrbahn unterwegs. Egal wo es hingeht, allen unterwegs eine gute und vor allem sichere Fahrt. Die wünscht Pia Wegner.
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0: Die X-Ambassadors mit Renegades. Ganz gemütlich zusammensitzen und ein bisschen schnabulieren. Street Food Festival Feeling vom Feinsten. Es war am Samstag in Aachen im Kreis Landshut bei Big Bubba angesagt. Mit Country Bands, Ständen und natürlich ist auch wieder gegrillt worden, was das Zeug hält. Und das alles hat sich Bubba selber erarbeitet. Na, das war nicht immer leicht. Seinen gut bezahlten Job hat er für die Grillschürze an den Nagel gehängt.
1: Ständig belächelt werden von allen, jetzt macht er den Scheiß, hat so einen super Job gehabt, da hat er nie Erfolg, oh Mist, jetzt hat er Erfolg, immer mehr Erfolg, jetzt erweitert er, jetzt geht es ans Essen, jetzt baut er ein Restaurant, Mist, das Restaurant ist ja auch immer ausgebucht, jetzt sind ja ganz namhafte Köche, da bin ich Sterneköche, oder ich bin da auf deren Bühne mit tanzen.
0: Jetzt lebt Bubba aber seinen Traum und ist wunschlos glücklich, hat er uns verraten. Ist doch alles, was man braucht, oder? Naja gut, und wenn der Grill-Vize-Weltmeister ruft, dann kommen sie natürlich alle. 200 Gäste haben geschlemmt von überall her. Freund Hawk Blackburn, der kommt sogar aus Kansas City. Und auch der Konditor-Weltmeister war da, Bernd Seifert aus dem Odenwald in Hessen. Du bist ja auch überall in der Welt zu Hause. Gestern noch Tokio, morgen dann Baumkuchen im Louvre. Das ist wirklich verrückt. Hast du denn noch eine andere coole Geschichte auf Lager?
2: Es gab mal eine Riesenhochzeitstorte für 240 geladene Gäste. Ja, die Torte selber hat für mehrere tausend Leute gereicht. War so eine russische Oligarchengeschichte. Wir saßen da zu dritt als Konditoren mit unserer Torte, die war 3 Meter groß. Und das Problem war aber, dass diese 3 Meter hohe Torte nicht in den Theaterlift reingepasst hat, die auf die Bühne kam. Und dann habe ich mit dem Akkuschrauber schnell das Ding da festgeschraubt und dann fertig dekoriert. Und dann ging das schon mit Pomp und Feuerwerk nach oben, wir dann drumherum gestanden. Torte angeschnitten, Foto gemacht und schon war die Torte wieder in Versenkung. Ne?
0: Wow, krass, was für eine Aktion. Wenn ihr auch Lust habt auf so eine richtig schöne Sommerparty, dann macht doch bei unserem Heimspiel mit. Wenn Deutschland heute Abend weiterkommt, dann machen wir natürlich auch weiter. Wir schauen mit euch zusammen das Spiel auf der großen Leinwand und feiern unsere Jungs natürlich auch ordentlich an.
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1: So langsam trudeln die Freunde bei euch ein. Oder ihr macht euch auf den Weg zum Public Viewing. Natürlich bewaffnet mit Trikots, Fahnen und schwarz-rot-goldener Schminke auf dem Backen. Na gut, aber alleine macht doch Fußball schon auch nur halb so viel Spaß. Da brauchen wir schon unsere Freunde zum Fachsimpeln und für ordentliche Fangesänge und Laola-Wellen. Fanta 4 und Clueso, ja, die bringen's einfach auf den Punkt zusammen.

0: Song-Spezial Fanta 4 und Clueso mit zusammen. Bis es in 1,5 Stunden losgeht und auch während und auch nach dem Spiel, da haben wir natürlich weiterhin den Musikmix deines Lebens für euch. Freddie Mercury, Living on My Own, gibt's gleich um 9:15. Erst checken wir noch, was gerade so los ist bei uns in Deutschland und der Welt. Und wir schauen uns das Wetter an. Die ersten Gewitter machen sich breit, die ziehen sich durch die ganze Nacht. Es kühlt runter auf um die 20 Grad. Auch die nächsten Tage werden eher nass und bewölkt. Die Temperaturen halten sich aber noch relativ konstant, morgen bis zu 29 Grad.
1: Es ist 9 Uhr. 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
2: Ich bin Fabian Schaffer. Siegen oder fliegen. Bei der Fußball-WM in Nordamerika läuft die K.O.-Runde und Deutschland bestreitet heute sein 16. Finale. Gegner in Boston ist Paraguay. Bundestrainer Julian Nagelsmann.
3: Sie definieren sich schon auch sehr über den Defensivfußball, den sie gut spielen. Offensiv war es jetzt in den Spielen immer sehr geradlinig. Viel Kampf um zweiten Ball, also schon versuchen, mit einer guten Körperlichkeit ins Spiel zu kommen. Viele zweite Bälle wieder scharf gemacht. Auf jeden Fall ein unangenehmer Gegner.
2: Wer ins Achtelfinale einzieht, das entscheidet sich ab 22.30 Uhr unserer Zeit. Da ist Anstoß in Boston. Niedersachsens Ministerpräsident Lies hat nach den tödlichen Schüssen in Stade vor voreiligen Schlüssen gewarnt. Jetzt sei die Zeit für Traueranteilnahme und sachliche Ermittlungsarbeit und nicht für Spekulationen, so Lies. Bei den Schüssen in einer Jugendhilfeeinrichtung wurden 5 Erwachsene getötet, eine weitere Person starb später im Krankenhaus. Alle arbeiteten in der Einrichtung. Motiv für die Tat war vermutlich ein Sorgerechtsstreit, teilte die Polizei mit. Der Hauptverdächtige wurde festgenommen. Der weltweit populärste Messenger-Dienst WhatsApp führt Benutzernamen ein. Nutzer müssen damit ihre Handynummer künftig nicht mehr preisgeben, um mit neuen Kontakten zu chatten. Die weltweite Phase zur Reservierung der Wunschnamen startet in Kürze, bevor die Funktion schrittweise für alle 3 Milliarden Nutzer freigeschaltet wird. Signal und Telegram bieten das bereits an. Die Weltgesundheitsorganisation hat Entwarnung beim Hunter-Virus gegeben. Der Ausbruch neige sich dem Ende zu. Die Lage bleibe stabil, so WHO-Chef Tedros. In Spanien, den Niederlanden und in Südafrika seien die Quarantäne- und Nachbeobachtungszeiten abgeschlossen. 30 Kontaktpersonen würden noch nachbeobachtet. Der große Teilchenbeschleuniger der Europäischen Organisation für Kernforschung in Genf ist heute früh abgeschaltet worden. In den nächsten 4 Jahren soll der Beschleuniger in wichtigen Teilen erneuert werden. Im Juni 2030 soll das neue Modul hochgefahren werden. Unter anderem hoffen Physikerinnen und Physiker, dann mehr über dunkle Materie herausfinden zu können.
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4: Wir fangen an mit der A3 Passau Richtung Nürnberg. Da ist aktuell in Höhe von der Regensburger Universität der Beschleunigungsstreifen blockiert. Da steht nämlich ein defekter LKW. Dann 2 weitere Meldungen von der A3, dieses Mal Nürnberg Richtung Würzburg. Da liegen nämlich jeweils Reifenteile auf der Fahrbahn. Einmal zwischen Nürnberg-Beringersdorf und Nürnberg-Nord und auch noch zwischen Schlüsselfeld und Geiselwind. Und dann noch eine Meldung von der A8 München Richtung Stuttgart. Da ist zwischen Dachau, Fürstenfeldbruck und Zulzimus weiterhin der rechte Fahrstreifen gesperrt. Hier haben sich nämlich Straßenschäden aufgrund der Hitze gebildet. Egal wo es hingeht, allen unterwegs eine gute und vor allem sichere Fahrt.

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1: 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So, heut braucht man Sonnenbrillen, emotional und körperlich. Es ist schließlich Sommer. Ich hab heute Katrina and the Waves für euch dabei, und zwar mit ihrem Welthit Walking on Sunshine. Das Liedl macht so gute Laune, dass selbst der grantigste Grattler zumindest ein bisschen den Mundwinkel noch umzieht. Übersetzen kann man das auch so. Früher habe ich gemeint, du magst mich, jetzt bin ich mir sicher. Ich konnte es nicht erwarten, bis du an mein Tier klopfst. Jetzt mal, wenn ich zum Postkastel lauf, muss ich mich zurückhalten, weil ich konnte es gar nicht erwarten, dass du mir schreibst. Ich lauf auf der Sonne. Fühlt sich das nicht gut an? Okay, also zuallererst einmal. Auf der Sonne laufen klingt nach verbrennende Haxen. Boah, kennt ihr das, wenn der Sand so heiß ist, dass ihr nicht einmal von der Liege zum Wasser ohne Flipflops laufen könnt? Genau so stelle ich mir das vor. Aber ich freue mich für die Katrina. Anscheinend hat es keinen Hamperer erwischt, sondern einen, der einfach bleibt. Und wir bleiben auch bei euch. Hier sind Katrina and the Waves mit Walking on Sunshine.

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1: Ah, krachen und regnen kann es heute Nacht. Mit Werten so um die 17 Grad geht es dann Richtung Dienstag. Und der wird dann genauso wie die Nacht regnerisch, unbeständig und teilweise auch gewittrig. Insgesamt mehr Wolken als Sonne bei bis 29 Grad.
2: Es ist 9:30. 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
3: Ich bin Fabian Schaffer. Niedersachsens Ministerpräsident Lies hat nach den tödlichen Schüssen in Stade vor voreiligen Schlüssen gewarnt. Jetzt sei die Zeit für Traueranteilnahme und sachliche Ermittlungsarbeit und nicht für Spekulationen, so Lies. Bei den Schüssen in einer Jugendhilfeeinrichtung wurden 5 Erwachsene getötet, eine weitere Person starb später im Krankenhaus. Alle arbeiteten in der Einrichtung. Motiv für die Tat war vermutlich ein Sorgerechtsstreit, teilte die Polizei mit. Der Hauptverdächtige wurde festgenommen. Der weltweit populärste Messenger-Dienst WhatsApp führt Benutzernamen ein. Nutzer müssen damit ihre Handynummer künftig nicht mehr preisgeben, um mit neuen Kontakten zu chatten. Die weltweite Phase zur Reservierung der Wunschnamen startet in Kürze, bevor die Funktion schrittweise für alle 3 Milliarden Nutzer freigeschaltet wird. Signal und Telegram bieten das bereits an. Das waren die Nachrichten um 9:30.
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4: Wir fangen an mit der A3 Passau Richtung Nürnberg. Da ist aktuell in Höhe von der Regensburger Universität der Beschleunigungsstreifen blockiert. Da steht nämlich ein defekter LKW. Dann 2 weitere Meldungen von der A3, dieses Mal Nürnberg Richtung Würzburg. Da liegen nämlich jeweils Reifenteile auf der Fahrbahn. Einmal zwischen Nürnberg-Beringersdorf und Nürnberg-Nord und auch noch zwischen Schlüsselfeld und Geiselwind. Und dann noch eine Meldung von der A8 München Richtung Stuttgart. Da ist zwischen Dachau, Fürstenfeldbruck und Zulzimus weiterhin der rechte Fahrstreifen gesperrt. Hier haben sich nämlich Straßenschäden aufgrund der Hitze gebildet. Egal wo es hingeht, allen unterwegs eine gute und vor allem sichere Fahrt.
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1: Tiefstwerte so um die 17 Grad heute Nacht. Hier und da noch ein bisschen nass. Morgen geht es dann so weiter mit Regen und Gewitter. Immer mal wieder bei Höchstwerten so um die 29 Grad.
0: Es ist 10 Uhr. 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
2: Ich bin Joshua Heise. Die deutsche Fußballnationalmannschaft kämpft in Kürze um den Einzug ins WM-Achtelfinale. Das DFB-Team trifft in seinem ersten K.O.-Spiel auf Paraguay. Anpfiff in Boston ist um 22.30 Uhr. Bereits für die Runde der besten 16 Teams qualifiziert haben sich die Brasilianer. Sie gewannen ihr 16. Finale kurz vor Schluss mit 2:1 gegen Japan. In der Nacht entscheidet sich dann noch, ob die Niederlande oder Marokko weiterkommen. In Stade sind 6 Menschen in einer Jugendhilfeeinrichtung erschossen worden. Als Motiv wird ein Streit ums Sorgerecht vermutet. Niedersachsens Innenministerin Behrens.
3: Nach bisherigen Erkenntnissen handelt es sich um eine Tat, die aus familiären Motiven begangen wurde. Um eine extrem kaltblütige Gewalttat ohne politische oder wirtschaftliche Hintergründe.
2: Der Tatverdächtige ist festgenommen worden. Sein Kind und dessen Mutter überlebten die Tat. Alle Getöteten waren Mitarbeitende der Einrichtung. Nur noch morgen gilt der Tankrabatt, dann dürfte tanken wieder teurer werden. Der ADAC fordert jetzt, dass die Preise nach dem Auslaufen der Maßnahme schrittweise angehoben werden. Es dürfe nicht zu einem sprunghaften Preisanstieg um rund 17 Cent je Liter kommen, sagte eine Sprecherin. Der ADAC fordert außerdem weitere Entlastungen, etwa eine Senkung der Stromsteuer. Der weltweit populärste Messenger-Dienst WhatsApp ändert ein grundlegendes Funktionsprinzip. Künftig müssen Nutzer ihre private Handynummer nicht mehr angeben, um mit neuen Kontakten zu chatten. Stattdessen führt der Messenger individuelle Benutzernamen ein, über die Anwender miteinander in Verbindung treten können. Die Reservierung der Wunschnamen startet in Kürze. Die Funktion wird dann nach und nach für alle freigeschaltet. Die Deutsche Bahn hat trotz der Rekordhitze am Wochenende eine positive Verkehrsbilanz gezogen. Rund 90% der geplanten 94.000 Zugfahrten hätten stattgefunden, teilte der Konzern mit. Gleichzeitig fiel damit etwa jede 10. Fahrt hitzebedingt aus. In Brandenburg und bei Bonn mussten Züge mit ausgefallener Klimaanlage evakuiert werden. Mehrere Menschen erlitten Kreislaufprobleme.
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2: 1981. Der James-Bond-Film in tödlicher Mission erobert Niederbayerns Kinos. Den Soundtrack für den Film liefert Sheena Easton mit For Your Eyes Only. Die traumhafte Ballade wird auch für den Oscar in der Kategorie Bester Song nominiert. Hier ist Sheena Easton mit ihrem Bond-Hit For Your Eyes Only.

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1: Krachen und regnen kann es heute Nacht. Mit Werten so um die 17 Grad geht es dann Richtung Dienstag. Und der wird dann genauso wie die Nacht regnerisch, unbeständig und teilweise auch gewittrig. Insgesamt mehr Wolken als Sonne bei bis 29 Grad.
0: Es ist 10:30. 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
2: Ich bin Joshua Heise. In Stade sind 6 Menschen in einer Jugendhilfeeinrichtung erschossen worden. Als Motiv wird ein Streit ums Sorgerecht vermutet. Niedersachsens Innenministerin Behrens.
3: Nach bisherigen Erkenntnissen handelt es sich um eine Tat, die aus familiären Motiven begangen wurde. Um eine extrem kaltblütige Gewalttat ohne politische oder wirtschaftliche Hintergründe.
2: Der Tatverdächtige ist festgenommen worden. Sein Kind und dessen Mutter überlebten die Tat. Alle Getöteten waren Mitarbeitende der Einrichtung. Nur noch morgen gilt der Tankrabatt, dann dürfte tanken wieder teurer werden. Der ADAC fordert jetzt, dass die Preise nach dem Auslaufen der Maßnahme schrittweise angehoben werden. Es dürfe nicht zu einem sprunghaften Preisanstieg um rund 17 Cent je Liter kommen, sagte eine Sprecherin. Der ADAC fordert außerdem weitere Entlastungen, etwa eine Senkung der Stromsteuer. Das waren die Nachrichten um 10:30.
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2: A3 Passau Richtung Nürnberg in Höhe Regensburg-Universität ist der Beschleunigungsstreifen wegen eines defekten LKW blockiert. A6 Pilsen Richtung Nürnberg beim Kreuz Altdorf ist die Überleitung zur A3 Richtung Nürnberg gesperrt wegen einer Unfallaufnahme. Allen unterwegs eine gute und vor allem sichere Fahrt.
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1: Tiefstwerte so um die 17 Grad heute Nacht. Hier und da noch ein bisschen nass. Morgen geht es dann so weiter mit Regen und Gewitter. Immer mal wieder bei Höchstwerten so um die 29 Grad.
0: Es ist 11 Uhr. 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
2: Ich bin Joshua Heise. Im niedersächsischen Stade sind 6 Mitarbeitende einer Jugendeinrichtung erschossen worden. Der Tatverdächtige, ein 45-Jähriger aus Hannover, wurde bereits am Nachmittag festgenommen. Das Motiv war nach Polizeiangaben wohl ein Sorgerechtsstreit. Der Mann hatte in der Einrichtung einen Termin wegen seiner 3 Monate alten Tochter. Mutter und Kind blieben unverletzt. Auf die Hitze folgt das Unwetter. Blitz und Donner begleitet von Starkregen, Hagel und Sturmböen sind über den Süden und Osten Bayerns gezogen. Dabei stürzten die hochsommerlichen Temperaturen von 26 Grad aufwärts um mehrere Grade nach unten. Zuvor hatte der Deutsche Wetterdienst bekannt gegeben, dass dieser Juni der zweitheißeste seit Beginn der Aufzeichnungen war. 2 Monate lang hat die Bundesregierung wegen des Iran-Kriegs einen Tankrabatt gewährt. Mit dem letzten Junitag endet die Maßnahme. Ursula Winkler berichtet.
3: Der Tankrabatt hat pro Liter Sprit rund 17 Cent ausgemacht. Um diesen Betrag dürften die Preise nach dem Ende der Steuerentlastung wieder steigen. Aber die Steuer wird erhoben, wenn der Sprit die Raffinerien oder Lager verlässt, also lange bevor er in den Zapfsäulen landet. So werden also auch am Mittwoch noch die meisten Tankstellen steuerermäßigten Diesel und Benzin haben. Erst am Mittag dürfen die Preise wegen der 12-Uhr-Regel steigen.
2: Sexualisierte Deepfakes sind ab Dezember in der EU verboten. Die Mitgliedstaaten haben der neuen Regel grünes Licht gegeben. Das galt aber als Formsache, nachdem das Europaparlament schon zugestimmt hatte. In dem neuen Gesetz soll genau definiert sein, was als sexualisierter Inhalt gilt und was nicht. Weiter müssen die großen KI-Firmen ebenfalls ab Dezember KI-Inhalte deutlich mit Wasserzeichen markieren. Die Basketballer des FC Bayern haben einen neuen Coach. Anton Gavel verlässt den Bundesliga-Konkurrenten Bamberg Baskets und unterschreibt einen 3-Jahres-Vertrag in München. Der gebürtige Slowake spielte früher selbst für die Münchner. Als Coach wurde Gavel 2023 mit Ulm deutscher Meister und in diesem Jahr mit Bamberg Pokalsieger.
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2: A3 Nürnberg Richtung Passau zwischen Schwarzach und Metten besteht Gefahr durch ein unbeleuchtetes Fahrzeug auf der Fahrbahn. A6 Pilsen Richtung Nürnberg beim Kreuz Altdorf ist die Überleitung zur A3 Richtung Nürnberg gesperrt wegen einer Unfallaufnahme. Allen unterwegs eine gute und vor allem sichere Fahrt.

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1: Krachen und regnen kann es heute Nacht. Mit Werten so um die 17 Grad geht es dann Richtung Dienstag. Und der wird dann genauso wie die Nacht regnerisch, unbeständig und teilweise auch gewittrig. Insgesamt mehr Wolken als Sonne bei bis 29 Grad.
0: Es ist 11:30. 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
2: Ich bin Joshua Heise. Im niedersächsischen Stade sind 6 Mitarbeitende einer Jugendeinrichtung erschossen worden. Der Tatverdächtige, ein 45-Jähriger aus Hannover, wurde bereits am Nachmittag festgenommen. Das Motiv war nach Polizeiangaben wohl ein Sorgerechtsstreit. Der Mann hatte in der Einrichtung einen Termin wegen seiner 3 Monate alten Tochter. Mutter und Kind blieben unverletzt. 2 Monate lang hat die Bundesregierung wegen des Iran-Kriegs einen Tankrabatt gewährt. Mit dem letzten Junitag endet die Maßnahme. Ursula Winkler berichtet.
3: Der Tankrabatt hat pro Liter Sprit rund 17 Cent ausgemacht. Um diesen Betrag dürften die Preise nach dem Ende der Steuerentlastung wieder steigen. Aber die Steuer wird erhoben, wenn der Sprit die Raffinerien oder Lager verlässt, also lange bevor er in den Zapfsäulen landet. So werden also auch am Mittwoch noch die meisten Tankstellen steuerermäßigten Diesel und Benzin haben. Erst am Mittag dürfen die Preise wegen der 12-Uhr-Regel steigen.
2: Das waren die Nachrichten um 12:30.
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2: A3 Nürnberg Richtung Passau zwischen Schwarzach und Metten besteht Gefahr durch ein unbeleuchtetes Fahrzeug auf der Fahrbahn. A6 Pilsen Richtung Nürnberg beim Kreuz Altdorf ist die Überleitung zur A3 Richtung Nürnberg gesperrt wegen einer Unfallaufnahme. Allen unterwegs eine gute und vor allem sichere Fahrt.
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1: Tiefstwerte so um die 17 Grad heute Nacht. Hier und da noch ein bisschen nass. Morgen geht es dann so weiter mit Regen und Gewitter. Immer mal wieder bei Höchstwerten so um die 29 Grad.
0: Es ist 12 Uhr. 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
2: Ich bin Joshua Heise. Bundeskanzler Merz hat sich nach den tödlichen Schüssen im niedersächsischen Stade tief betroffen gezeigt. Er sei erschüttert bis ins Mark, schrieb der CDU-Politiker auf X. Bei dem Angriff in einer Jugendhilfeeinrichtung soll ein 45-Jähriger aus dem Raum Hannover 6 Mitarbeitende erschossen haben. Hintergrund ist wohl ein Sorgerechtsstreit. Nach der letzten Hitzewelle kommt diese Meldung wenig überraschend. Der Juni 2026 dürfte unter den Top 3 der wärmsten seit Messbeginn landen, heißt es vom Deutschen Wetterdienst. Ursula Winkler berichtet.
3: Jetzt am Wochenende wurde deutschlandweit an 46 Stationen die 40-Grad-Marke geknackt und es gab einen neuen deutschen Allzeitrekord, 41,7 Grad in Neiße-Münde-Koschen in Brandenburg. Auch die Nächte blieben teils tropisch warm. Der Juni war auch sehr trocken und teils kam dann bei heftigen Gewittern lokal gleich eine ganze Monatsration an Regen in kurzer Zeit vom Himmel.
2: In Venezuela ist die Zahl der Erdbebentoten auf über 1700 gestiegen. Und die Zeit drängt. Noch immer werden tausende Menschen vermisst. Zahlreiche Nachbeben erschweren die Bergungsversuche. Auch zwei deutsche Such- und Rettungsteams sind im Einsatz. Zudem will die EU per Luftbrücke insgesamt 50 Tonnen Hilfsgüter in die betroffenen Gebiete schicken. Iran will die Straße von Hormuz im Alleingang von Minen räumen. Teheran hat einen Vorschlag von Frankreichs Präsident Macron zurückgewiesen, dies gemeinsam mit Partnerstaaten zu machen. Zur Begründung hieß es, der Vorschlag verstoße gegen das Rahmenabkommen mit den USA, das die alleinige Verantwortung Irans vorsehe. Durch die Meerenge wird rund ein Fünftel des weltweiten Rohöls transportiert. Bayerns Obstbauern freuen sich auf eine gute Kirschernte. Ersten Schätzungen zufolge dürften es mehr als 2800 Tonnen werden, teilte das Landesamt für Statistik mit. Das wären über 400 Tonnen mehr als im Vorjahr. Dafür verantwortlich seien die milden Temperaturen im Frühjahr und dass es keinen nennenswerten Spätfrost in der Blütezeit gegeben habe.
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2: A6 Pilsen Richtung Nürnberg. Beim Kreuz Altdorf ist die Überleitung zur A3 Richtung Nürnberg wegen einer Unfallaufnahme gesperrt. A93 Weiden Richtung Hof. Zwischen Höchstädt und Selb-West ist die Richtungsfahrbahn wegen eines defekten Schwertransports gesperrt, noch bis ca. 2 Uhr morgens. Allen unterwegs eine gute und vor allem sichere Fahrt.

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1: Der Dienstag hat heute viele Regen- und Gewitterwolken mit dabei. 27 bis 29 Grad werden es in der Spitze. Es kühlt ein kleines Stückchen ab. Morgen geht es dann noch weiter runter auf dem Thermometer. Und es bleibt auch erstmal noch unbeständig.
0: Es ist 12:30. 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
2: Ich bin Joshua Heise. Bundeskanzler Merz hat sich nach den tödlichen Schüssen im niedersächsischen Stade tief betroffen gezeigt. Er sei erschüttert bis ins Mark, schrieb der CDU-Politiker auf X. Bei dem Angriff in einer Jugendhilfeeinrichtung soll ein 45-Jähriger aus dem Raum Hannover 6 Mitarbeitende erschossen haben. Hintergrund ist wohl ein Sorgerechtsstreit. Nach der letzten Hitzewelle kommt diese Meldung wenig überraschend. Der Juni 2026 dürfte unter den Top 3 der wärmsten seit Messbeginn landen, heißt es vom Deutschen Wetterdienst. Ursula Winkler berichtet.
3: Jetzt am Wochenende wurde deutschlandweit an 46 Stationen die 40-Grad-Marke geknackt und es gab einen neuen deutschen Allzeitrekord, 41,7 Grad in Neiße-Münde-Koschen in Brandenburg. Auch die Nächte blieben teils tropisch warm. Der Juni war auch sehr trocken und teils kam dann bei heftigen Gewittern lokal gleich eine ganze Monatsration an Regen in kurzer Zeit vom Himmel.
2: Das waren die Nachrichten um 12:30.
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2: A6 Pilsen Richtung Nürnberg. Beim Kreuz Altdorf ist die Überleitung zur A3 Richtung Nürnberg wegen einer Unfallaufnahme gesperrt. A93 Weiden Richtung Hof. Zwischen Höchstädt und Selb-West ist die Richtungsfahrbahn wegen eines defekten Schwertransports gesperrt, noch bis ca. 2 Uhr morgens. Allen unterwegs eine gute und vor allem sichere Fahrt.
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1: Die Natur braucht so unbedingt und wir freuen uns auch über eine kleine Abkühlung. 27 bis 29 Grad heute, mehr Wolken als Sonne und auch immer mal wieder Regen und Gewitter mit dabei. Morgen dann ähnlich, da ziehen dann aber die Unwetter langsam ab. Es wird aber noch ein Stückchen kühler.
0: Es ist 1 Uhr. 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
2: Ich bin Joshua Heise. Eine kaltblütige Tat. So hat Niedersachsens Innenministerin Behrens die tödlichen Schüsse in einer Jugendeinrichtung in Stade bezeichnet. Zu den Hintergründen berichtet Ronny Tuchau.
3: Der 45-jährige mutmaßliche Todesschütze hatte laut Ermittlern am Montag einen Termin in der Mutter-Kind-Einrichtung. Dabei soll es um das Sorgerecht für seine 3 Monate alte Tochter gegangen sein. Was dann aus dem Ruder lief, wird noch ermittelt. Auf jeden Fall erschoss der Täter offenbar nur Mitarbeitende. Der 45-jährige soll schon polizeibekannt gewesen sein wegen Bedrohung, aber nicht unbedingt als schwergewalttätig.
2: Das Rahmenabkommen steht, jetzt soll verhandelt werden. US-Präsident Trump hat für heute Gespräche mit Iran in Katar angekündigt. Eine Bestätigung aus Teheran steht noch aus. Unterdessen hat der iranische Außenminister einen Vorschlag Frankreichs abgelehnt, die Straße von Hormuz in einer gemeinsamen Mission von Minen zu räumen. In Monaco hat es am Abend eine heftige Explosion gegeben. Dabei sind 3 Menschen schwer verletzt worden. Laut Medienberichten soll jemand zuvor einen Rucksack vor einem Wohngebäude abgestellt haben und dann geflohen sein. Der Verdächtige ist auf der Flucht. Der Bürgermeister von Nizza sprach auf X von einem Anschlag. Die SPD fordert bei der geplanten Reform der Einkommenssteuer eine stärkere Belastung von Topverdienern. Kleine und mittlere Einkommen müssten spürbar entlastet werden, sagte Fraktionsvize Esther. Die Entlastung solle auch durch eine stärkere Beteiligung der Superreichen finanziert werden. Die Weltgesundheitsorganisation hat Entwarnung beim Hunter-Virus gegeben. Der Ausbruch neige sich dem Ende zu. Die Lage bleibe stabil, so WHO-Chef Tedros. In Spanien, den Niederlanden und in Südafrika seien die Quarantäne- und Nachbeobachtungszeiten abgeschlossen. 30 Kontaktpersonen würden noch nachbeobachtet.
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2: Im Moment liegen uns keine Störungsmeldungen vor. Allen unterwegs eine gute und vor allem sichere Fahrt.

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1: Der Dienstag hat heute viele Regen- und Gewitterwolken mit dabei. 27 bis 29 Grad werden es in der Spitze. Es kühlt ein kleines Stückchen ab. Morgen geht es dann noch weiter runter auf dem Thermometer. Und es bleibt auch erstmal noch unbeständig.
0: Es ist 2:30. 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
2: Ich bin Joshua Heise. Eine kaltblütige Tat. So hat Niedersachsens Innenministerin Behrens die tödlichen Schüsse in einer Jugendeinrichtung in Stade bezeichnet. Zu den Hintergründen berichtet Ronny Tuchau.
3: Der 45-jährige mutmaßliche Todesschütze hatte laut Ermittlern am Montag einen Termin in der Mutter-Kind-Einrichtung. Dabei soll es um das Sorgerecht für seine 3 Monate alte Tochter gegangen sein. Was dann aus dem Ruder lief, wird noch ermittelt. Auf jeden Fall erschoss der Täter offenbar nur Mitarbeitende. Der 45-jährige soll schon Polizei bekannt gewesen sein wegen Bedrohung, aber nicht unbedingt als schwer gewalttätig.
2: Das Rahmenabkommen steht, jetzt soll verhandelt werden. US-Präsident Trump hat für heute Gespräche mit Iran in Katar angekündigt. Eine Bestätigung aus Teheran steht noch aus. Unterdessen hat der iranische Außenminister einen Vorschlag Frankreichs abgelehnt, die Straße von Hormuz in einer gemeinsamen Mission von Minen zu räumen. Das waren die Nachrichten um 12:30.
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2: Im Moment liegen uns keine Störungsmeldungen vor. Allen unterwegs eine gute und vor allem sichere Fahrt.
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1: Die Natur braucht so unbedingt und wir freuen uns auch über eine kleine Abkühlung. 27 bis 29 Grad heute, mehr Wolken als Sonne und auch immer mal wieder Regen und Gewitter mit dabei. Morgen dann ähnlich, da ziehen dann aber die Unwetter langsam ab. Es wird aber noch ein Stückchen kühler.
0: Es ist 2 Uhr. 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
2: Ich bin Joshua Heise. Schon in der ersten Runde der K.O.-Phase ist Schluss. Die deutsche Fußballnationalmannschaft ist bei der WM im 16. Finale an Paraguay gescheitert. Nach einer schwachen Leistung und einem Fehlerfestival vom Punkt unterlag das DFB-Team mit 4:5 nach Elfmeterschießen. Das erste WM-K.O.-Spiel seit dem Weltmeistertitel von 2014 bleibt vorerst das letzte. Paraguay trifft im Achtelfinale entweder auf Frankreich oder auf Schweden. Im niedersächsischen Stade sind 6 Mitarbeitende einer Jugendeinrichtung erschossen worden. Der Tatverdächtige, ein 45-Jähriger aus Hannover, wurde bereits am Nachmittag festgenommen. Das Motiv war nach Polizeiangaben wohl ein Sorgerechtsstreit. Der Mann hatte in der Einrichtung einen Termin wegen seiner 3 Monate alten Tochter. Mutter und Kind blieben unverletzt. 2 Monate lang hat die Bundesregierung wegen des Iran-Kriegs einen Tankrabatt gewährt. Mit dem letzten Junitag endet die Maßnahme. Ursula Winkler berichtet.
3: Der Tankrabatt hat pro Liter Sprit rund 17 Cent ausgemacht. Um diesen Betrag dürften die Preise nach dem Ende der Steuerentlastung wieder steigen. Aber die Steuer wird erhoben, wenn der Sprit die Raffinerien oder Lager verlässt, also lange bevor er in den Zapfsäulen landet. So werden also auch am Mittwoch noch die meisten Tankstellen steuerermäßigten Diesel und Benzin haben. Erst am Mittag dürfen die Preise wegen der 12-Uhr-Regel steigen.
2: Der große Teilchenbeschleuniger der Europäischen Organisation für Kernforschung CERN in Genf ist für Wartungsarbeiten abgeschaltet worden. In den nächsten 4 Jahren soll die Anlage in wichtigen Teilen erneuert werden. Die geplante Wiederaufnahme des Betriebs ist Juni 2030. Unter anderem hoffen Physikerinnen und Physiker, dann mehr über dunkle Materie herausfinden zu können. Auf die Hitze folgt das Unwetter. Blitz und Donner begleitet von Starkregen, Hagel und Sturmböen sind über den Süden und Osten Bayerns gezogen. Dabei stürzten die hochsommerlichen Temperaturen von 26 Grad aufwärts um mehrere Grade nach unten. Zuvor hatte der Deutsche Wetterdienst bekannt gegeben, dass dieser Juni der zweitheißeste seit Beginn der Aufzeichnungen war.
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2: Im Moment liegen uns keine Störungsmeldungen vor. Allen unterwegs eine gute und vor allem sichere Fahrt.
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